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1: Ich bin David Riemer. US-Präsident Trump hat dem Iran mit einem beispiellosen Wirtschaftskrieg gedroht. Hintergrund sind fehlende Erfolge bei den Verhandlungen mit Teheran. Jedes Land, das den Iran unterstützt, müsse mit gewaltigen wirtschaftlichen Konsequenzen rechnen. Das schrieb er auf seiner Plattform True Social. Wie genau er die Führung in Teheran in die Knie zwingen will, schrieb er allerdings nicht. Versicherer schätzen, dass in Deutschland viele Millionen Arbeitsstunden durch Hitze verloren gehen. Der Hauptgeschäftsführer der deutschen gesetzlichen Unfallversicherung Fassauer weist auch auf ein erhöhtes Unfallrisiko hin. Ab 30 Grad gäbe es etwa 8% mehr Arbeitsunfälle als bei Temperaturen zwischen 10 und 15 Grad, sagte er.
2: Die Zahl dieser Hitzetage hat sich seit den 1950ern etwa verdreifacht, rechnet der Experte vor. Für jemanden auf einem Gerüst, an einer Maschine oder hinter dem Steuer könne nachlassende Konzentration schwerwiegende Folgen haben. So verzeichnen die Versicherer an Hitzetagen auch deutlich mehr Unfälle auf dem Arbeitsweg. Und allein im Jahr 2023 seien schätzungsweise 37 Millionen Arbeitsstunden durch Hitze verloren gegangen. Die Versicherer fordern einen besseren Hitzeschutz. Ursula Winkler, Nachrichtenredaktion.
1: 4 Jahre nach den Anschlägen auf die Nord Stream Pipelines ist ein zweiter Verdächtiger gefasst worden. Das teilte die Bundesanwaltschaft in Karlsruhe mit. Es handelt sich um einen ukrainischen Taucher, der schon einmal in Polen festgenommen war. Diesmal wurde er in Kroatien gefasst.
3: Die polnische Justiz hatte den deutschen Auslieferungsantrag im vergangenen Herbst abgelehnt und den Ukrainer freigelassen. Jetzt ging er den Ermittlern in der kroatischen Küstenstadt Pula erneut ins Netz. Die Bundesanwaltschaft will ihn nach Deutschland überstellen lassen. Der ausgebildete Taucher soll Teil der Gruppe gewesen sein, die im September 2022 Sprengsätze an den Gaspipelines platzierte. Einer seiner mutmaßlichen Komplizen wurde kürzlich am Oberlandesgericht Hamburg angeklagt. Ob und wann es dort zum Prozess kommt, ist aber noch unklar. Aus Karlsruhe, Jacqueline Melcher.
1: In Teilen Deutschlands haben Unwetter mit Starkregen und Sturmböen schwere Schäden angerichtet. Betroffen waren unter anderem Rheinland-Pfalz, Thüringen und Bayern. Im Norden von Rheinland-Pfalz wurden 2 Menschen durch einen umstürzenden Baum schwer verletzt. Im brandenburgischen Fürstenwalde Spree soll es einen Tornado gegeben haben. Ein Dach wurde abgedeckt und Bäume stürzten um. Nach derzeitigem Kenntnisstand wurden hier keine Menschen verletzt.

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2: Ich bin David Riemer. US-Präsident Trump droht dem Iran mit einem beispiellosen Wirtschaftskrieg. Hintergrund sind fehlende Erfolge bei den Verhandlungen mit Teheran. Auch Länder, die den Iran unterstützen, müssten mit gewaltigen wirtschaftlichen Konsequenzen rechnen. Das schrieb Trump auf seiner Plattform True Social.
3: Der Frust ist groß. Der Iran lässt sich nicht in die Knie zwingen und Trump gehen langsam Druck und Drohungen aus. Nun verkündet er einen gewaltigen Wirtschaftskrieg, eine ökonomische Apokalypse für den Iran. Eine verheerende Wirtschaftsoperation mit Maßnahmen historischen Ausmaßes. Vermutlich denkt er an eine Ausweitung der sowieso schon bestehenden Sanktionen und weitere drastische Wirtschaftsblockaden. Alle Verbündeten der USA müssten mitspielen, fordert Trump, sonst drohten auch ihnen gewaltige wirtschaftliche Konsequenzen. Aus den USA, Tina Eck.
2: Wegen der geringen Füllstände der Gasspeicher warnt der Verbraucherzentrale Bundesverband vor steigenden Preisen für Gaskunden. Niedrige Speicherstände könnten die angespannte Lage auf den Energiemärkten im kommenden Winter weiter verschärfen. Das sagte eine Sprecherin. Die deutschen Speicher sind im Moment zu gut 50% gefüllt. Vor einem Jahr waren es knapp 67%. Gaskunden sollten prüfen, ob ihr Vertrag über den Winter hinaus eine Preisbindung vorsieht. Weniger als 7 Stunden Schlaf pro Nacht? Experten zufolge ist das auch für Erwachsene zu kurz. In Deutschland trifft das aber auf 4 von 10 Menschen zu. Das zeigt eine Untersuchung des Robert-Koch-Instituts.
4: Vor allem Männer haben hierzulande kurze Nächte. Besonders auffällig ist die Gruppe der 45- bis 64-Jährigen. Hier schläft mehr als jeder zweite Mann, weniger als die empfohlenen mindestens 7 Stunden. Die Wochenenden sind erholsamer. Hier schläft nur jede 5. Frau und jeder 4. Mann zu wenig. Auf Dauer kann Schlafmangel den Forschern nach ungesund werden. Die Studie zeigt Zusammenhänge mit Bluthochdruck und einem höheren Risiko für Adipositas, Diabetes, Herz-Kreislauf-Probleme oder psychische Erkrankungen. Ursula Winkler, Nachrichtenredaktion.
2: In Teilen Deutschlands haben Unwetter mit Starkregen und Sturmböen schwere Schäden angerichtet. Betroffen waren unter anderem Rheinland-Pfalz, Thüringen und Bayern. Im Norden von Rheinland-Pfalz wurden 2 Menschen durch einen umstürzenden Baum schwer verletzt. Im brandenburgischen Fürstenwalde-Spree soll ein Tornado gewütet haben. Nach derzeitigem Kenntnisstand wurden hier keine Menschen verletzt.

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1: Ich bin David Riemer. Jedes Jahr wenden sich tausende Menschen mit einem Verdacht auf Behandlungsfehler an den medizinischen Dienst. Heute legen die Gutachter neue Zahlen vor. Schon seit Jahren zeigen diese Statistiken, Behandlungsfehler sind keine Einzelfälle.
2: Der Arzt übersieht einen Knochenbruch oder Laborwerte werden vertauscht. Darf eigentlich nicht passieren, aber auch bei ihrer letzten Erhebung zählten die Gutachter rund 3700 Behandlungsfehler und oft mit krassen Folgeschäden für die Patienten. Viele starben sogar. Ein Riesenproblem ist zudem, dass die Dunkelziffer erheblich höher ist. Experten fordern deshalb, die Rechte und auch die Sicherheit der Patienten zu stärken. Claudia Wächter, Nachrichtenredaktion.
1: US-Präsident Trump hat dem Iran mit einem beispiellosen Wirtschaftskrieg gedroht. Hintergrund sind fehlende Erfolge bei den Verhandlungen mit Teheran. Jedes Land, das den Iran unterstützt, müsse mit gewaltigen wirtschaftlichen Konsequenzen rechnen. Das schrieb er auf seiner Plattform True Social. Wie genau er die Führung in Teheran in die Knie zwingen will, schrieb er allerdings nicht. Versicherer schätzen, dass in Deutschland viele Millionen Arbeitsstunden durch Hitze verloren gehen. Der Hauptgeschäftsführer der deutschen gesetzlichen Unfallversicherung Fassauer weist auch auf ein erhöhtes Unfallrisiko hin. Ab 30 Grad gäbe es etwa 8% mehr Arbeitsunfälle als bei Temperaturen zwischen 10 und 15 Grad, sagte er.
3: Die Zahl dieser Hitzetage hat sich seit den 1950ern etwa verdreifacht, rechnet der Experte vor. Für jemanden auf einem Gerüst, an einer Maschine oder hinter dem Steuer könne nachlassende Konzentration schwerwiegende Folgen haben. So verzeichnen die Versicherer an Hitzetagen auch deutlich mehr Unfälle auf dem Arbeitsweg. Und allein im Jahr 2023 seien schätzungsweise 37 Millionen Arbeitsstunden durch Hitze verloren gegangen. Die Versicherer fordern einen besseren Hitzeschutz. Ursula Winkler, Nachrichtenredaktion.
1: In Teilen Deutschlands haben Unwetter mit Starkregen und Sturmböen schwere Schäden angerichtet. Betroffen waren unter anderem Rheinland-Pfalz, Thüringen und Bayern. Im Norden von Rheinland-Pfalz wurden zwei Menschen durch einen umstürzenden Baum schwer verletzt. Im brandenburgischen Fürstenwalde Spree soll es einen Tornado gegeben haben. Ein Dach wurde abgedeckt und Bäume stürzten um. Nach derzeitigem Kenntnisstand wurden hier keine Menschen verletzt.

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0: Also wenn man es aufs Mixtape vom Star-Lord geschafft hat, ne, ja, dann hat man es halt einfach geschafft. Vom Soundtrack zu Guardians of the Galaxy, was für eine tolle Nummer. Redbone, Come and Get Your Love. Schönen guten Morgen, hier sind die Radio Potsdam Wachermacher und wir bringen Sie sehr, sehr gerne rein in diesen Donnerstag. Sind Sie bereit? Erster Kaffee schon in der Tasse? Dann kann es eigentlich losgehen, oder? Nächste halbe Stunde unter anderem mit Giant Rooks. Slow Dance und dann geht's in die 90er. Eine Riesennummer von No Doubt. Don't Speak. Das also alles gleich bei uns. Jetzt haben wir es 6 Uhr. Schönen guten Morgen.
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2: Ich bin Charlie Detloff und das ist das Top-Thema der Stunde. Brandenburg startet mit zu wenig Lehrkräften ins neue Schuljahr. Für rund 324.000 Schüler sind noch 313 Vollzeit-Lehrerstellen unbesetzt. Schulen können deshalb unter anderem Förderstunden und AGs reduzieren. Kernfächer sollen nicht betroffen sein. 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Und jetzt mehr Nachrichten aus Deutschland und der Welt.
3: Ich bin Diana Kramer. US-Präsident Donald Trump droht dem Iran mit einem beispiellosen Wirtschaftskrieg. Hintergrund sind fehlende Erfolge bei den Verhandlungen mit Teheran. Auch Länder, die den Iran unterstützen, müssen mit gewaltigen wirtschaftlichen Konsequenzen rechnen, schrieb Trump auf seiner Plattform True Social.
4: Der Frust ist groß. Der Iran lässt sich nicht in die Knie zwingen und Trump gehen langsam Druck und Drohungen aus. Nun verkündet er einen gewaltigen Wirtschaftskrieg, eine ökonomische Apokalypse für den Iran. Eine verheerende Wirtschaftsoperation mit Maßnahmen historischen Ausmaßes. Vermutlich denkt er an eine Ausweitung der sowieso schon bestehenden Sanktionen und weitere drastische Wirtschaftsblockaden. Tina Eck, USA.
3: Abgedeckte Dächer, Stromausfälle und zahlreiche umgestürzte Bäume. In Teilen Deutschlands haben Unwetter mit Starkregen und Sturmböen schwere Schäden angerichtet. Es soll mehrere Verletzte geben. In Rheinland-Pfalz kam eine Frau ums Leben. Betroffen waren auch Thüringen und Bayern. In Südbrandenburg soll es einen Tornado gegeben haben. Mit Blick auf niedrige Gasspeicherstände sehen Bundeswirtschaftsministerium und Bundesnetzagentur die Wirtschaft in der Pflicht. Die deutschen Speicher seien aktuell nur rund zur Hälfte ausgelastet, sagte eine Sprecherin des Ministeriums und forderte die Händler auf, einzuspeichern.
5: Der früher wichtigste Gaslieferant Russland ist schon mit Beginn des Ukraine-Kriegs weggebrochen und der Iran-Krieg sorgt für weitere Knappheit. Die Transporte kommen kaum durch die Straße von Hormuz und das treibt die Preise in die Höhe. Normalerweise kaufen die Händler im Sommer ein, um das Gas in der Heizperiode zu verkaufen, aber aktuell sind die Speicher nur halb voll. Im November müssten sie nach gesetzlichen Vorgaben zu 80% gefüllt sein. Für eine sichere Versorgung im Winter sieht das Wirtschaftsministerium die Händler in der Pflicht und verwies auf weitere Lieferanten wie Norwegen, Frankreich oder Belgien. Ursula Winkler, Nachrichtenredaktion.
3: Prinz Harry und seine Frau Meghan planen Medienberichten zufolge eine Rückkehr nach Großbritannien. Das Paar wolle noch in diesem Monat mit seinen Kindern aus Kalifornien ins Vereinigte Königreich zurückkehren, melden der Daily Telegraph und die Sun. Eine offizielle Bestätigung gibt es bislang nicht. Harry und Meghan hatten sich 2020 von ihren royalen Pflichten losgesagt und waren in die USA gezogen. Das Verhältnis zur Königsfamilie galt seither als zerrüttet.
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0: Es sind 16 Grad bei uns in Potsdam und zwar direkt am Luisenplatz, da wo ja die Zelte für den Weinmarkt aufgebaut sind. In Werder-Havel haben wir 16 Grad und in Rathenow 15. Das wird heute wieder ein bisschen wärmer als in den letzten Tagen, so 24, 25 Grad maximal. Noch sind einige Wolken am Himmel und hier und da fällt auch nochmal ein Tropfen Regen. Später lockert es dann immer wieder auch auf, dann zieht es wieder ein bisschen dichter zu und so im Laufe des Nachmittages sind dann vor allen Dingen im Bereich Teltow-Fleming, Potsdam-Mittelmark auch ein paar kurze Schauer nicht ausgeschlossen. Dann scheint wieder die Sonne und am Abend möglicherweise auch ein bisschen Regen hier bei uns in der Potsdamer Region. Morgen Sonne-Wolken-Mix mit bis zu 24 Grad. Das Wochenende wird ein Ticken kühler, eigentlich mit einem Sonne-Wolken-Mix, aber für die Einschulungsfeiern am Samstag, ja, da ist Regen leider nicht so ganz ausgeschlossen.
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0: Ja, Meldungen über Staus liegen uns aktuell aus dem Potsdamer Stadtverkehr keine vor. Für die Pendler Richtung Berlin, Baustelle Dreilinden über die A115. Also jeden Morgen das gleiche Spielchen, ne? Da haben wir so knapp 5 Minuten mehr. Und einen Blitzer haben wir aktuell in Michendorf, und zwar auf der Potsdamer Straße. Und wenn Sie dahingehend noch was haben, Staus, Blitzer, Behinderung, gerne kurz anrufen, gerne kurz eine WhatsApp schicken. Nummer ist ja die gleiche, 0331 für Potsdam, 581 692 und die 30. Schönen Dank und Ihnen eine gute Fahrt.
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0: 4:06, Charlie und Till sind am Start.
2: Guten Morgen.
0: Heute ist Donnerstag, der 20. August.
2: Und heute steht echt einiges an bei uns in der Stadt. Ja. Vor allem natürlich auf dem Luisenplatz. Oh, ich freue mich schon so lange darauf. Und ich glaube, vielen Potsdamern geht es so, der Weinmarkt eröffnet endlich wieder.
0: Und da haben wir übrigens dann heute auch mehr dazu im Laufe dieser Sendung. Mhm. Und was ansonsten alles wichtig ist, gleich bei uns in Guten Morgen Potsdam. Jetzt sagen wir erstmal schönen guten Morgen mit Giant Rooks. Slow Dance for a Minute.
2: Morgen.
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0: Es ist 6:12.
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0: Donnerstag, der 20. August und ab heute wieder die vielen, vielen Fragen. Ne? Rot-Weiß, doch lieber Rosé, soll es prickeln oder halt nicht?
2: Genau, denn der Weinmarkt am Luisenplatz in Potsdam wird eröffnet. In diesem Jahr wird übrigens 10-jähriges Jubiläum gefeiert. Und mehr dazu haben wir dann natürlich auch noch in ungefähr einer Stunde um 6:50 bei uns.
0: So, im Sterncenter, da dreht sich in diesen Tagen ja ganz viel um Handball. Gestern wurde der Herrenkader vom Zweitligisten 1. VfL Potsdam vorgestellt. Und heute Nachmittag?
2: Da ist dann die Jugend dran. Von 15 bis 18 Uhr präsentieren sich die Teams der A-, B- und C-Jugend.
0: In der Friedenkirche am Weberplatz findet heute Nachmittag die Trauerfeier für den ehemaligen Regierungssprecher der Bundesregierung, Uwe Carsten Heil, statt. Und der Ministerpräsident, der bekommt heute hohen Besuch.
2: Genau, Brandenburgs Ministerpräsident Dietmar Woidke, der empfängt heute den Botschafter der Vereinigten Arabischen Emirate zu seinem Amtseintritt in Potsdam. Und bei dem Treffen in der Staatskanzlei, da geht es um die Beziehungen zwischen Brandenburg und den Emiraten. Im Mittelpunkt stehen, na klar, sicherheitspolitische Fragen, aber ein ganz wichtiges Thema dürfte dann auch der Luftverkehr sein, denn die Arabischen Emirate, die setzen sich schon ganz lange für eine zusätzliche Flugverbindung zum BER ein.
0: Also bin mal gespannt, was dabei rumkommt. Und Sie sehen, das ist Ihr Donnerstag.
2: Starten Sie gut rein.
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0: Es ist 17 nach 6, Ihnen schönen guten Morgen. Wir sind die Radio Potsdam Wachermacher und Sie wissen bei uns ja morgens alle 15 Minuten das Wichtigste. Ja, Montag, da geht die Schule wieder los und in Brandenburg gibt es viel zu wenig Lehrer. Auweia, eins der Themen gleich bei uns um 6:30 in den Nachrichten aus Potsdam und der Region. Schauen wir noch schnell auf Wetter und Verkehr kompakt. Ja, wettertechnisch, es hat geregnet in der Nacht und zwar gar nicht zu knapp und die dicken Wolken bleiben uns noch erhalten. Der eine oder andere Schauer ist auch heute noch dabei, später aber auch durchaus ein paar Auflockerungen und wieder etwas wärmer mit 24 Grad und auf den Straßen läuft es eigentlich soweit ganz gut. Wir haben nur für die Pendler Richtung Berlin über die A115 an der Baustelle Dreiländer wie jeden Morgen 5 Minütchen mehr. Starten Sie gut mit uns in diesen Donnerstag. Schönen guten Morgen.
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0: Es ist 6.22 Uhr. Schönen guten Morgen.
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2: Warum heißen die wichtigen Dinge eigentlich das A und O? Das möchte unsere Hörerin Carola aus Potsdam wissen. Ja, dieser Spruch, das A und O, hat seine Grundlage in der Bibel. In der Offenbarung von Johannes heißt es, ich bin das A und das O, spricht Gott der Herr. Damit ist gemeint, Gott ist Anfang und Ziel. Und damit der Ursprung oder eben die Grundlage allen Lebens. Also Gott ist quasi Anfang und Ende. Das hat Johannes damit gemeint. Und wenn man sich jetzt das Alphabet anguckt, dann müsste man doch aber für Anfang und Ende eigentlich A bis Z sagen. Warum jetzt A und O? Ganz einfach. Das Neue Testament ist auf Griechisch geschrieben und im griechischen Alphabet ist Omega, also das O, der letzte Buchstabe. Daher ist das so.
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0: Er ist für die bombastischen Töne zuständig. Der unvergessene Meatloaf. Rock'n'Roll Dreams Come True. Schönen guten Morgen, hier sind die Radio Potsdam Wachermacher. Nächste halbe Stunde was zum Mitsummen. Bam, bam, bam, bada. Ach, wie herrlich. The Road to Mandalay von Robbie Williams und Aktuelles von Somber. My body isn't ready. Es ist jetzt 6:30. Gleich haben wir die Nachrichten. Davor noch unser Job des Tages. 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
0: In Brandenburg startet das neue Schuljahr mit mehr Schülern und zu wenig Lehrkräften. Charlie, du hast alle weiteren Infos für uns.
2: Rund 324.400 Kinder und Jugendliche gehen ab Montag zur Schule. Etwa 1.000 mehr als im vergangenen Schuljahr. Gleichzeitig sind nach Angaben von Bildungsminister Gordon Hoffmann noch 313 Vollzeitlehrerstellen unbesetzt. Um wichtige Abschlussfächer abzusichern, können Schulen deshalb unter anderem Förderstunden oder Arbeitsgemeinschaften reduzieren. Kernfächer wie Deutsch und Mathematik sollen davon nicht betroffen sein. Auch die Gewerkschaft Erziehung und Wissenschaft warnt vor einem schwierigen Schuljahr und rechnet unter anderem mit volleren Klassen. Potsdam investiert 2026 mehr als 43 Millionen Euro in die städtische Infrastruktur. Davon über 37 Millionen Euro in Bildung und Sport. Zu den zentralen Projekten gehören das neue Sportforum Schlatz, die Erweiterung und Sanierung der Waldstadtgrundschule sowie die Modernisierung der Zweigbibliothek am Stern. Das Sportforum soll im Sommer 2027 fertig sein, die erneuerte Bibliothek am Stern bereits im April eröffnen. In Brandenburg hat es im vergangenen Jahr 317 Waldbrände gegeben. Nach Angaben des Innenministeriums waren insgesamt mehr als 250 Hektar Waldfläche betroffen. Den größten Brand gab es auf dem ehemaligen Truppenübungsplatz bei Jüterburg. Dort brannten rund 141 Hektar. Zu den besonders betroffenen Landkreisen gehörten auch Potsdam-Mittelmark. Für den Waldbrandschutz wurden im vergangenen Jahr rund 12,8 Millionen Euro investiert. Zum Einsatz kommt dabei auch Spezialtechnik wie ferngesteuerte Lösch- und Räumroboter.
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0: Es sind 16 Grad bei uns in Potsdam am Studiofenster an der Brandenburger. In Werder-Havel haben wir 16 Grad und 16 Grad sind es aktuell auch in Kleistow. Ja, es ziehen nach wie vor noch einige dichte Wolken durch. Es hat in der Nacht geregnet und es kann hier und da auch noch einen Tropfen Regen geben. Später dann aber durchaus Auflockerungen. Am Nachmittag sind dann auch so im Bereich Teltow-Fleming hier und da mal ein paar kurze Schauer mit drin. Ansonsten ist es erstmal trocken, aber Regen könnte dann in der Nacht nochmal kommen. Morgen dann Sonne-Wolken-Mix. Am Abend ebenfalls wieder Regen und wärmer mit bis zu 24 Grad. Der Samstag und der Sonntag dann Sonne-Wolken-Mix. Vor allen Dingen am Samstag ist auch noch ein bisschen Regen dabei und es wird etwas kühler wieder.
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0: Ja, auf den Straßen läuft es soweit ganz rund. Meldungen über Staus oder aktuelle Behinderungen aus dem Stadtverkehr Potsdam zum Beispiel liegen uns keine vor. Wir haben tatsächlich auch aktuell wirklich nur die A115 in Richtung Berlin an der Baustelle Dreilinden. Da dauert es 5 Minuten mehr. Dafür aber einige Blitzer. Und zwar unter anderem in der Amundsenstraße, dann in Kleinmachnow, Hohe Kiefer, in Michendorf auf der Potsdamer Straße und dann noch ein Blitzer und zwar auf der Landstraße L40 und zwar direkt am Dreieck Großbären an der Auffahrt auf die B101. Und wenn Sie mehr gesehen haben, Staus, Blitzer, Behinderung, gerne melden. WhatsApp oder anrufen 0331 für Potsdam 581 692 und die 30. Schönen Dank und eine gute Fahrt.
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0: 4:30. Charlie und Till sind hier. Wir wünschen Ihnen einen schönen guten Morgen.
2: Guten Morgen.
0: Ja, Montag, da geht die Schule wieder los. Ja. Die großen Ferien sind so ein bisschen in den letzten Zügen. Und gerade für die neuen Erstklässler oder grundsätzlich für die kleineren, ne, ist dann auch der Schulweg ja komplett neu.
2: Absolut, ja. Wo lauern die größten Gefahren? Wie können Eltern den Weg jetzt schon üben? Und warum spielt sogar die Kleidung am Morgen eine wichtige Rolle?
0: Da haben wir nachgefragt, und zwar bei den Expertinnen und Experten der Brandenburger Polizei. Hören Sie gleich nach Fastball und Clock Clock mit Born Again. Und jetzt, ach wie herrlich, Robbie Williams, The Road to Mandalay.
2: Schönen Donnerstag.
0: Guten Morgen.
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0: Natürlich sind die Sommerferien wunderbar und irgendwie ist es auch so ein bisschen schade, ne, dass wir so in den letzten Tagen sind. Aber ich glaube, bei ganz vielen Familien jetzt mal so unter uns heißt auch, wir freuen uns vielleicht auch, wenn dann wieder die in Anführungszeichen Normalität kommt. 6:42 Uhr, schönen guten Morgen, ihr sind die Radio Potsdam Wachermacher. Morgen. Ja, Montag, da geht die Schule wieder los und für viele Erstklässler beginnt da nicht nur ein neuer Abschnitt im Klassenzimmer, sondern auch natürlich auf der Straße, denn da steht natürlich auf einmal der neue Schulweg an, den die Kleinen ja dann letztendlich jeden Morgen bewältigen müssten.
1: Ja, und wir haben darüber mit Ute Döpke gesprochen. Sie leitet den Sachbereich Verkehrsangelegenheiten beim Polizeipräsidium des Landes Brandenburg.
2: Ist wie jedes Jahr ein aktuelles Thema für uns. Wir sagen, der Schulweg darf nicht an dem Tag das erste Mal gegangen sein. Wir appellieren seit vielen, vielen Jahren, dass der Schulweg geübt werden soll mit den Kindern, dass die den auch gemeinsam mit den Eltern gehen, gemeinsam üben, sich die Verkehrssituation anschauen, Querungshilfen sich anschauen, Ampelanlagen anschauen, das ganze Thema. Zum Beispiel, bei Rot musst du warten, bei Grün kannst du starten. Und vor allen Dingen aber das Vorbildthema, die Vorbildfunktion der Eltern, ist für uns immer, immer wieder ganz essentiell, wenn wir über den sicheren Schulweg reden.
0: Ja, also für die Kinder, die halt eben dann ab Montag alleine zur Schule laufen sollen, ne? Also da wirklich vielleicht am besten jetzt schon mal loslegen. Was sollte denn unbedingt geübt werden?
2: Nein, also wichtig ist bei uns immer wieder, dass die Kinder die Verkehrszeichen, also die Basics an Verkehrszeichen, ne? Also die Ampelanlage, Vorfahrtsschild, wo muss ich warten, was ist ein Stoppschild, was ist ein Zebrastreifen, was ist eine Querungshilfe, beziehungsweise ne, wo ist so eine kleine Verkehrsinsel, die für mich als Fußgänger, aber auch als Radfahrer wichtig sein kann. Es gibt ja auch Kinder, die fahren schon mit dem Fahrrad zur Schule, mit ihren Eltern. Auch da muss Kenntnis vorhanden sein, wo darf ich rüber, wo muss ich warten.
1: Ja, der richtige Weg ist aber auch immer nicht der kürzeste, sondern auch einfach mal der längere ist der sichere. Wir haben sonst noch über Bekleidung gesprochen. Was ist denn dabei die wichtigste Frage?
2: Wie bin ich sichtbar? Weil, machen wir uns nichts vor, der Erstklässler, die Erstklässlerin, unsere ABC-Schützen haben regelmäßig eine Körperhöhe, die weit unter dem ist, wo ein SUV aus dem Fahrzeug guckt, unsere LKW-Fahrer, Kleintransporterfahrer, also sprich das Queren zwischen parkenden Autos, sensibilisieren wir auch wieder immer wieder den Eltern das mitzugeben. Auch der Spruch, nicht der kürzeste Weg ist der sicherste Schulweg, sondern der sicherste Weg.
1: Genau, also Schulweg vorher einfach mal ein paar Mal gemeinsam laufen, Gefahrenstellen besprechen und gerade morgens darauf achten, dass die Kleinen auch ganz gut gesehen werden können.
0: Ja, und bitteschön, ne, für uns alle, die wir vor allen Dingen mit den Autos unterwegs sind, können wir jetzt ja schon mal anfangen, darauf zu achten, ne, dass halt wirklich einfach die Kleinen dann bald wieder auf den Straßen unterwegs sind. 6:45 Uhr ist es jetzt. Hier sind die Radio Potsdam Wachermacher. Toll, dass Sie mit uns in diesen Donnerstag starten. Gute Laune Musik aus den 80ern. Jetzt von Robbie Neville.

0: Ein Tornado in Südbrandenburg und ansonsten auch schwere Unwetter, unter anderem in Thüringen oder auch in Rheinland-Pfalz. Also das Wetter, das hält uns weiterhin sehr, sehr fest im Griff. Und dann noch für alle Gossip-Fans, also Prinz Harry und Meghan, die planen offenbar eine Rückkehr nach Großbritannien. Sie wollen sogar relativ zeitnah von den USA wieder auf die Insel ziehen. Mehr Nachrichten aus Deutschland und der Welt bei uns dann natürlich wieder um 7 Uhr, wie Sie das hier bei den Radio Potsdam-Wachermachern gewohnt sind. Wetter, Verkehr, Kompakt haben wir jetzt auch noch für Sie. Auf den Straßen läuft soweit relativ rund. Meldungen über Staus direkt aus Potsdam liegen uns nicht vor, aber man merkt, einige Straßen werden ein bisschen voller, also unter anderem Potsdamer Straße, ne, von Bornim aus kommt, statt einwärts etwas voller, genauso wie die Zeppelinstraße. Und jetzt schauen wir noch schnell aufs Wetter. Ja, dicke Wolken heute Morgen, da hat es auch Regen gegeben. Der eine oder andere Schauer ist auch noch dabei, aber später auch Auflockerungen mit maximal 24 Grad. Starten Sie gut mit uns in diesen Donnerstag. Schönen guten Morgen.
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7: Und das sind die PNN-Schlagzeilen von heute. Schwieriger Schuljahresstart. So viele Lehrerstellen wie nie sind in Brandenburg unbesetzt. Kleinere Brote, Kaffeetische und ein Elektroauto. Wie Birgit Gniosdorst die Potsdamer Traditionsbäckerei Braune fit für die Zukunft macht. Seltene Potsdamer Glaskunst. Mithilfe des Fördervereins hat das Potsdam Museum 12 barocke Gläser angekauft.

0: Schönen guten Morgen mit Shawn Mendes, In My Blood. Es ist 6.54 Uhr.
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0: Ja, immer am Donnerstag, da zeigen wir Ihnen, was für tolle Menschen bei uns in Potsdam und der Region leben. Und eine von uns ist auch die Ruderin Maren Völz vom Ruderclub Potsdam. Sie ist ab Montag in Amsterdam bei der Ruder-WM dabei. Und vorher war sie noch bei uns im Studio und hat uns erzählt, ne, warum dieser Sport für sie so toll ist.
2: Rudern ist eine sehr komplexe Sportart. Die Boote sind deutlich schmaler als bei den Wikingern. Es gibt sehr viele technische Komponenten. Viele denken ja auch, Rudern geht immer über die Arme. Dabei sind eigentlich 70% Beine. Der Rücken überträgt das dann auf die Arme und dann auf die Skull oder Riemen ins Wasser. Also es ist meistens anders, als sich das die meisten vorstellen.
3: Und am Montag ist es dann soweit, da startet die WM, das Saisonhighlight, auf das auch Maren hingearbeitet hat. Wie lief denn die Vorbereitung?
2: 25 bis 30 Stunden die Woche. Boah. Also schon ein großes Pensum. Gerade ist es jetzt weniger, weil wir jetzt anfangen zu tapern. Das heißt, jetzt ist nur noch 15 Stunden die Woche.
3: Da steckt aber echt ordentlich was hinter. Naja, aber genug Wasser haben wir ja hier bei uns in Potsdam.
0: Ja.
3: Und vielleicht wollen auch Sie mal diesen Sport ausprobieren.
2: Also er ist auf jeden Fall sehr abwechslungsreich und facettenreich. Man braucht halt nicht nur Kraft, sondern auch Ausdauer und auch Technik. Also es ist nicht immer so, dass der stärkste Ruderer auch der schnellste ist, weil sehr viele Kleinigkeiten zusammenspielen beim Rudern, also sehr viele Teilbewegungen. Dann ist es natürlich auch in der Natur sehr schön. Und auch wenn man das jetzt nur hobbymäßig machen möchte, ist auch, glaube ich, kann man da gut abschalten oder auch irgendwie mit seinen Freunden oder so einfach mal eine Gemeinschaftsaktivität auf dem Wasser haben und sich dabei auch noch bewegen. Es hält auf jeden Fall fit und ja, macht auch Spaß.
0: Und wenn nicht bei uns, wo denn bitte sonst sollten Sie mit dem Rudern anfangen? Können Sie sich natürlich überlegen und wir halten definitiv fest, natürlich Maren Völz ist eine von uns und wir drücken ihr die Daumen, dass sie natürlich mit Edelmetall um den Hals aus Amsterdam von der Ruder-WM zurückkommt. Es ist 4 Minuten vor 7, schönen guten Morgen jetzt mit Somba, My Body Isn't Ready auf Radio Potsdam.
3: Guten Morgen!

0: Body Isn't Ready, das ist neue Musik von Somber. Schönen guten Morgen, hier sind die Radio Potsdam Wachermacher. Und damit Sie richtig gut in den Tag starten, brauchen Sie natürlich auch die Klassiker. Und da haben wir einen, der macht richtig wach. Aus den 80ern, Starship mit Nothing's Gonna Stop Us Now. Und aktuelle Töne kommen von Kamrat. Love Sober, auch gleich bei uns. Jetzt ist es 7 Uhr. Ihnen einen schönen guten Morgen.
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2: Ich bin Charlie Detloff und das ist das Top-Thema der Stunde. Immer mehr Potsdamerinnen und Potsdamer erledigen Behördengänge online. Inzwischen wird jedes dritte Führungszeugnis online beantragt. Im ersten Quartal waren es knapp 1000 digitale Anträge. Auch Wohnsitzanmeldungen und Fahrzeugzulassungen können mit der Online-Funktion des Personalausweises von zu Hause erledigt werden. Mehr Nachrichten aus unserer Region finden Sie jederzeit bei uns im Netz auf radio-potsdam.de. Und jetzt mehr Nachrichten aus Deutschland und der Welt.
3: Ich bin Diana Kramer. In mehreren Regionen Deutschlands haben Unwetter mit Starkregen und Sturmböen schwere Schäden angerichtet. Vielerorts wurden Dächer abgedeckt und Bäume entwurzelt. Es kam auch zu Stromausfällen. Mehrere Personen wurden verletzt. Eine Frau kam ums Leben.
4: Besonders heftig war es in Hessen, Thüringen, Brandenburg, Bayern und Rheinland-Pfalz. Hier kam es auch zu dem tragischen Unfall. Im Kreis Ahrweiler wurde eine Spaziergängerin von einem Baum erschlagen. Ihre Begleiterin wurde schwer verletzt. Außerdem wurden durch das Unwetter zahlreiche Autos und Häuser beschädigt, berichtet die Polizei. Teilweise habe der Wind ganze Hauswände herausgerissen und Dachziegel meterweit geschleudert. Fiona Reinhardt, Nachrichtenredaktion.
3: US-Präsident Donald Trump hat dem Iran mit einem beispiellosen Wirtschaftskrieg gedroht. Hintergrund sind fehlende Erfolge bei den Verhandlungen mit Teheran. Jedes Land, das den Iran unterstütze, müsse mit gewaltigen wirtschaftlichen Konsequenzen rechnen, schrieb Trump auf seiner Plattform Truth Social. Er kündigte Maßnahmen historischen Ausmaßes an und will unter anderem Ölschmuggel, Geldtransfers und Tarnfirmen sofort stoppen. Aufatmen in Monschau. Die seit Sonntag geltende Evakuierung eines Ortsteils dort ist aufgehoben. Die rund 30 betroffenen Bewohner konnten am Abend zurück in ihre Häuser. Bürgermeisterin Carmen Krämer.
5: Ich bin unglaublich glücklich. Das fühlt sich so an, als dürfte ich selber nach Hause zurückkehren, weil ich die ganze Zeit mit den Menschen mitgefiebert habe. Und ich bin sehr, sehr dankbar, dass wir eben jetzt die Lage haben. Das ist natürlich unseren Einsatzkräften und unseren Helferinnen und Helfern zu verdanken, dass man sagen kann, ja, jetzt ist es soweit, die Messwerte sind okay. Der Brand ist soweit eingedämmt, dass die Leute gefahrlos in ihre Häuser zurückkehren können.
3: Die Bürgermeisterin von Monschau, Carmen Krämer. Am Abend hatten Einsatzkräfte und Behörden gemeldet, dass der Waldbrand im Naturschutzgebiet Hohesfenn in Belgien an der deutschen Grenze eingekreist sei. Die Verbraucherzentralen fordern eine stärkere Ausrichtung der staatlichen Kaufanreize für Elektroautos auf günstigere Wagen. Damit E-Mobilität für Menschen mit geringen und mittleren Einkommen erschwinglich werde, sollte die Förderung an den Fahrzeugpreis gekoppelt werden, sagte die Chefin des Bundesverbands Ramona Popp der dpa. Ein Zuschuss sollte laut Verband nur bis zu einem bestimmten Listenpreis gezahlt werden.
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0: Schauen wir auf die aktuellen Temperaturen mal zuerst. In Potsdam am Hauptbahnhof haben wir 16 Grad, in Caputh sind 16 Grad und wir messen auch in Großkreuz aktuell 16 Grad. Das wird heute wieder wärmer mit Höchsttemperaturen bis zu 24 Grad, aber gerade am Anfang, man merkt das schon beim ersten Blick aus dem Fenster, ja, das ist noch so ein bisschen duster dunkel, ne? Hat geregnet in der Nacht und der eine oder andere Schauer ist auch heute noch dabei, vor allen Dingen am Nachmittag so in Richtung Teltow-Fleming zieht ein bisschen was durch, aber auch durchaus Auflockerungen sind heute nicht ausgeschlossen, also es gibt auch echt freundliche Momente. Morgen Sonne-Wolken-Mix. Hinten raus ist noch mal ein bisschen Regen möglich. Und das zieht sich dann halt eben auch durch den Samstag, ne? Gerade für die Einschulungsfeiern, ja, die draußen stattfinden sollen. Also am Samstagvormittag kann es noch nass werden. Später dann aber auch durchaus wieder freundlich. Alles in allem aber ein bisschen kühler mit bis zu 21 Grad am Wochenende.
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0: Stadtverkehr Potsdam von Bornim aus in Richtung Innenstadt auf der Potsdamer Straße, so in Höhe am Munsenstraße. Da brauchen sie 2-3 Minuten mehr. Da muckert so ein bisschen vor sich hin. Auch auf der Zeppelinstraße stadteinwärts dauerte es heute früh ein bisschen länger. Und dann natürlich noch die bekannten Sommerferienbaustellen. Das sind auch in den letzten Zügen unter anderem ja auf der Jägerallee. Und dann für die Pendler Richtung Berlin, das sind so 5-6 Minütchen an der Baustelle Dreilinden über die A115, wissen Sie Bescheid. Einige Blitzer heute Morgen, die stehen unter anderem in der Amundsenstraße. Wir haben einen Blitzer in Michendorf auf der Potsdamer Straße, ganz genau wie auf der L40, Landstraße 40, und zwar direkt am Dreieck Großbeeren an der Auffahrt auf die B101. Und wenn Sie mehr haben, Staus, Blitzer, Behinderungen, gerne kurz durchklingeln oder eine WhatsApp schicken an die 0331 für Potsdam 581 602 und die 30. Danke und eine gute Fahrt.
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0: Ach, wie herrlich. Für die Weinliebhaber hat die Stadt Potsdam ab heute wieder 10 Tage ordentlich was zu bieten.
2: Der Weinmarkt am Luisenplatz öffnet heute ab 13 Uhr endlich wieder.
0: Ach, und wir haben mit dem Veranstalter Josef Nieke gesprochen. Ne? Was sind denn bitteschön die Highlights? Das erfahren Sie alles gleich nach Starship mit Nothing's Gonna Stop Us Now. Und jetzt gibt's Kamrat mit Love Sober.
2: Schönen guten Morgen.
0: Charlie und Till sind hier. Guten Morgen.
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0: Es ist 6:40. Wir wünschen einen schönen guten Morgen. Hier sind die Radio Potsdam Wachermacher und heute geht's endlich los. Die Zelte sind aufgebaut, können wir auch gut sehen hier, wenn wir aus unserem Studiofenster über die Brandenburger in Richtung Luisenplatz gucken. Also der Weinmarkt, der geht heute los.
1: Na endlich. Und wir haben mit dem Veranstalter Josef Nieke gesprochen. Hat alles geklappt?
2: Jawohl, wir haben eine eingespielte Truppe hier bei uns. Sind ja jetzt zum 9. Mal im Herbst da, im Mai waren wir zum 10. Mal da, also das heißt 10 Jahre sind wir jetzt hier in Potsdam. Und es ist ja eine tolle Veranstaltung, tolles Publikum hier, die Potsdamer und ihre Gäste, kann man nicht anders sagen. Und es freut uns immer wieder auch, vor allem die Winzer haben ihre Stammkunden gefunden in den Jahren. Und die Freude liegt bei uns, das Wetter soll spitzenmäßig werden, Temperaturen zwischen 20 und 25 Grad. Und das an allen 11 Tagen, was wollen wir mehr?
1: Ja, dann kann es doch eigentlich losgehen. Und auch in diesem Jahr soll es auf dem Luisenplatz natürlich nicht nur darum gehen, irgendein Glas Wein zu trinken. Josef Nieke hat uns verraten, worauf wir uns dieses Mal ganz besonders freuen können.
2: Ganz exzellente Roséweine sind dabei und verschiedene Sektsorten, die ich auch sehr gerne genieße. Wir haben ja auch ein österreichisches Weingut mit hier auf unserer Veranstaltung. Und die haben einen ganz tollen Praktikante. Lasst euch überraschen, besucht uns. Wir sind jeden Tag von montags bis freitags von 13 Uhr bis 22 Uhr geöffnet und samstags, sonntags von 12 bis 22 Uhr.
0: Und Herr Nieke, ich als Riesling-Kind, ich werde auch glücklich, oder?
2: Wir haben verschiedene Moselwinzer hier, aber auch an der Nahe. Wir haben einen tollen Riesling. Ich darf ihn selber nicht trinken, weil er zu viel Säure hat. Ich weiche dann immer aus auf Roséweine oder auch bei dem Winzer Grünewald. Auch seit Anfang an dabei, vor 10 Jahren mit angefangen hier. Wir haben einen hervorragenden Gewürztraminer. Den koste ich auch jeden Tag ein Gläschen.
1: Ja, wir hören es also. Die Auswahl ist wirklich riesig. Ja, wir wünschen Ihnen, Herr Nieke, und natürlich allen Potsdamerinnen und Potsdamer, die hingehen, auf jeden Fall einen ganz tollen Weinmarkt.
2: So sieht's aus und in diesem Sinne würde ich sagen, liebe Leutchen, kommt heute, strahlender Sonnenschein, erwartet euch gute Weine, gute Sekte und gutes Gelegen für uns alle.
0: Denn absolut, ne? Nachher reißt es ja noch ein bisschen auf, dann wird das Wetter technisch auch besser und wie heißt es so schön, das Leben ist zu kurz, um schlechten Wein zu trinken. Übrigens, morgen Nachmittag gibt es ein Fläschchen Wein plus Flammkuchen für den Weinmarkt beim Paul hier bei uns auf Radio Potsdam.
1: Guten Morgen.

0: Machen Sie Behördengänge eigentlich noch selber? Also gehen Sie richtig zum Amt oder sagen Sie, nee Mensch, es gibt so tolle Angebote, wir nehmen das mal online wahr. Das ist nämlich ein absoluter Trend, den wir hier bei uns in der Stadt beobachten. Ist auch eins der Themen um 7:30 bei uns in den Nachrichten aus Potsdam und der Region. Schönen guten Morgen, es ist 7:17, hier sind die Radio Potsdam Wachermacher. Bei uns morgens ja auch alle 15 Minuten Wetter und Verkehr kompakt. Ja, wettertechnisch starten wir ganz schön trübe in diesen Tag, später dann aber auch viele freundliche Momente mit maximal 24 Grad und auf den Straßen läuft soweit eigentlich ganz gut. Wir haben nur auf der Potsdamer Straße, also so von Bornim aus kommt, in Richtung Innenstadt, da dauert es ein paar Minuten länger. Schönen guten Morgen, toll, dass Sie bei uns sind.
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0: Eine Riesennummer von Rob Thomas und Santana. Smooth. Schönen guten Morgen. Hier sind die Radio Potsdam Wachermacher. Es ist 7 Uhr und gleich 24. Ja, gestern haben sich die Handballer vom ersten VfL Potsdam im Sterncenter präsentiert. Morgen geht's dann im Pokal in die Nähe von Hannover und zwar zum Drittligisten TuS Winhorst.
1: Wir hatten gestern die Möglichkeit, mit Rückraumspieler Markus Mahr zu sprechen. Wie sieht's denn aus mit den Vorbereitungen bisher?
2: Ja, ganz gut. Das Trainingslager war wirklich, wirklich cool. Ich meine, für mich als Österreicher natürlich nochmal ein Bonus, dass wir das gleich in meinem Heimatland gemacht haben. Die Testspiele, muss man ehrlich sagen, haben wir uns extrem gesteigert. Also man hat einfach gemerkt, dass wir eine neue Mannschaft sind im ersten Testspiel, dass auch noch nicht alles funktioniert hat. Aber es ist von Spiel zu Spiel besser geworden und ich finde jetzt da am Ende einfach ein richtig gutes Gefühl in der Mannschaft. Und wir freuen uns jetzt alle auf dieses erste Pokalspiel.
1: Ja, da geht es natürlich bestimmt auch um die Saisonziele. Gut, dass endlich losgeht?
2: Ja, extreme Vorfreude auf jeden Fall, weil ich glaube, nach so einer Vorbereitung, man freut sich einfach wieder in diesen Bewerb zu kommen. Man trainiert ja dann doch schon sehr viel für nur Trainingsspiele und Anführungszeichen. Und als Ziel muss es einfach für uns sein, dass wir es schaffen, als Mannschaft zusammenzufinden, noch enger zusammenzufinden, dadurch, dass wir schon sehr viele neue Spieler sind. Ist es ganz, ganz schwer zu sagen, was jetzt da eine Platzierung am Ende stehen soll. Aber wir gehen in jedes Spiel, dass wir das gewinnen. Und ich finde auch, dass wir jetzt da vor allem im Pokal einfach, nachdem das die letzten zwei Jahre, glaube ich, Potsdam immer in der ersten Runde ausgeschieden ist, dass auch ein großes Ziel sein muss, dass wir dieses Jahr im Pokal auf jeden Fall diese erste Runde extrem ernst nehmen und die gewinnen.
0: So, das sind aber klare Worte, oder?
1: Ja.
0: So, dann
1: wünschen
0: wir den Jungs für morgen im Pokal natürlich alles Gute. Am nächsten Wochenende geht es dann in der zweiten Bundesliga los für den VfL auswärts in Coburg. Das erste Heimspiel dann unter der Woche und zwar am 9.9. gegen Hüttenberg.
1: Oh, auch spannend für alle Handballfans. Ja, die Jugendmannschaft, die präsentiert sich übrigens heute Nachmittag im Sterncenter.
0: So, für alle Handballfans, ne? Jetzt sind sie also auf dem neuesten Stand der Dinge. 7:55, gleich haben wir die Nachrichten aus Potsdam und der Region. Direkt nach Musti zusammen mit Roachford und Popmusik jetzt bei den Radio Potsdam Wachermachern. Schönen guten Morgen.
1: Morgen.

0: Schönen guten Morgen, wir sind die Radio Potsdam Wachermacher. Wir bringen Sie sehr, sehr gerne rein in diesen Donnerstag in der nächsten halben Stunde, unter anderem mit James Arthur und Lost Frequencies. Questions und die Queen of Pop ist auch mit dabei. Madonna mit Open Your Heart, das haben wir alles gleich. Jetzt unser Job des Tages. 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Und jetzt ist es 7:30. Schönen guten Morgen.
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0: Charlie, wir können sagen, immer mehr Potsdamerinnen und Potsdamer erledigen Behördengänge online.
2: In Potsdam wird inzwischen jedes dritte Führungszeugnis online beantragt. Nach Angaben der Stadt wurden im ersten Quartal dieses Jahres rund 3000 Führungszeugnisse beantragt, knapp 1000 davon digital. Mit der Online-Funktion des Personalausweises können aber noch weitere Behördengänge von zu Hause erledigt werden. Zum Beispiel die Wohnsitzanmeldung oder die Fahrzeugzulassung. Benötigt werden unter anderem die persönliche PIN, die Ausweis-App und ein NFC-fähiges Smartphone. Eine Übersicht über die digitalen Angebote gibt es bei der Stadt Potsdam. Die Pestalozza-Grundschule in Großglienicke kann zum neuen Schuljahr wieder öffnen. Die Schule war im November vergangenen Jahres wegen auffälliger Raumluftwerte geschlossen worden. Seitdem mussten die Kinder einen Ausweichstandort in Kramnitz besuchen. Nach dem Austausch des Linoleumbodens zeigen die neuen Messungen laut Stadt jetzt keine gesundheitlich relevanten Belastungen mehr. Der neue Boden kostet rund 154.000 Euro. Wegen möglicher Fehler bei den früheren Reinigungsarbeiten macht die Stadt Schadenersatzansprüche gegen ein Unternehmen geltend. Das Potsdam Museum hat seine Sammlung um 12 historische Gläser aus dem 17. und 18. Jahrhundert erweitert. Die wertvollen Stücke stammen aus einer privaten Sammlung und werden künftig in einem neu gestalteten Bereich der Dauerausstellung präsentiert. Zu den besonderen Exponaten gehört unter anderem ein seltenes Gefäß aus Goldrubinglas.
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0: Ja, der erste Blick aus dem Fenster, der zeigt heute doch ein ganz schön trübes Wetter, ne? Aber für alle, die nachher auf den Weinmarkt wollen, ne, der eröffnet ja heute, alles kein Problem. Das lockert im Laufe des Tages schon nochmal aus, ne? Und dann brauchen sie auch eigentlich den Regenschirm erst wieder etwas später am Abend oder in der Nacht. Da kann es dem einen oder anderen Schauer kommen, bis dahin dann. Eigentlich Sonne, Wolkenmix mit angenehmen 24 Grad. Auch morgen Sonne und Wolken im Wechsel bei 24 Grad. Das Wochenende dann etwas kühler und vor allen Dingen am Samstag ist neben Sonnenschein auch ein bisschen Regen drin.
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0: Na, schauen wir in den Stadtverkehr Potsdam. Das klemmt so ein bisschen im Bereich Alleestraße am Neuen Garten. Da brauchen sie 5 Minuten, um durchzukommen. Und ebenfalls am Munsenstraße, Potsdamer Straße, so in diesem Kreuzungsbereich in Bornstedt, auch da kann es ein paar Minuten länger dauern. Ansonsten für die Pendler Richtung Berlin gute 10 Minuten an der Baustelle Dreilinden über die A115. Und Blitzer stehen heute in der Amundsenstraße in Michendorf. Und zwar auf der Potsdamer Straße und auf der L40 und zwar direkt am Dreieck Großbeeren an der Auffahrt auf die B101. Und wenn Sie mehr gesehen haben, Staus, Blitzer, Behinderungen, gerne kurz durchgeben. 0331 für Potsdam, 581, 692 und die 30. Schönen Dank und Ihnen natürlich eine gute Fahrt.
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0: Es ist 7:58.
2: Guten Morgen.
0: Charlie und Till sind hier am Start und natürlich bekommen Sie auch heute wieder von uns zum Schulstart eine Schultüte von Pinocchio.
2: Na klar, und mitmachen geht auch ganz easy. Einfach anmelden unter unserer Nummer für alles. Das ist die 0331 581 692 und die 30.
0: Ja, ein paar Schultüten haben wir hier nämlich noch von Pinocchio. Und davor haben wir noch Madonna, jetzt mit Open Your Heart gleich für Sie. Und das hier sind 2 Raumwohnungen und... Ich drehe. Schönen guten Morgen.
2: Morgen.

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0: Schönen guten Morgen mit Madonna. Absoluter Wachmacher-Song, oder? Open Your Heart, 7:41 Uhr. Und hier sind die Radio Potsdam Wachermacher.
1: Morgen!
0: Es sind die letzten Tage der Sommerferien und wir stimmen sie schon so ein bisschen auf den Schulstart Anfang nächster Woche ein und natürlich auch auf die Einschulungen jetzt am Wochenende. Aus diesem Grunde in dieser Woche jeden Tag eine Schultüte von Pinocchio hier bei uns.
1: Ja, und auch unsere Hörerin Susanne, die hat sich gemeldet. Susanne, Sie haben gesagt, dass Sie Stammhörerin sind. Ich frage jetzt einfach mal ganz frech nach. Sind Sie eigentlich zufrieden mit uns?
2: Super, jeden Tag. Jeden Morgen werde ich mit euch wach.
0: Ach Mensch, herrlich, klasse. So, jetzt haben wir aber angerufen, ne, weil wir möchten über die Schultüte sprechen und Sie möchten die gar nicht für Ihr eigenes Kind, ne?
2: Nein, das ist richtig. Ach, schön, dass ihr mich anruft. Ich würde gerne eine Schultüte haben für den Sohn meines Chefs. Der ist immer so gut zu uns und immer so toll. Und mein Enkelkind hatte letztes Jahr die Einschulung und ich würde mich freuen, wenn wir ihn damit glücklich machen könnten.
1: Oh, wo hat man denn so tolle Chefs?
2: Oh, beim Land, beim Landesbetriebsstraßenwesen.
0: Okay, Susanne, also wir haben noch die Schultüte mit dem Dino und die mit dem Space Shuttle. Was soll denn drauf sein?
2: Ja, das ist schwierig. Ich glaube, ich nehme, weil er wirklich noch klein ist, die Dinos. Okay. Wird er damit größer?
0: Ja, die Dinos. Ich sage allerdings eins, das sind so, die Dinos sind schon, ne, da ist der T-Rex ist drauf. Also der fletscht ja ein bisschen die Szene. Nicht. Kein Problem, sagst du, ja?
2: Erste Klasse, kein Problem.
0: Logo. Ja.
1: Na dann, Susanne, soll es auf jeden Fall so sein. Dann bekommen Sie die Schultüte für den Sohn von Ihrem Chef so rum.
2: Ach klasse, da freue ich mich. Und der sich sicher auch. Ich werde mal ein Foto schicken dann.
1: Ja. So. Und so die Schultüte mit dem Space Shuttle ist noch übrig. Einfach anmelden unter der 0331 581 692 und die 30.
0: So, und jetzt geht's rein in diesen Donnerstagmorgen mit einer großartigen Band, mit einem tollen Song. Him for the Weekend, ne? Coldplay jetzt auf Radio Potsdam.
1: Morgen!

0: Es steht in Riesenlettern auf Bild Online, die royale Rückkehr.
1: Es ist 7.46 Uhr. Schönen guten Morgen. Hier sind die Radio Potsdam Wachermacher. Und das ist wirklich für Gossip-Fans natürlich eine absolute Mega-Nachricht. Offenbar planen Prinz Harry und Meghan zurück nach Großbritannien zu ziehen. Das berichtet, wie gesagt, die Bild-Zeitung. Soll noch tatsächlich noch in diesem Monat so sein. Und die Kinder sollen dann auch schon an einer Schule angemeldet sein. Na gut, gucken wir mal. Ne? Mehr Nachrichten aus Deutschland und der Welt bei uns um 8 Uhr. Wetterverkehr kompakt. Wir starten sehr trübe in diesem Donnerstag. Später auch Auflockerungen mit 24 Grad. Und im Stadtverkehr Potsdam klemmt's vor allen Dingen so im Bereich Alleestraße am Neuen Garten. Hier brauchen Sie ein paar Minuten länger. Starten Sie trotzdem gut mit uns in den Tag. Schönen guten Morgen.
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9: Und das sind die PNN-Schlagzeilen von heute. Schwieriger Schuljahresstart. So viele Lehrerstellen wie nie sind in Brandenburg unbesetzt. Kleinere Brote, Kaffeetische und ein Elektroauto, wie Birgit Gniosdors die Potsdamer Traditionsbäckerei Braune fit für die Zukunft macht. Seltene Potsdamer Glaskunst. Mithilfe des Fördervereins hat das Potsdam Museum 12 barocke Gläser angekauft.

0: Also diese Stimme, die erkennt man unter Tausenden, oder? James Arthur hier zusammen mit Lost Frequencies und Questions. Es ist 7.52 Uhr.
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0: Charlie ist heute die 99.
2: Und die bringt uns direkt auf den Luisenplatz, denn 99 Stunden lang hat der Potsdamer Weinmarkt insgesamt geöffnet. Los geht's heute und bis zum 30. August können Sie dort Weine probieren, mit den Winzern ins Gespräch kommen oder einfach ein bisschen Weinmarktatmosphäre genießen. Montags bis freitags ist jeweils von 13 bis 22 Uhr geöffnet, samstags und sonntags dann schon ab 12.
0: Und das haben wir ganz genau zusammengerechnet. Ne? Dreimal Gegenrechnung, immer noch eins im Sinn, ne? Und dann sind wir auf 99 gekommen. Also 99 Stunden hat der Weinmarkt auf dem Luisenplatz geöffnet und aus diesem Grunde die 99 heute hier auf Radio Potsdam, unsere Zahl des Tages.

0: ist Barbara vom Verein Pusteblume und ich finde Kleinmachnow toll, weil da ein kleiner Verein ganz groß werden konnte.
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0: Mit uns starten Sie gut in den Morgen. Klasse, dass Sie bei uns sind. Hier sind die Radio Potsdam Wachermacher. Nächste halbe Stunde neue Musik von Chris de Serendi. Und damit Sie so richtig gut in den Donnerstag kommen, brauchen wir natürlich auch immer noch die Klassiker. Haben wir natürlich auch dabei. Der große Chris Rea. Gibt einmal Vollgas. Let's Dance. Haben wir alles gleich. Jetzt ist es 8 Uhr. Schönen guten Morgen.
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2: Ich bin Charlie Detloff und das ist das Top-Thema der Stunde. Brandenburg startet mit zu wenig Lehrkräften ins neue Schuljahr. Für rund 324.000 Schülerinnen und Schüler sind noch 313 Vollzeit-Lehrerstellen unbesetzt. Schulen können deshalb unter anderem Förderstunden und AGs reduzieren. Kernfächer sollen nicht betroffen sein. Mehr Nachrichten aus unserer Region finden Sie jederzeit bei uns im Netz auf radio-potsdam.de. Und jetzt mehr Nachrichten aus Deutschland und der Welt.
3: Ich bin Diana Kramer. US-Präsident Donald Trump droht dem Iran mit einem beispiellosen Wirtschaftskrieg. Hintergrund sind die stockenden Verhandlungen mit Teheran. Auch Länder, die den Iran unterstützen, müssten mit gewaltigen wirtschaftlichen Konsequenzen rechnen, schrieb Trump auf seiner Plattform Truth Social.
4: Der Iran lässt sich nicht in die Knie zwingen und Trump gehen langsam Druck und Drohungen aus. Nun verkündet er einen gewaltigen Wirtschaftskrieg, eine ökonomische Apokalypse für den Iran. Eine verheerende Wirtschaftsoperation mit Maßnahmen historischen Ausmaßes. Vermutlich denkt er an eine Ausweitung der sowieso schon bestehenden Sanktionen und weitere drastische Wirtschaftsblockaden. Tina Eck, USA.
3: In der Nacht haben Unwetter in Teilen Deutschlands teils schwere Schäden angerichtet. Mindestens eine Person kam ums Leben, weitere wurden verletzt. Dutzende Gebäude wurden zum Teil zerstört. Im rheinland-pfälzischen Walldorf ist eine Frau von einem umgestürzten Baum getroffen und tödlich verletzt worden. Im Westerwaldkreis riss der Sturm ganze Wände aus Häusern. Betroffen waren neben Rheinland-Pfalz auch Hessen, Thüringen, Brandenburg und Bayern. Wegen der geringen Füllstände der deutschen Gasspeicher warnt der Verbraucherzentrale Bundesverband vor steigenden Preisen für Gaskunden. Die Einkaufspreise für Gas stiegen seit Beginn des Krieges im Nahen Osten deutlich, sagte Vorständin Ramona Popp der Rheinischen Post.
5: Die deutschen Füllstände, aber auch die europäischen, liegen deutlich unter dem Niveau des Vorjahres. Zuletzt lagen sie bei uns bei knapp über 50%. Vor einem Jahr lagen sie bei rund 67%. Für Privathaushalte kann das höhere Energiepreise im Winter bedeuten, so die Verbraucherzentrale. Gaskunden sollten jetzt prüfen, ob ihr Vertrag über den Winter hinaus eine Preisbindung vorsieht. Das schützt erstmal vor steigenden Preisen. Ansonsten Angebote vergleichen und den Anbieter wechseln. Tine Klimach, Redaktion.
3: Prinz Harry und seine Frau Meghan kehren offenbar nach Großbritannien zurück. Wie der Daily Telegraph und die Sun berichten, will das Paar noch in diesem Monat mit seinen Kindern aus Kalifornien ins Vereinigte Königreich zurückkehren. Offiziell bestätigt ist das aber noch nicht. 2020 hatten sich Harry und Meghan von ihren royalen Pflichten losgesagt und waren in die USA gezogen. Das Verhältnis zur Königsfamilie galt seither als zerrüttet.
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0: Schauen wir mal zuerst auf die aktuellen Temperaturen. Die sind nämlich noch so ein bisschen ausbaufähig heute. Aber wir haben in Potsdam und zwar am Hauptbahnhof 16 Grad. Dann sind in Fichtenwalde 16 Grad, ganz genau wie in Samund. Aber da packen wir noch ein paar Kohlen nach ins Feuerchen, ne? Und dann kommen wir nachher auf die 24 Grad. Ja, wir starten recht trübe in diesen Tag. Da ziehen dicke Wolken durch und da ist auch immer noch der eine oder andere Schauer nochmal hier und da mit dabei. Später dann aber auch durchaus ein paar Auflockerungen am Start. Allerdings am Nachmittag dann auch so in Richtung südliches Brandenburg, also da so im Bereich Elbe, Elster, Teltow, Fleming vielleicht ja noch hin und wieder ein paar kurze Schauer. Dann die Aussichten für die nächsten Tage. Morgen Sonne-Wolken-Mix, zuerst trocken mit 24 Grad, später ziehen Schauer durch. Das Wochenende alles in einem Ticken kühler, vor allen Dingen am Samstag ist auch hier und da mal ein Schauer mit dabei.
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0: Ja, Stadtverkehr Potsdam, es klemmt da, wo es meistens klemmt, ne? So im Bereich Alleestraße am Neuen Garten. Ein paar Minütchen mehr, ganz genauso wie an der Kreuzung Potsdamer Straße, am Munsenstraße. Auch hier müssen ein paar Minuten mehr mitnehmen. Und für die Pendler Richtung Berlin, eine knappe Viertelstunde dauert es über die A115 länger an der Baustelle Drei Linden. Blitzer stehen heute unter anderem in der Schulstraße, auf der am Munsenstraße in Michendorf, auf der Potsdamer Straße und dann haben wir noch einen auf der L40 und zwar direkt an der Auffahrt auf die B101. Haben Sie mehr gesehen? Staus, Blitzer, Behinderung? Gerne melden. WhatsApp schreiben, anrufen, wie Sie möchten. 0331 für Potsdam 581 692 und die 30. Dank Ihnen schön.
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0: Charlie und Till sind hier. Es ist fünf Minuten nach acht. Schönen guten Morgen. Ja, am Montag, da geht die Schule wieder los. Boah. Mhm. Und gerade für die neuen Schülerinnen und Schüler ist ja gerade der Schulweg halt auch noch komplett neu, ne?
2: Ganz genau. Und deswegen haben wir mit unseren Experten von der Polizei gesprochen, wo denn die größten Gefahren lauern und worauf man gerade am Morgen ganz besonders achten sollte.
0: Das hören Sie hier gleich in ein paar Minuten. Davor haben wir noch Mel C mit Never Be The Same Again. Und jetzt gibt's aktuelle Mucke von Chris de Serendi. Hier ist Good Old Days.
2: Morgen.
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0: Man merkt es ja jetzt schon, ne? Die Straßen bei uns in Potsdam und der Region, die werden immer voller. Es sind die letzten Tage der Sommerferien. Oh. Am Montag geht die Schule wieder los und genau darum geht es jetzt, nämlich um den Schulweg. Schönen guten Morgen, es ist 13 nach 8, hier sind die Radio Potsdam Wachermacher. Und ja, gerade für die Erstklässlerinnen und Erstklässler und vor allen Dingen für die Kinder, die zum ersten Mal alleine den Schulweg bestreiten müssen, müssen sie erstmal lernen, ne? Sich so zwischen den Autos, Fahrrädern, Bussen, Bahnen und so weiter, sich einfach wirklich sicher zurechtzufinden.
1: Genau über dieses Thema haben wir mit Sven Herzog gesprochen vom Polizeipräsidium Brandenburg. Und die Polizei wird zum Schulstart natürlich nicht nur Tipps geben, sondern auch selbst präsent sein.
2: Das Motto ist ganzjährig und wird jedes Jahr auch wieder aufs Neue auf die Agenda genommen. Also Sicherheit zur Schule ist nicht ein Einjahresthema, sondern fortlaufend. Und wir führen natürlich wieder verstärkt Kontrollen an Grundschulen und an Horten durch mit besonderem Blick auf die Einhaltung der angezeigten Geschwindigkeit, der Nutzung der Rückhaltesysteme. Das Hauptaugenmerk liegt beim Verhalten, beim Ein- und Aussteigen und beim Anhalten in den schulnahen Bereichen.
0: Da sind wir natürlich gerade die Autofahrerinnen und Autofahrer wirklich absolut gefordert. Jetzt mal grundsätzlich natürlich, aber gerade jetzt so ab der nächsten Woche ganz besonders. Und es gibt natürlich auch das ein oder andere zu beachten. Wahrscheinlich haben manche Eltern mehr Respekt als die Kinder für den Schulweg, aber trotzdem ein paar Dinge sollten natürlich sitzen.
2: Ganz kurz und knapp sollten Sie die Verkehrsregeln beherrschen. Sie sollten Ihren Schulweg kennen. Sie sollten Gefahren frühzeitig erkennen und sie auch als Gefahr wahrnehmen. Sie sollen definitiv nur auf sich und nicht auf andere vertrauen. Sie sollen sich nicht ablenken lassen und sollte es einen Notfall geben, dass sie wissen, ob und wo sie Hilfe kriegen.
1: Ja, und das Ganze muss natürlich auch geübt werden. Das passiert nicht von jetzt auf heute. Der Schulweg lässt sich nämlich vorher gemeinsam gut üben. Und wenn dann alles sicher klappt, dann können Kinder Schritt für Schritt selbstständiger werden.
0: Und mehr Tipps von der Brandenburger Polizei zum sicheren Schulweg. Ne, was sie jetzt schon machen können, jetzt so in den letzten Tagen der Sommerferien, finden sie alles zusammengeschrieben auf unserer Homepage radio-potsdam.de. 14 nach 8, schönen guten Morgen, hier ist Pink auf Radio Potsdam.
1: Morgen!

0: Es war eigentlich fast schon klar, dass über diesen Vorschlag wirklich heiß diskutiert wird. Das haben Sie ja vielleicht mitbekommen. Es gibt ja momentan den Vorschlag, eine Straße oder einen Platz bei uns in Potsdam nach dem früheren linken Politiker Lothar Bisky zu benennen. Viele fordern jetzt aber tatsächlich, dass man doch bitte erst einmal mögliche Kontakte zur Staatssicherheit und die Rolle im SED-Regime nochmal genauer überprüfen sollte. Also das wird weiterhin diskutiert werden, ist auch eins der Themen bei uns um 8:30 in den Nachrichten aus Potsdam und der Region. Und Sie wissen, morgens hier bei den Radio Potsdam Wachermachern immer alle 15 Minuten auch Wetter und Verkehr kompakt. Schauen wir auf die Straßen, vor allen Dingen so rund um den Neuen Garten dauert es ein bisschen länger. Planen Sie mal 5 Minütchen mehr Zeit da ein im Stadtverkehr Potsdam und wettertechnisch. Am Anfang doch sehr, sehr trübe, hier und da auch noch ein bisschen Regen, später aber auch viele Auflockerungen mit 24 Grad maximal. Aber am Abend kommen dann teilweise auch wieder ein paar Schauer mit rein. Starten Sie gut mit uns in diesen Donnerstag. Schönen guten Morgen.
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1: Ist eine Riesennummer, oder? Beautiful Things, Benz & Boone, 8:24 Uhr.
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1: Immer am Donnerstag, da stellen wir Ihnen ja Menschen vor, die hier bei uns in Potsdam und der Region zu Hause sind und wirklich Besonderes leisten und damit halt eine oder einer von uns sind.
3: Und heute ist das Maren Völz vom Ruderclub Potsdam. Für die Rudererinnen steht ab Montag ein echtes Saisonhighlight an, die Weltmeisterschaft in Amsterdam. Bevor es dort ernst wird, wollten wir von ihr wissen, was macht diesen Sport für dich eigentlich so besonders?
4: Rudern ist eine sehr komplexe Sportart. Die Boote sind deutlich schmaler als bei den Wikingern. Es gibt sehr viele technische Komponenten. Viele denken ja auch, Rudern geht immer über die Arme. Dabei sind eigentlich 70% Beine. Der Rücken überträgt das dann auf die Arme und dann auf die Skull oder Riemen ins Wasser. Also es ist meistens anders, als sich das die meisten vorstellen.
1: Und so eine Weltmeisterschaft fährt man natürlich nicht aus dem Stand. Das ist ja logisch, ne? Auf diesen Saisonhöhepunkt, da wurde lang drauf hingearbeitet. Wie sahen die Vorbereitungen aus? Wie hart war das Training?
4: 25 bis 30 Stunden die Woche.
3: Boah.
4: Also schon ein großes Pensum. Gerade ist es jetzt weniger, weil wir jetzt anfangen zu tapern. Das heißt, jetzt ist nur noch 15 Stunden die Woche.
3: Boah, also wirklich ordentlicher Rhythmus, der dahinter steckt. Aber genug Wasser haben wir hier in Potsdam zum Üben. Und vielleicht wollen Sie diesen Sport auch mal ausprobieren.
4: Also er ist auf jeden Fall sehr abwechslungsreich und facettenreich. Man braucht halt nicht nur Kraft, sondern auch Ausdauer und auch Technik. Also es ist nicht immer so, dass der stärkste Ruderer auch der schnellste ist, weil sehr viele Kleinigkeiten zusammenspielen beim Rudern, also sehr viele Teilbewegungen. Dann ist es natürlich auch in der Natur sehr schön. Und auch wenn man das jetzt nur hobbymäßig machen möchte, ist auch, glaube ich, kann man da gut abschalten oder auch irgendwie mit seinen Freunden oder so einfach mal eine Gemeinschaftsaktivität auf dem Wasser haben und sich dabei auch noch bewegen. Es hält auf jeden Fall fit und ja, macht auch Spaß.
1: Mensch, das klingt doch eigentlich nach einer Möglichkeit, ne? Und wenn nicht bei uns, wo denn bitte schön dann? Und dann drücken wir natürlich der Maren Völz für die WM in Amsterdam. Montag geht's da los. Alle Daumen, am besten bitte schön mit Edelmetall zurückkommen. Und sie ist definitiv eine von uns. Es ist 8:26 Uhr. Wir wünschen einen richtig schönen guten Morgen jetzt mit dem großen Klassiker von Chris Rea. Hier ist Let's Dance bei den Radio Potsdam Wachermachern.
3: Einen schönen Donnerstag für Sie.
1: Guten Morgen.

0: Klassiker von Chris Rea, Let's Dance für den Donnerstagmorgen. Nächste halbe Stunde haben wir neue Musik. Total entspannt. Supernummer. Gentleman, Michael Patrick Kelly mit Wildfire. Und dann haben wir einen der größten Hits aller Zeiten. Wow. Ein Meisterwerk. Prince mit Purple Rain. Das haben wir alles gleich. Jetzt gibt's unseren Job des Tages. 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Jetzt haben wir es kurz nach 8:30.
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0: Es sind die letzten Tage der Sommerferien und in Brandenburg startet nächste Woche das neue Schuljahr mit mehr Schülerinnen und Schülern und zu wenig Lehrkräften. Charlie, du hast die Einzelheiten für uns.
2: Rund 324.400 Kinder und Jugendliche gehen ab Montag zur Schule. Etwa 1.000 mehr als im vergangenen Schuljahr. Gleichzeitig sind nach Angaben von Bildungsminister Gordon Hoffmann noch 313 Vollzeitlehrerstellen unbesetzt. Abschlussfächer abzusichern, können Schulen deshalb unter anderem Förderstunden oder Arbeitsgemeinschaften reduzieren. Kernfächer wie Deutsch und Mathematik sollen davon nicht betroffen sein. Auch die Gewerkschaft Erziehung und Wissenschaft warnt vor einem schwierigen Schuljahr und rechnet unter anderem mit volleren Klassen. In Potsdam gibt es Kritik an dem Vorschlag, eine Straße oder einen Platz nach dem früheren Linke-Politiker Lothar Bisky zu benennen. Brandenburgs Aufarbeitungsbeauftragte Maria Noke fordert vor einer möglichen Ehrung Biskys Rolle im SED-Regime und mögliche Kontakte zur Staatssicherheit umfassend zu prüfen. Hintergrund sind frühere Vorwürfe, Bisky habe unter einem Decknamen für die DDR Auslandsspionage berichtet. Bisky selbst hatte diese Vorwürfe zurückgewiesen. Die Initiative für eine Benennung würdigt den 2013 verstorbenen Politiker dagegen als prägende Persönlichkeit der deutschen Demokratiegeschichte. Über neue Straßen und Platznamen entscheidet am Ende die Potsdamer Stadtverordnetenversammlung. Ab heute wird auf dem Luisenplatz in Potsdam wieder angestoßen. Das Weinfest startet. Was die Besucher in diesem Jahr erwartet, verrät uns Veranstalter Josef Nieke.
3: Jetzt muss ich ein bisschen schmunzeln. Die Highlights sind alkoholfreier Wein. Ganz exzellente Roséweine sind dabei und verschiedene Sektsorten. Wir haben ja auch ein österreichisches Weingut mit hier auf unserer Veranstaltung.
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0: Schauen wir auf die aktuellen Temperaturen. In Potsdam am Hauptbahnhof haben wir 16 Grad. Es sind aktuell in Wustermark 16 Grad und auch in Brück 16 Grad. Also da sind wir uns doch einig. Es sind noch teilweise recht dichte Wolken mit dabei. Das lockert aber dann im Laufe des Tages auch immer wieder mal ein bisschen auf. So in Richtung Teltow-Fleming im Laufe des Nachmittages ist auch mal ein kurzer Schauer mit dabei. Sonst ist das meistens trocken mit wirklich ganz netten Momenten. 24 Grad sind die Höchsttemperaturen. Auch morgen Sonne, Wolkenmix mit ähnlichen Temperaturen. Zum Wochenende hin wird es wieder ein Ticken kühler und vor allen Dingen dann am Samstag sind hier und da auch ein paar Schauer mit dabei.
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0: Ja, man merkt, die Sommerferien gehen dem Ende zu. Der Stadtverkehr Potsdam ist doch deutlich voller als in den letzten Tagen. Und zwar Alleestraße am Neuen Garten brauchen sie ein paar Minuten mehr, genau wie auf der Bornstädter Straße stadteinwärts. Und dann auch nochmal nach Bornstedt selber und zwar an der Kreuzung Amundsenstraße, Potsdamer Straße. Auch hier ein paar Minuten mehr Zeit mitnehmen, bitteschön. Außerdem eine Viertelstunde länger dauert es auf der A115 in Richtung Berlin an der Baustelle Dreilinden. So, dann haben wir einige Blitzer für Sie und zwar unter anderem in der Amundsenstraße, in der Schulstraße, in Miechendorf, auf der Potsdamer Straße und dann gibt es noch einen Blitzer auf der L40 und zwar direkt an der Auffahrt auf die B101. Haben Sie mehr gesehen? Staus, Blitzer, Behinderung? Gerne kurzer Anruf oder eine WhatsApp, wie Sie möchten. 0331 für Potsdam 581 692 und die 30.
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0: Es ist ganz genau 8:55 und heute ist so ein Tag, wir finden es klasse, wenn wir aus dem Studiofenster Richtung Luisenplatz rausschauen. Es sieht super aus.
2: Ja, da ist nämlich der Weinmarkt, ganz genau, ja. Darüber sprechen wir auch gleich nochmal und auch darüber, was sonst noch heute so wichtig ist bei uns in Potsdam.
0: Denn da steht einiges an. Guten Morgen, Potsdam haben wir gleich nach Britney Spears, Born to Make You Happy und jetzt Gentleman zusammen mit Michael Patrick Kelly und Wildfire.
2: Guten Morgen.
0: Morgen.
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0: Es ist 8.41 Uhr.
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0: Donnerstag, der 20. August, und ab heute wird wieder

0: die Frage gestellt, ne? Rot, weiß oder doch lieber Rosé, soll es prickeln oder nicht?
1: Der Weinmarkt auf dem Luisenplatz in Potsdam öffnet wieder. In diesem Jahr wird übrigens 10-jähriges Jubiläum gefeiert. Und mehr dazu haben wir dann auch nochmal in einer Stunde um 10 nach 9 bei uns. Oder einer halben.
0: Im Sterncenter, da dreht sich in diesen Tagen ja ganz viel um den Handball. Gestern wurde der Herrenkader vom Zweitligisten 1. VfL Potsdam vorgestellt und heute Nachmittag,
1: da ist dann die Jugend dran. So von 15 bis 18 Uhr präsentieren sich die Teams der A-, B- und C-Jugend.
0: Und in der Friedenkirche am Weberplatz findet heute Nachmittag die Trauerfeier für den ehemaligen Regierungssprecher der Bundesregierung, Uwe Carsten Heihe, statt. Und der Ministerpräsident, der bekommt heute hohen Besuch.
1: Genau, Brandenburgs Ministerpräsident Dietmar Woidke empfängt heute den Botschafter der Vereinigten Arabischen Emirate zu seinem Amtsantritt in Potsdam. Und bei dem Treffen in der Staatskanzlei, da geht es um die Beziehung zwischen Brandenburg und den Emiraten. Im Mittelpunkt stehen, na klar, sicherheitspolitische Fragen, aber ein wichtiges Thema dürfte auch der Luftverkehr sein, denn die Arabische Emirate, die setzen sich schon ganz lange dafür ein, eine zusätzliche Flugverbindung zum BER zu bekommen.
0: Na, gucken wir mal, was dabei rauskommt. Und Sie sehen, das ist Ihr Donnerstag.
1: Ich komme so gut rein.
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0: Es ist sicherlich das Thema, was vor allen Dingen Fans des britischen Königshauses heute unfassbar interessiert und wirklich wahrscheinlich auch zu der einen oder anderen Diskussion in der Kaffeeküche führen wird. Die royale Rückkehr, so hat das Bild online geschrieben. Also tatsächlich, Harry und Meghan planen offenbar, von den Staaten zurück nach Großbritannien zu ziehen, und das soll schon relativ zackig passieren. Sogar die Kinder sind wohl für September schon für die Schule angemeldet. Na gut, schauen wir mal, was dabei rumkommt. Mehr Nachrichten aus Deutschland und der Welt bei uns dann wieder um 9 Uhr. Und Sie wissen, morgens hier auf Radio Potsdam alle 15 Minuten das Wichtigste, auch Wetter und Verkehr kompakt. Trüber Start in diesen Donnerstag, später aber auch viele Auflockerungen und es wird wieder wärmer mit 24 Grad. Und ja, man merkt im Stadtverkehr Potsdam, dass so langsam aber sicher die Sommerferien zu Ende gehen. Viele Hauptstraßen sind voll, zum Beispiel auf der Zeppelinstraße stadteinwärts dauert es einfach ein bisschen länger. Kommen Sie trotzdem gut mit uns in den Tag. Schönen guten Morgen.
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7: Und das sind die PNN-Schlagzeilen von heute. Schwieriger Schuljahresstart. So viele Lehrerstellen wie nie sind in Brandenburg unbesetzt. Kleinere Brote, Kaffeetische und ein Elektroauto, wie Birgit Gniosdors die Potsdamer Traditionsbäckerei Braune fit für die Zukunft macht. Seltene Potsdamer Glaskunst. Mithilfe des Fördervereins hat das Potsdam Museum 12 barocke Gläser angekauft.

0: Es ist 8.52 Uhr. Schönen guten Morgen.
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2: Warum heißen die wichtigen Dinge eigentlich das A und O? Das möchte unsere Hörerin Carola aus Potsdam wissen. Ja, dieser Spruch, das A und O, hat seine Grundlage in der Bibel. In der Offenbarung von Johannes heißt es, ich bin das A und das O, spricht Gott der Herr. Damit ist gemeint, Gott ist Anfang und Ziel. Und damit der Ursprung oder eben die Grundlage allen Lebens. Also Gott ist quasi Anfang und Ende. Das hat Johannes damit gemeint. Und wenn man sich jetzt das Alphabet anguckt, dann müsste man doch aber für Anfang und Ende eigentlich A bis Z sagen. Warum jetzt A und O? Ganz einfach. Das Neue Testament ist auf Griechisch geschrieben und im griechischen Alphabet ist Omega, also das O, der letzte Buchstabe. Daher ist das so.
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0: Einer ihrer vielen Überhits, Taylor Swift, Shake It Off. Schönen guten Morgen, hier sind die Radio Potsdam Wachermacher. Und apropos Überhits, da haben wir natürlich ganz viele auch in der nächsten halben Stunde dabei. Kennen Sie den noch? Ah, wie herrlich. Mel & Kim mit Respectable. Ja, da hat unsere Musikredaktion ein bisschen in der Kiste gebuddelt. Tolle Nummer. Außerdem Neues von Ray Dalton. Go That High, auch das haben wir in der nächsten halben Stunde mit dabei. Jetzt ist es 9 Uhr, schönen guten Morgen.
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2: Ich bin Charlie Detloff und das ist das Top-Thema der Stunde. Immer mehr Potsdamerinnen und Potsdamer erledigen Behördengänge online. Inzwischen wird jedes dritte Führungszeugnis auf diesem Weg beantragt. Im ersten Quartal waren es knapp 1000 digitale Anträge. Auch Wohnsitzanmeldungen und Fahrzeugzulassungen können mit der Online-Funktion des Personalausweises von zu Hause aus erledigt werden. Mehr Nachrichten aus unserer Region finden Sie jederzeit bei uns im Netz auf radio-potsdam.de. Und jetzt mehr Nachrichten aus Deutschland und der Welt.
3: Ich bin Diana Kramer. Heftige Unwetter haben in Teilen Deutschlands in der Nacht schwere Schäden angerichtet. In Rheinland-Pfalz kam eine Frau durch einen umstürzenden Baum ums Leben, weitere Menschen wurden verletzt. Inzwischen ist auch bestätigt, dass es in Brandenburg einen Tornado gab.
4: Bisher war es noch eine Vermutung. Jetzt hat der Deutsche Wetterdienst bestätigt, es war ein Tornado, der durch Fürstenwalde in Brandenburg gezogen ist. Mehrere Videos, die in sozialen Medien verbreitet wurden, würden das belegen. Auch in einem Landkreis in Hessen steht die Vermutung im Raum, dass ein Tornado für die Verwüstung verantwortlich ist. Bestätigt ist das aber noch nicht. Das Unwetter hat deutschlandweit erhebliche Schäden hinterlassen. Neben abgedeckten Dächern und demolierten Autos wurden mehrere Häuser so stark getroffen, dass sie zurzeit unbewohnbar sind. Fiona Reinhardt, Nachrichtenredaktion.
3: Bundeskanzler Friedrich Merz verliert weiter an Rückhalt in der Bevölkerung. Im neuen ZDF-Politbarometer kommt er auf einer Skala von plus 5 bis minus 5 auf einen Wert von minus 1,9. Laut ZDF war ein persönlicher Negativrekord für Merz. SPD-Chef und Vizekanzler Lars Klingbeil liegt mit minus 0,6 auch weiter im Negativbereich. Angeführt wird die Liste von Verteidigungsminister Boris Pistorius mit einem Wert von 1,3. Schlusslicht der Top-10-Liste ist AfD-Chefin Alice Weidel mit minus 2,5. US-Präsident Donald Trump hat dem Iran mit einem beispiellosen Wirtschaftskrieg gedroht. Hintergrund sind nach seiner Aussage fehlende Erfolge bei den Verhandlungen mit Teheran. Jedes Land, das den Iran unterstütze, müsse ebenfalls mit gewaltigen wirtschaftlichen Konsequenzen rechnen, schrieb Trump auf seiner Plattform Truth Social. Aufatmen in Monschau. Die seit Sonntag geltende Evakuierung eines Ortsteils dort ist aufgehoben. Die rund 30 betroffenen Bewohner konnten am Abend zurück in ihre Häuser. Feuerwehrsprecher Philipp Krüger.
5: Die aktuelle Lage sieht so aus, dass wir in den Bereichen auf belgischer wie auf deutscher Seite durch unsere Messprotokolle keine Gefahrstoffe mehr nachweisen können und dadurch die Evakuierungsmaßnahme aufheben können.
3: Philipp Krüger von der Feuerwehr in Monschau. Am Abend meldeten Einsatzkräfte und Behörden, dass der Waldbrand im Naturschutzgebiet Hohes Venn in Belgien an der deutschen Grenze eingekreist sei.
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0: Wir haben 16 Grad bei uns am Studiofenster an der Brandenburger. 16 Grad sind es auch in Schönefeld, ganz genau wie in Kleisto. Ja, es ist ein ziemlich trüber Start in diesen Tag, aber im Laufe des Vormittages lockert es auf und dann ist es eigentlich auch meistens trocken. Am Nachmittag sind so im Bereich Teltow-Fläming kurze Schauer nicht ganz ausgeschlossen, sonst ist es meistens eigentlich trocken und hat wirklich ein paar sehr, sehr schöne Momente. 24 Grad maximal. Morgen starten wir mit einem Sonne-Wolken-Mix in den Tag hinten raus. Da kann dann hier und da mal ein Tropfenregen fallen. Nochmal ähnliche Temperaturen wie heute. Das Wochenende wird dann kühler mit Temperaturen nur noch so um die 20, 21 Grad maximal. Die Sonne kommt immer wieder raus, aber gerade am Samstag ist hier und da auch mal ein bisschen Regen dabei.
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0: Wir haben es vorhin schon gesagt, ne? Man merkt, dass die Sommerferien zu Ende gehen. Es wird voller auf den Straßen. Stadtverkehr Potsdam, vor allen Dingen so im Bereich Alleestraße am Neuen Garten. Da brauchen sie fast 10 Minuten, um durchzukommen. Auch rund um den Campus, vor allen Dingen auf der Georg-Hermanner, die ist es ein bisschen voller. Oder auch Zeppelinstraße stadteinwärts. Ganz genau wie die Bornstädter, da hakt es immer wieder mal. Für die Pendler Richtung Berlin, Baustelle A115, Drei Linden. Eine Viertelstunde brauchen sie länger. Und dann jede Menge Blitzer heute Morgen. Und zwar auf der Rudolf-Breitscheid-Straße, auf der Amundsenstraße, in Ludwigsfelde, Groß-Behrener Landstraße, auf der Landstraße 79 zwischen Wietstock und Groß-Schulzendorf. Und dann haben wir noch einen Blitzer auf dem Berliner Ring, und zwar Dreieck Werder, direkt am Übergang von der A10 westlicher Ring auf die A10 südlicher Berliner Ring. Haben Sie mehr gesehen? Staus, Blitzer, Behinderungen gerne melden. 0331 für Potsdam, 581 692 und die 30. Danke.
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0: Charlie und Till sind hier.
2: Guten Morgen.
0: Es ist 8:55. Weiß, Rot oder Rosé? Also
2: schwierige
0: auf
2: Frage.
0: Luisenplatz dreht sich ja heute wieder alles um den Wein, denn der Potsdamer Weinmarkt, der startet.
2: Und wir schauen noch schon mal, was sie dort in diesem Jahr erwartet, und haben dafür mit dem Veranstalter Josef Nieke gesprochen.
0: Na, hören Sie natürlich alles gleich, ne, was es da für Highlights gibt. Davor haben wir Mel & Kim mit Respectable gleich, und das ist Ray Dalton mit Go That High. Schönen guten Morgen.
2: Morgen.

0: wir haben wirklich beste Sicht aus unserem Studiofenster auf den Luisenplatz, ne, und wir sehen die Zelte. 11 Minuten erneut. Schönen guten Morgen, hier sind die Radio Potsdam Wachermacher. Ja, ab heute werden die Gläser wieder gefüllt.
1: Denn der Potsdamer Weinmarkt startet, aber bevor die ersten Besucher um 13 Uhr kommen, wollen wir vom Veranstalter Josef Nieke wissen, seid ihr denn schon bereit?
2: Jawohl, wir haben eine eingespielte Truppe hier bei uns. Sind ja jetzt zum 9. Mal im Herbst da. Im Mai waren wir zum 10. Mal da. Also das heißt, 10 Jahre sind wir jetzt hier in Potsdam. Und es ist ja eine tolle Veranstaltung, tolles Publikum hier, die Potsdamer und ihre Gäste. Kann man nicht anders sagen. Und es freut uns immer wieder auch. Vor allem die Winzer haben ihre Stammkunden gefunden in den Jahren. Und die Freude liegt bei uns. Das Wetter soll spitzenmäßig werden. Temperaturen zwischen 20 und 25 Grad. Und das an allen 11 Tagen, was wollen wir mehr?
0: Oh, lockert ja nachher auf jeden Fall noch mal ein bisschen auf. Und dann kann man natürlich einfach wunderbar besten Wein genießen. Alkoholfreie Varianten wird es auch geben, ja. Das ist eine Sache. Und was sind ansonsten die Highlights?
2: Ganz exzellente Roséweine sind dabei und verschiedene Sektsorten, die ich auch sehr gerne genieße. Wir haben ja auch ein österreichisches Weingut mit hier auf unserer Veranstaltung. Und die haben einen ganz tollen Praktikanten. Lasst euch überraschen, besucht uns. Wir sind jeden Tag von montags bis freitags von 13 Uhr bis 22 Uhr geöffnet und samstags, sonntags von 12 bis 22 Uhr.
1: So. Ja, und falls Sie lieber erstmal probieren wollen, ohne selbst zu bezahlen, wir schicken Sie hin morgen bei unserem Kollegen Paul im Feierabend. Da verlosen wir 2 Flammkuchen und eine Flasche Wein für den Potsdamer Weinmarkt.
0: Ach, wie wunderbar, ne? Mhm. Also einfach bei uns sind Sie mit dabei. Morgen dann gegen 7.40 Uhr haben Sie die Chance dazu. Und heute ab 13 Uhr ist der Weinmarkt geöffnet. 13 nach 9 haben wir es jetzt. Hier sind Mandu Diao, Black Saturday auf Radio Potsdam.
1: Schönen guten Morgen.

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0: Der eine oder andere kann es nicht glauben, aber morgen ist tatsächlich offiziell der letzte Tag der Sommerferien. Mhm. Eieieiei, 9.22 Uhr. Schönen guten Morgen, wir sind die Radio Potsdam Wachermacher.
1: Morgen.
0: Ja, und damit die Kiddies auch wirklich zum Schulstart, ne, denn am Wochenende sind ja dann die Einschulungsfeiern natürlich, damit die auch wirklich alle eine haben, verlosen wir morgen zum letzten Mal eine Zuckertüte von Pinocchio.
1: Und Sie können sich jetzt dafür schon mal melden, einfach anrufen oder eine WhatsApp schicken an die 0331 581 692 und die 30. Und zum Schulstart gehört natürlich noch ein bisschen mehr als eine volle Zuckertüte.
0: Und deswegen holen wir uns morgen auch die Unterstützung von einer Expertin aus dem Lernwerk, Svanche Goldbach. Ne? Von ihr gibt es immer wirklich ganz praktische Tipps, wie Kinder, aber auch wir Eltern möglichst entspannt ins neue Schuljahr starten. Und das kann nämlich schon während der Ferien noch beginnen.
1: Also morgen noch einmal den letzten Ferientag so richtig genießen, bei uns die letzte Zuckertüte abstauben und nebenbei bestens auf den Schulstart vorbereiten, hier bei den Wachermachern.
0: Und die letzte Schultüte, die wir haben, Sie hören, vollgepackt. Space Shuttle ist drauf. Also das lohnt sich wirklich. Ja? Also nochmal schnell Bescheid geben. 0331 für Potsdam, 581 692 und die 30. Und jetzt einen schönen guten Morgen mit Erasure und Always. Es ist 9.23 Uhr.
1: Guten Morgen.

0: Die wunderbare Leona Lewis und Bleeding Love. Hier sind die Radio Potsdam Wachermacher und natürlich tolle Musik für den Weg in Richtung Donnerstagvormittag, auch in der nächsten halben Stunde. Also viel mehr gute Laune geht nicht, oder? Tolles Stück Musik. Die Proclaimers, I'm Gonna Be 500 Miles. Außerdem dabei Meghan Trainor. Der Future Husband. Das haben wir alles gleich. Jetzt haben wir unseren Job des Tages. 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Haben Sie Interesse? 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Und jetzt ist es 9:30. Schönen guten Morgen.
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0: Immer mehr Potsdamerinnen und Potsdamer erledigen Behördengänge online. Welche denn zum Beispiel, Charlie?
2: In Potsdam wird inzwischen jedes dritte Führungszeugnis online beantragt. Nach Angaben der Stadt wurden im ersten Quartal dieses Jahres rund 3000 Führungszeugnisse beantragt, knapp 1000 davon digital. Mit der Online-Funktion des Personalausweises können aber noch weitere Behördengänge von zu Hause erledigt werden. Zum Beispiel die Wohnsitzanmeldung oder die Fahrzeugzulassung. Benötigt werden unter anderem die persönliche PIN, die Ausweis-App und ein NFC-fähiges Smartphone. Eine Übersicht über die digitalen Angebote gibt es bei der Stadt Potsdam. In Brandenburg ist die Finanzierung von mehr als 170 Stellen in den Gesundheitsämtern unklar. Grund ist das Auslaufen des sogenannten Pakts für den öffentlichen Gesundheitsdienst zum Jahresende. Mit Bundesmitteln wurde seit 2021 rund 200 Vollzeitstellen geschaffen. 172 davon sind derzeit unbefristet besetzt. Brandenburg hat aus dem Programm bis Ende 2026 insgesamt rund 93 Millionen Euro erhalten. Gesundheitsminister Rene Wilke fordert deshalb eine weitere Unterstützung durch den Bund. Am 2. September bleiben die meisten Schlösser der Stiftung Preußische Schlösser und Gärten geschlossen. Grund ist eine Betriebsversammlung. Betroffen sind alle Häuser der Stiftung in Potsdam, Brandenburg und Berlin. Einige Ausnahmen gibt es allerdings. Das Belvedere Pfingstberg, die historische Mühle und die Friedenkirche in Potsdam bleiben geöffnet. Auch die Parks und Gärten können weiterhin wie gewohnt besucht werden.
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0: Es starten heute doch eine ganze Menge Wolken rein, nach wie vor. Und hier und da gibt es auch noch den einen oder anderen Schauer, aber das legt sich jetzt. Und am Vormittag lockert es dann auch auf. Dann haben wir wirklich ein paar ganz, ganz freundliche Momente heute. Allerdings am Nachmittag so in Richtung Teltow-Fläming sind ein paar kurze Schauer, nicht ganz ausgeschlossen. Ansonsten ist es eigentlich trocken und wird dann noch wärmer. 24 Grad sind die Höchsttemperaturen. Aktuell haben wir bei uns in Potsdam am Hauptbahnhof 16 Grad. Wir haben in Schönefeld 17 und in Brücke 16 Grad. Aussichten für die nächsten Tage. Morgen Sonne-Wolken-Mix, 24 Grad, das Wochenende dann ähnlich, aber ein bisschen kühler, nur noch so 20, 21 Grad maximal. Und gerade am Samstag, ja ausgerechnet dann, wenn die Einschulungsfeiern laufen, da kann es auch nochmal den einen oder anderen Schauer geben.
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0: Ja, wir haben im Stadtverkehr Potsdam doch so ein bisschen was los und zwar rund ums Standesamt dauert es länger, ganz genauso wie im Bereich Alleestraße am Neuen Garten. Auch hier brauchen sie mindestens 5 Minuten mehr da in Richtung Knutestraße. Und für die Pendler Richtung Berlin an der Baustelle Dreilinden, ne, da dauert es rund 10 Minuten länger. Viele Blitzer außerdem in Potsdam, Rudolf-Breitscheid-Straße, genau wie auf der Amundsen-Straße, Blankenfelde-Marlow, Trebiner-Damm und dann auf der A10 und zwar Dreieck Werder. Übergang vom westlichen auf den südlichen Berliner Ring. Und wenn Sie noch was gesehen haben, Staus, Blitzer, Behinderung, gerne kurz durchrufen oder eine WhatsApp schicken an die 0331 für Potsdam 581 692 und die 30. Schönen Dank und Ihnen eine gute Fahrt.
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0: Es ist 4 Minuten nach 9:30.
2: Morgen.
0: Es sind die letzten Tage der großen Ferien. Morgen ja offiziell der letzte Ferientag.
2: Und wenn das Glas dann halb voll ist, dann feiert man den Schulstart.
0: Ganz genau, ne? So kann man das nämlich auch sehen. Und das passiert morgen übrigens auch. Und mehr dazu, wo gefeiert wird und was ansonsten heute noch alles ansteht, gleich bei uns in den Kinderferientipps. Davor gute Laune-Musik von den Proclaimers. Ein mega 80er. I'm gonna be 500 miles. Und das hier, na klar, das ist Tim Bensko. Nur noch kurz die Welt retten. Schönen guten Morgen.
2: Morgen.

0: Es ist 9.41 Uhr.
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0: Da genießen wir einfach nochmal die letzten Tage und machen das Beste draus, oder? Heute geht's im Urania Planetarium Potsdam zum Beispiel auf eine Reise bis weit über unser Sonnensystem hinaus. Und zwar von 16 bis 17 Uhr fliegt ihr bei einer live moderierten 360-Grad-Show vorbei am Pluto, Kometen und sogar aus unserer Milchstraße heraus. Empfohlen ist diese Reise übrigens für Kinder und Jugendliche ab 12 Jahren und mit dem Ferienpass, da kommt ihr sogar kostenlos rein. Und wenn ihr vielleicht heute noch Lust auf eine Runde Tischtennis habt, dann könnt ihr in der Sporthalle der Voltaire-Schule Potsdam vorbeigehen. Und zwar heute Nachmittag bis in die Abendstunden. Von 17 bis 22 Uhr werden hier die Schläger geschwungen. Und zwar ganz egal, ob ihr Anfänger oder Profi seid, ob ihr im Einzel oder im Doppel spielen möchtet. Alles kein Problem. Alle Altersgruppen können hier gerne mitmachen. Das Angebot ist übrigens kostenlos. Also einfach vorbeigehen und losspielen. Und dann müssen wir uns ja so langsam aber sicher mit dem Ferienende mal auseinandersetzen. Ne? Und das wird gefeiert. Ich finde das großartig. Ne? Also damit wir richtig in die Schulstimmung kommen, steigt morgen auf der Wiese am Milanhorst im Schlaz eine große Schulstartparty. Und zwar von 15 bis 17 Uhr werden die Sommerferien mit Bewegungs- und Theaterspielen, Kreativangeboten und sommerlichen Snacks einfach verabschiedet.

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9: Und das sind die PNN-Schlagzeilen von heute. Schwieriger Schuljahresstart. So viele Lehrerstellen wie nie sind in Brandenburg unbesetzt. Kleinere Brote, Kaffeetische und ein Elektroauto, wie Birgit Gniosdorst die Potsdamer Traditionsbäckerei Braune fit für die Zukunft macht. Seltene Potsdamer Glaskunst. Mithilfe des Fördervereins hat das Potsdam Museum 12 barocke Gläser angekauft.

0: Die einen, die wollen halt einfach den ganzen Tag nur tanzen.
1: All she wanna do is dance. John Legend ist das hier auf Radio Potsdam. Um 10 Uhr übernimmt die Domi Krebs. Liebe Domi, grüß dich, hallo.
2: Guten Morgen.
1: Es geht bei dir heute mal wieder um die Bretter, die die Welt bedeuten. Es geht ins Hans-Otto-Theater.
2: Ja. Endlich ist die Pause vorbei.
1: Ja?
2: Ja.
1: Ferien sind rum.
2: Genau. Und da startet nächste Woche starten schon die ersten Stücke. Da kann man schon so ein paar Karten kaufen. Und richtig los geht's ja dann im September. Und da gucken wir dann drauf, was da unter anderem so für Highlights auf uns warten.
1: Und ich kann mir vorstellen, das eine oder andere ist definitiv dabei. Also da können wir uns richtig drauf freuen. Und natürlich noch viel, viel mehr ab 10 Uhr bei der Domi. Und wir haben jetzt gleich noch Rihanna und Jay-Z. Die haben das dabei, was wir hoffentlich nicht allzu häufig mehr brauchen jetzt an diesem Wochenende, nämlich den Regenschirm Umbrella. Und jetzt kommen OMD, Mega-Hit aus den 80ern. Hier ist Pandora's Box. Haben Sie einen schönen Tag mit uns.

0: starke 80er Breakfast at Tiffany's auch gleich um kurz vor 11.
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2: Ich bin Charlie Detloff und das ist das Top-Thema der Stunde. Brandenburg startet mit zu wenig Lehrkräften ins neue Schuljahr. Für rund 324.400 Schüler sind noch 313 Vollzeit-Lehrerstellen unbesetzt. Schulen können deshalb unter anderem Förderstunden und AGs reduzieren. Kernfächer sollen davon nicht betroffen sein. Mehr Nachrichten aus unserer Region finden Sie jederzeit bei uns im Netz auf radio-potsdam.de. Und jetzt mehr Nachrichten aus Deutschland und der Welt.
3: Ich bin Diana Kramer. Wegen der geringen Füllstände der deutschen Gasspeicher warnt der Verbraucherzentrale Bundesverband vor steigenden Preisen für Gaskunden. Die Einkaufspreise für Gas seien seit Beginn des Krieges im Nahen Osten deutlich gestiegen, sagte Vorständin Ramona Popp der Rheinischen Post.
4: Die deutschen Füllstände, aber auch die europäischen, liegen deutlich unter dem Niveau des Vorjahres. Zuletzt lagen sie bei uns bei knapp über 50%. Vor einem Jahr lagen sie bei rund 67%. Für Privathaushalte kann das höhere Energiepreise im Winter bedeuten, so die Verbraucherzentrale. Gaskunden sollten jetzt prüfen, ob ihr Vertrag über den Winter hinaus eine Preisbindung vorsieht. Das schützt erstmal vor steigenden Preisen. Ansonsten Angebote vergleichen und den Anbieter wechseln. Tine Klimach, Nachrichtenredaktion.
3: In der vergangenen Nacht haben Unwetter in Teilen Deutschlands schwere Schäden angerichtet. Mindestens eine Person kam ums Leben, weitere wurden verletzt. Dutzende Gebäude wurden zum Teil zerstört. Im rheinland-pfälzischen Walldorf ist eine Frau von einem umstürzenden Baum getroffen und dabei tödlich verletzt worden. Im Westerwaldkreis riss der Sturm ganze Wände aus Häusern. Betroffen waren neben Rheinland-Pfalz auch Hessen, Thüringen und Bayern. In Südbrandenburg gab es Schäden durch einen Tornado. US-Präsident Donald Trump droht dem Iran mit einem beispiellosen Wirtschaftskrieg. Hintergrund sind die stockenden Verhandlungen mit Teheran. Auch Länder, die den Iran unterstützen, müssten mit gewaltigen wirtschaftlichen Konsequenzen rechnen, schrieb Trump auf seiner Plattform Truth Social.
5: Der Iran lässt sich nicht in die Knie zwingen und Trump gehen langsam Druck und Drohungen aus. Nun verkündet er eine ökonomische Apokalypse für den Iran. Eine verheerende Wirtschaftsoperation mit Maßnahmen historischen Ausmaßes. Vermutlich denkt er an eine Ausweitung der sowieso schon bestehenden Sanktionen und weitere drastische Wirtschaftsblockaden. Alle Verbündeten der USA müssten mitspielen, fordert Trump, sonst drohten auch ihnen gewaltige wirtschaftliche Konsequenzen. Tina Eck, USA.
3: Der Lotto-Jackpot mit der Maximalhöhe von 50 Millionen Euro ist zum zweiten Mal in Folge geknackt worden. Wie Lotto Bremen mitteilte, gehen jeweils 16,6 Millionen Euro einmal nach Hessen und zweimal nach Niedersachsen. Erst am Wochenende hatte ein Einzeltipper aus Thüringen 50 Millionen Euro im Lotto gewonnen.
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0: 16 Grad in Linte, Kleisto und Brück. 17 sind es hier bei uns in Potsdam in Kaput und Schönefeld. Anfangs heute noch ordentlich grau, lockert dann aber noch im Laufe des Tages auf. Sonne kommt auch noch rum und das bei heute maximal 25 Grad. Die nächsten Tage dann wieder ein bisschen wechselhaft. Morgen tagsüber trocken und nett bei 24 Grad. Samstag anfangs regnerisch, später aber toll bei 21 Grad und Sonntag dann wieder teilweise sonnig.
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0: In Potsdam aktuell 5 bis 10 Minuten plus auf der Bornstädter Straße, das Ganze beidseitig und zwischen der Alleestraße und der Belatstraße auch beidseitig um die 10 Minuten mehr einplanen. Dann Vorsicht auf der A10 nördlicher Berliner Ring Richtung Westen, da liegen Gegenstände zwischen Birkenwerder und Oranienburg. Und geblitzt wird auch noch fleißig in Potsdam in der Rudolf-Breitscheid-Straße und in der Amundsen-Straße in Großbern auf der L40 und in Brandenburg an der Havel im Veilchenweg. Haben Sie noch was gesehen? Staus oder Blitzer können Sie uns gerne schicken per WhatsApp-Nachricht an die 0331 581 692 und die 30. Danke dafür und eine gute Fahrt.
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0: Wir schnuppern weiter rein in unser aktuelles Album der Woche. Das kommt ja von Olivia Rodrigo und die ist jetzt auch mit auf den Trend aufgesprungen, den auch schon Stars wie Taylor Swift oder Way für sich entdeckt haben. Ist nämlich kein normales Album, nicht einfach nur Songs aneinander gebappt, sondern dahinter steckt ein richtiges Konzept. Welches? Gucken wir gleich hier im Album der Woche nach Charles & Eddie und aktueller Mucke von Ray Garvey.
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kommt in dieser Woche von Olivia Rodrigo und schon der Titel, der macht eigentlich richtig neugierig. Der ist nämlich richtig, richtig lang. Halten Sie sich fest. You seem pretty sad for a girl so in love. Und da zeigt die junge Künstlerin mal wieder, warum sie aktuell zu den größten Popstars der Welt gehört. Auf dem neuen Album treffen nämlich gefühlvolle Herzschmerzgeschichten auf ganz große Mitsing-Refrains, rockige Gitarren und diesen leicht nostalgischen 80er-Synthi-Sound, den wir ja alle so sehr lieben. Und besonders cool, was ja auch aktuell voll in ist bei auch anderen Musikkolleginnen, wie zum Beispiel Taylor Swift und Ray. Das Album hat ein eigenes Konzept, also eine eigene Geschichte. Erst geht es nämlich um das Glück, ganz frisch verliebt zu sein, das kennen wir ja alle. Und später auf der zweiten Hälfte wird es dann eher emotional, wenn die Liebe anfängt, vielleicht Risse zu bekommen. Tja, kennen wir wie gesagt alle aus dem eigenen Leben und deshalb hören wir hier weiter rein in unser Album der Woche von Olivia Rodrigo. Und hier ist sie jetzt auf Radio Potsdam an ihrem Donnerstagvormittag mit Stress.

0: Unser Album der Woche aktuell von Popstar Olivia Rodrigo hat ein ganz tolles neues Album rausgebracht mit auch einem eigenen Konzept drauf. Das ist momentan ja total angesagt, dass die Songs hier alle aufeinander aufbauen. Sie vermischt Traurigkeit mit Romantik und das haben ja damals auch schon The Cure wahnsinnig gerne gemacht. Und deshalb, ja, Sie können es sich vielleicht schon denken, musste natürlich auch ein The Cure-Duett mit drauf. Und das hören wir morgen hier auf Radio Potsdam um 9:45. Können Sie gespannt sein.
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0: Wir spielen Ihnen immer den besten Mix bei der Arbeit. Radio Potsdam hier mit den Spin Doctors. Und gleich wieder was ganz Aktuelles für Sie. Michael Schulte kommt rum und bringt seine neue Nummer 5 AM mit. Kriegen Sie gleich von uns neben Sister Sledge. Auch in der nächsten halben Stunde mit dabei aus den späten 70ern mit We Are Family. 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
2: Im Studio Charlie Detloff. In Brandenburg startet das neue Schuljahr mit mehr Schülern und zu wenig Lehrkräften. Rund 324.400 Kinder und Jugendliche gehen ab Montag zur Schule. Etwa 1.000 mehr als im vergangenen Schuljahr. Gleichzeitig sind nach Angaben von Bildungsminister Gordon Hoffmann noch 313 Vollzeit-Lehrerstellen unbesetzt. Um wichtige Abschlussfächer abzusichern, können Schulen deshalb unter anderem Förderstunden oder Arbeitsgemeinschaften reduzieren. Kernfächer wie Deutsch und Mathematik sollen davon nicht betroffen sein. Auch die Gewerkschaft Erziehung und Wissenschaft warnt vor einem schwierigen Schuljahr und rechnet unter anderem mit volleren Klassen. In Potsdam gibt es Kritik an dem Vorschlag, eine Straße oder einen Platz nach dem früheren linke Politiker Lothar Bisky zu benennen. Brandenburgs Aufarbeitungsbeauftragte Maria Noke fordert, vor einer möglichen Ehrung Biskys Rolle im SED-Regime und mögliche Kontakte zur Staatssicherheit umfassend zu prüfen. Hintergrund sind frühere Vorwürfe, Bisky habe unter einem Decknamen für die DDR Auslandsspionage berichtet. Bisky selbst hatte diese Vorwürfe zurückgewiesen. Die Initiative für eine Benennung würde ich den 2013 verstorbenen Politiker dagegen als prägende Persönlichkeit der deutschen Demokratiegeschichte. Über neue Straßen und Platznamen entscheidet am Ende die Potsdamer Stadtverordnetenversammlung. Die Pestalozza-Grundschule in Großglienicke kann zum neuen Schuljahr wieder öffnen. Die Schule war im November vergangenen Jahres wegen auffälliger Raumluftwerte geschlossen worden. Außerdem mussten die Kinder einen Ausweichstandort in Kramnitz besuchen. Nach Austausch des Linoleumbodens zeigen neue Messungen laut Stadt jetzt keine gesundheitlich relevanten Belastungen mehr. Der neue Boden kostete rund 154.000 Euro. Wegen möglicher Fehler bei früheren Reinigungsarbeiten macht die Stadt Schadenersatzansprüche gegen ein Unternehmen geltend. Soweit die wichtigsten Nachrichten aus Potsdam und der Region. Die nächsten Lokalnachrichten hören Sie wie immer um halb. Und damit zurück zu dir, Domi.
0: Charlie, danke schön.
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0: Aktuell zwischen 16 und 17 Grad. Erstmal noch so ein paar mehr Wolken mit dabei. Aber keine Sorge, Sonne lässt sich heute auch noch zu Genüge blicken. Macht es ja gerade auch immer schon so ein bisschen. Bei Höchstwerten heute um die 24 Grad. Die scheint dann auch morgen Vormittag volle Kanne, die Sonne. Erst abends vereinzelt wieder Regen möglich bei 24 Grad. Samstag erstmal nass, später dann freundlich bei höchstens 21 Grad.
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0: 10 Minuten, aktuell mehr ein Plan in Potsdam auf der Bornstädter Straße. Das Ganze hier beidseitig. Und Vorsicht immer noch auf der A10, nördlicher Berliner Ring Richtung Westen. Da liegen Gegenstände zwischen Birkenwerder und Oranienburg. Geblitzt wird in Potsdam in der Rudolf-Breitscheid-Straße und in der Amundsen-Straße und in Großbern auf der L40 und in der Birkholzer Straße. Haben Sie noch was gesehen? Dann gerne Bescheid sagen. Staus und Blitzer an die 0331 581 692 und die 30. Und wenn Sie noch was gesehen haben, sagen Sie einfach gerne Bescheid. Sie können auch jederzeit, wie gesagt, anrufen. Vielen Dank. Und eine gute Fahrt. Oh Mann, ist nicht mein Tag heute.
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0: Wir werfen gleich schon mal einen kleinen Blick aufs letzte Ferienwochenende. Da nämlich noch mal ein, zwei tolle Highlights hier in Potsdam für Sie. Unter anderem können sich Ihre Kids von Neptun höchstpersönlich im Waldbad Templin taufen lassen. Richtig süße Aktion, sprechen wir gleich drüber kurz vor 11. Unter anderem nach Robert Palmer und jetzt aktuelle Single von Michael Schulte. Hören wir jetzt mit 5 AM.
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1: Heute die 99 und die bringt uns direkt hinten auf den Luisenplatz, denn 99 Stunden lang hat der Potsdamer Weinmarkt insgesamt geöffnet. Los geht's heute und dann können Sie bis zum 30. August dort alle möglichen Weine probieren, auch alkoholfrei übrigens. Mit den Winzern auch ins Gespräch kommen oder einfach so ein bisschen Weinmarktatmosphäre genießen. Montags bis Freitags ist jeweils von 13 bis 22 Uhr geöffnet, samstags und sonntags schon ab 12. Macht zusammengerechnet 99 Stunden Weinmarkt auf dem Luisenplatz und damit die 99, unsere Zahl des Tages.
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starten so gut rein in den Donnerstag heute. Ganz liebe Grüße auch nach Hause in die Sommerferien. Letzte Woche ja, bevor die Schule wieder losgeht. Und da haben wir jetzt am Wochenende aber nochmal ein, zwei Highlights für Sie, die Sie unbedingt noch austesten sollten mit der Family. Einmal am Samstag nämlich freier Eintritt ins Naturkundemuseum. Die feiern ja mit Ihnen den Tag des Fisches. Und jeder, der mit dem Codewort WELZ vorbeikommt, der darf kostenlos eintauchen in die Welt der Fische hier in Brandenburg. Vorher wird es aber auch nochmal richtig lustig im Wald Bad Templin. Da wird nämlich morgen das Neptunfest gefeiert. Ab 14 Uhr mit ganz buntem Programm für die ganze Familie. Gibt tolle Mitmachaktionen und Wasserspiele für die Kleinen, aber eben auch die Neptuntaufe. Das große Ritual am Ende mit eigener Urkunde für die Kinder. Also ganz, ganz cool. Unbedingt vorbeischauen. Wetter sieht ja morgen auch schon wieder wesentlich besser aus. Also auch vorsichtshalber vielleicht mal die Badehose einpacken. Und dann wird das nochmal ein richtig spaßiges Wochenende, bevor die Schule dann wieder losgeht am Montag. Wünschen wir ganz viel Spaß bei Radio Potsdam, natürlich immer gerne mit dabei. Kurz vor 11, jetzt hier mit Klasse Kult aus den späten 70ern. Sister Sledge, We Are Family. 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

0: Meet Love. I'd do anything for love. Sie hören Radio Potsdam bei der Arbeit, aber wir genießen natürlich auch nochmal die letzten paar Ferientage mit Ihnen zusammen. Gleich mit aktueller Musik von Leonie. Gibt's zusammen mit Callum Scott, geht sofort ins Ohr die Nummer. Stay, hören wir gleich. Außerdem, klasse Kult aus den 80ern, die Simple Minds, gibt's in voller Länge auch gleich mit Don't You.
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2: Ich bin Charlie Detloff und das ist das Top-Thema der Stunde. In Potsdam wird inzwischen jedes dritte Führungszeugnis online beantragt. Im ersten Quartal waren es knapp 1000 digitale Anträge. Auch Wohnsitzanmeldungen und Fahrzeugzulassungen können mit der Online-Funktion des Personalausweises von zu Hause erledigt werden. Mehr Nachrichten aus unserer Region finden Sie jederzeit bei uns im Netz auf radio-potsdam.de. Und jetzt mehr Nachrichten aus Deutschland und der Welt.
3: Ich bin Diana Kramer. Grünen-Fraktionschefin Katharina Dröge hat Bundeskanzler Friedrich Merz Schweigen und Untätigkeit in der Klimakrise vorgeworfen. Brutale Hitze, tausende Tote und der Kanzler schweige. Dazu brennende Wälder und der Kanzler informiere sich und tue ansonsten nichts, sagte Dröge im Frühstart bei NTV.
4: Friedrich Merz scheint ja zu hoffen, dass, wenn er im Urlaub ist und niemand ihn sieht, auch niemand auf die Idee kommt, dass er vielleicht zuständig sein könnte, die Folgen der Klimakrise zu bekämpfen. Und das ist aber nicht der Fall. Die Menschen warten gerade darauf, dass ein Kanzler handelt.
3: Die Vorsitzende der Grünen-Fraktion Katharina Dröge. In Deutschland sind laut Schätzungen des Robert-Koch-Instituts in diesem Jahr rund 14.000 Menschen im Zusammenhang mit Hitze gestorben. Das entspricht fast 17 Sterbefällen pro 100.000 Einwohner, geht aus einem aktuellen RKI-Bericht hervor, der den Zeitraum von Anfang April bis 9. August betrachtet. Damit sind in diesem Jahr bisher deutlich mehr Menschen infolge von Hitze gestorben als sonst in ganzen Jahren. Wegen der geringen Füllstände der Gasspeicher warnt der Verbraucherzentrale Bundesverband vor steigenden Preisen für Gaskunden. Vorständin Ramona Popp sagte, niedrige Speicherstände könnten die angespannte Lage auf den Energiemärkten im kommenden Winter weiter verschärfen.
5: Der früher wichtigste Gaslieferant Russland ist schon mit Beginn des Ukraine-Kriegs weggebrochen und der Iran-Krieg sorgt für weitere Knappheit. Die Transporte kommen kaum durch die Straße von Hormuz und das treibt die Preise in die Höhe. Normalerweise kaufen die Händler im Sommer ein, um das Gas in der Heizperiode zu verkaufen, aber aktuell sind die Speicher nur halb voll. Im November müssten sie nach gesetzlichen Vorgaben zu 80% gefüllt sein. Für eine sichere Versorgung im Winter sieht das Wirtschaftsministerium die Händler in der Pflicht und verwies auf weitere Lieferanten wie Norwegen, Frankreich oder Belgien. Ursula Winkler, Nachrichtenredaktion.
3: China hat im ersten Halbjahr 2026 seine Position als wichtigster Handelspartner Deutschlands behauptet. Das Volumen aus Importen und Exporten im Geschäft mit der Volksrepublik summierte sich von Januar bis Juni laut Statistischem Bundesamt auf 125,5 Milliarden Euro. China war 2024 als wichtigster deutscher Handelspartner von den USA verdrängt worden, holte sich im vergangenen Jahr aber den Spitzenplatz zurück.
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0: 16 Grad in Beelitz und Michendorf, 17 hier in Potsdam und an der Spitze mit 18 Grad momentan Ludwigsfelde. Ab heute wird es wieder so ein bisschen freundlicher in der Region. Sonne und Wolken heute im Mix. Selten nochmal eine kleine Regenhusche zwischendrin heute Vormittag. Ansonsten trocken bei höchstens 25 Grad. Morgen dann erst gegen Abend wieder nass. Ansonsten wechselnd bewölkt bei 24 Grad. Samstag vormittags ordentlich Regen angesagt. Wird dann zum Nachmittag hin netter bei Höchstwerten um die 21 Grad.
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0: 5 bis 10 Minuten aktuell mehr einplanen in Potsdam auf der Bornstädter Straße. Das Ganze hier stadtauswärts und dann geht's weiterhin auf die Autobahn. Vorsicht A10, nördlicher Berliner Ring Richtung Westen. Da liegen Gegenstände zwischen Oranienburg und dem Dreieck Havelland. Und 10 Minuten Baustellenstau auf dem westlichen Berliner Ring hier beidseitig zwischen Werder und Leest. Geblitzt wird in Potsdam in der Rudolf-Breitscheid-Straße und in der Amundsen-Straße, in Teltow in der Ruhlsdorfer Straße und in Dalgo-Döberitz auf der B5. Können Sie ergänzen? Haben Sie noch was gesehen? Dann gerne Bescheid sagen. Staus und Blitzer an die 0331 581 692 und die 30. Ganz lieben Dank und kommen Sie gut und sicher ans Ziel.
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0: Die Bälle, die fliegen wieder ins Netz. Ja, nicht nur die Schule, die geht nächste Woche wieder los. Nee, auch unsere Handballer vom VfL Potsdam, die starten wieder rein in die neue Saison. Und wir nehmen sie natürlich mit. Gestern hat sich das Team ganz offiziell vorgestellt und wir haben natürlich auch mal nachgefragt, was sind denn so die Ziele für diese Saison? Hören Sie gleich bei uns in dieser halben Stunde.
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0: hoffentlich einen richtig schönen Donnerstagvormittag heute. Toll, dass wir Sie begleiten dürfen, kurz nach 11 hier auf Radio Potsdam. Und da melden sich auch unsere Potsdamer Handballer vom VfL Potsdam zurück aus der Sommerpause. Auch für die geht's langsam wieder los. Gestern haben sie sich im Sterncenter alle gemeinsam präsentiert. Mit dabei natürlich auch Rückraumspieler Markus Ma. Was sagst du, wie laufen die Vorbereitungen bisher?
1: Ja, ganz gut. Das Trainingslager war wirklich, wirklich cool. Ich meine, für mich als Österreicher natürlich nochmal ein Bonus, dass wir das gleich in meinem Heimatland gemacht haben. Die Testspiele, muss man ehrlich sagen, haben wir uns extrem gesteigert. Also man hat einfach gemerkt, dass wir eine neue Mannschaft sind im ersten Testspiel, dass auch noch nicht alles funktioniert hat. Aber es ist von Spiel zu Spiel besser geworden und ich finde jetzt da am Ende einfach ein richtig gutes Gefühl in der Mannschaft. Und wir freuen uns jetzt alle auf dieses erste Pokalspiel.
0: Was sind so eure Saisonziele vorerst? Also habt ihr euch da schon was gesteckt?
1: Ja, extreme Vorfreude auf jeden Fall, weil ich glaube, nach so einer Vorbereitung, man freut sich einfach wieder in diesen Bewerb zu kommen. Man trainiert ja dann doch schon sehr viel für nur Trainingsspiele und Anführungszeichen. Und als Ziel muss es einfach für uns sein, dass wir es schaffen, als Mannschaft zusammenzufinden, noch enger zusammenzufinden, dadurch, dass wir schon sehr viele neue Spieler sind. Ist es ganz, ganz schwer zu sagen, was jetzt da eine Platzierung am Ende stehen soll. Aber wir gehen in jedes Spiel, dass wir das gewinnen. Und ich finde auch, dass wir jetzt da vor allem im Pokal einfach, nachdem das die letzten zwei Jahre, glaube ich, Potsdam immer in der ersten Runde ausgeschieden ist, dass auch ein großes Ziel sein muss, dass wir dieses Jahr im Pokal auf jeden Fall diese erste Runde extrem ernst nehmen und die gewinnen.
0: Ja, morgen geht es nämlich im Pokal für unsere Handballer in die Nähe von Hannover zum Drittligisten TuS Finnhorst und dann geht es am nächsten Wochenende auch schon wieder los mit der zweiten Bundesliga. Also alles Schlag auf Schlag. Erstes Heimspiel übrigens dann bei uns in Potsdam am 9.9. 9. September können wir uns also schon mal vormerken. Ja, und wir wünschen den Jungs auf jeden Fall ganz viel Erfolg. Die Saison, drücken ganz doll die Daumen und jetzt erstmal einen angenehmen Donnerstag. Hier ist Radio Potsdam.

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Udo Lindenberg und Apache 207 Komet hier auf Radio Potsdam. Toll, dass Sie mit dabei sind, dass Sie mit uns Ihren Donnerstagvormittag verbringen. Und Sie haben doch sicherlich einen Lieblingskollegen, oder? Der sitzt vielleicht ja auch gerade neben Ihnen. Warum? Warum ist Ihr Kollege oder Ihre Kollegin ganz, ganz toll? Schauen Sie dem vielleicht ja jetzt auch gerne mal einfach ganz kurz in die Augen und überlegen mal, was macht ihn oder sie vielleicht auch zum Held der Woche? Ja, das wollen wir gerne von Ihnen wissen. Sie können uns nämlich jede Woche Ihren Lieblingsmenschen vorstellen und Ihrem persönlichen Alltagshelden einmal Danke hier über Radio sagen. Ganz tolle Sache. Wäre doch mal was, oder? Eine richtig schöne Überraschung. 0331 581 69230. Nächsten Montag wieder unser Radio Potsdam Held der Woche und den können Sie bestimmen. 0331 581 69230. Hier ist Radio Potsdam jetzt mit den Simple Minds, don't you?

0: Schönen Donnerstagvormittag heute, vielleicht ja schon Mittagspause bei Ihnen, andere noch beim späten Frühstück in den Sommerferien und wir bringen Ihnen, egal wo, immer die beste und meiste Musik vorbei. Radio Potsdam, gleich mit was Aktuellem von Martin Garrix und Ed Sheeran haben wir gleich für Sie mit Repeat It. Dazu kommt eins der krassesten Pop-Duos. Die Pet Shop Boys in der nächsten halben Stunde auch kurz vor 12, gleich mit ihrem 80er-Kracher Always On My Mind. 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
2: Im Studio Charlie Detloff. Immer mehr Potsdamerinnen und Potsdamer erledigen Behördengänge online. In Potsdam wird inzwischen jedes dritte Führungszeugnis online beantragt. Nach Angaben der Stadt wurden im ersten Quartal dieses Jahres rund 3000 Führungszeugnisse beantragt. Knapp 1000 davon digital. Mit der Online-Funktion des Personalausweises können aber noch weitere Behördengänge von zu Hause erledigt werden. Zum Beispiel die Wohnsitzanmeldung oder die Fahrzeugzulassung. Benötigt werden unter anderem die persönliche PIN, die Ausweis-App und ein NFC-fähiges Smartphone. Eine Übersicht über die digitalen Angebote gibt es bei der Stadt Potsdam. In Brandenburg hat es im vergangenen Jahr 317 Waldbrände gegeben. Nach Angaben des Innenministeriums waren insgesamt mehr als 250 Hektar Waldfläche betroffen. Den größten Brand gab es auf dem ehemaligen Truppenübungsplatz bei Jüterburg. Dort brannten rund 141 Hektar. Zu den besonders betroffenen Landkreisen gehörte auch Potsdam-Mittelmark. Für den Waldbrandschutz wurden im vergangenen Jahr rund 12,8 Millionen Euro investiert. Zum Einsatz kommt dabei auch Spezialtechnik wie ferngesteuerte Lösch- und Räumroboter. Am 2. September bleiben die meisten Schlösser der Stiftung Preußische Schlösser und Gärten geschlossen. Grund ist eine Betriebsversammlung. Betroffen sind alle Häuser der Stiftung in Potsdam, Brandenburg und Berlin. Einige Ausnahmen gibt es aber. Das Belvedere Pfingstberg, die historische Mühle und die Friedenskirche in Potsdam bleiben geöffnet. Auch die Parks und Gärten können wie gewohnt besucht werden. Das waren unsere Nachrichten aus Potsdam und der Umgebung. Mehr aus Potsdam und der Region finden Sie rund um die Uhr auf radio-potsdam.de.
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0: In Freesdorf und Sedin 17 Grad, 18 in Potsdam, Ferch und Jüterbog. Örtlich heute Vormittag nochmal ein, zwei Regentropfen möglich. Ansonsten ab heute aber erstmal wieder trocken. Wird auch noch richtig freundlich heute Nachmittag mit Sonne und Wolken im Wechsel. Und das bei höchstens 25 Grad. Morgen sieht erstmal soweit dann ganz nett aus. Immer wieder ein bisschen Sonne zu sehen am Freitag. Erst abends dann teils regnerisch bei 24 Grad. Und der Regen, der zieht sich dann auch komplett durch den Samstagvormittag. Hört erst am Nachmittag wieder auf. Und dann wird es teils sonnig bei bis zu 21 Grad.
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0: In Potsdam dauert es ein bisschen länger auf der Bornstedter Straße beidseitig 5 bis 10 Minuten hier auf jeden Fall mehr einplanen. Und dann geht es natürlich noch auf die Autobahn. Immer noch Vorsicht auf der A10. Nördlicher Berliner Ring Richtung Westen zwischen Oranienburg und dem Dreieck Havelland. Da liegen immer noch Gegenstände. Und auch 10 Minütchen mehr einplanen auf dem westlichen Berliner Ring. Hier auch beidseitig zwischen Werder und Leest stockt dort an der Baustelle. Geblitzt wird in Potsdam in der Rudolf-Breitscheid-Straße, in der Wetzlarer Straße und in der Amundsen-Straße, in Brandenburg an der Havel im Veilchenweg und in Görzke auf der B107. Können Sie ergänzen? Dann gerne einfach machen. Staus und Blitzer an die 0331 581 692 und die 30. Dafür sage ich danke und wünsche eine gute Fahrt.
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0: Wir sprechen gleich über das Potsdam-Museum bei uns in der Landeshauptstadt. Das darf sich nämlich wieder über eine ganz klasse Sammlung freuen. Barocke Gläser stehen da jetzt, dank einer Potsdamer Familie. Was genau dahinter steckt und wie Sie sich morgen früh noch unsere letzte Radio Potsdam-Schultüte zur Einschulung sichern. Das alles gleich in dieser halben Stunde nach Gwen Stefani und frischem Sound von Ed Sheeran und Martin Garrix.
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0: Eine haben wir noch. Eine tolle kleine Schultüte von Pinocchio Spielwaren in den Bahnhofspassagen zum großen Einschulungswochenende jetzt in Potsdam und Brandenburg. Hier ist Radio Potsdam und wenn Sie morgen die letzte Schultüte mit nach Hause nehmen wollen, dann unbedingt einschalten bei unseren Wachermachern jeden Tag. Die haben nämlich heute Morgen erst Susanne glücklich gemacht, beziehungsweise eigentlich eher ihren Chef, beziehungsweise eigentlich eher den Sohn ihres Chefs. Puh. Hör mal rein.
1: Sie möchten die gar nicht für Ihr eigenes Kind, ne?
2: Nein, das ist richtig. Ach, schön, dass ihr mich anruft. Ich würde gerne eine Schultüte haben für den Sohn meines Chefs. Der ist immer so gut zu uns und immer so toll. Und mein Enkelkind hatte letztes Jahr die Einschulung und ich würde mich freuen, wenn wir ihn damit glücklich machen könnten.
3: Oh, wo hat man denn so tolle Chefs?
2: Oh, beim Land. Beim Landesbetriebsstraßenwesen.
1: Okay, Susanne. Also, wir haben noch die Schultüte mit dem Dino und die mit dem Space Shuttle. Was soll denn drauf sein?
2: Ja, das ist schwierig. Ich glaube, ich nehme, weil er wirklich noch klein ist, die Dinos. Okay. Dann wird er damit größer,
1: ja, die Dinos. Ich sage allerdings eins, das sind so, die Dinos sind schon, ne, da ist der T-Rex ist drauf. Also der fletscht ja ein bisschen die Szene. Ich. Kein Problem, sagst du, ja?
2: Erste Klasse, kein Problem.
1: Logo. Ja.
0: Heißt, übrig bleibt noch die kleine Space Shuttle Schultüte. Und wenn Sie die für Ihr Kind, fürs Enkelchen oder eben wie bei Susanne für den Sohn des Chefs haben wollen, dann morgen früh wieder einschalten, kurz nach 7:30 gibt's die allerletzte Schultüte fürs große Einschulungswochenende bei den Radio Potsdam Wachermachern.

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Potsdam Museum, das glänzt wieder. Genauer gesagt kehren dort jetzt Schätze nach ganz langer, langer Zeit wieder zurück nach Hause. Hier ist Radio Potsdam und da haben wir gestern eine ganz schöne Geschichte gelesen. Das Potsdam Museum, das bekommt nämlich 12 besondere barocke Gläser aus dem 17. und 18. Jahrhundert geschenkt. Gesammelt wurden sie über viele, viele Jahre vom Potsdamer Ehepaar Hannelore und Lothar Franze. Die haben sie teilweise auf Aktionen erworben und den beiden war wichtig, dass die Stücke wieder dorthin kommen, wo ihre Geschichte hingehört, und zwar hier bei uns in Potsdam. Darunter sind kunstvoll verzierte Becher und Pokale und sogar eine kleine Tasse aus dem berühmten roten Goldrubinglas. 6 der Gläser konnte der Förderverein mit Hilfe von Spenden kaufen. Weitere hat das Museum selber erworben. Und anschauen kann man sich die kleinen Potsdamer Schätze dann ab sofort im Potsdam Museum. Da werden sie dann fast wie in einer eigenen kleinen Schatzkammer ab sofort präsentiert.

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1: Ich bin Charlie Detloff und das ist das Top-Thema der Stunde. Brandenburg startet mit zu wenig Lehrkräften ins neue Schuljahr. Für rund 324.400 Schüler sind noch 313 Vollzeit-Lehrerstellen unbesetzt. Schulen können deshalb unter anderem Förderstunden und AGs reduzieren. Kernfächer sollen davon nicht betroffen sein. Mehr Nachrichten aus unserer Region finden Sie jederzeit bei uns im Netz auf radio-potsdam.de. Und jetzt mehr Nachrichten aus Deutschland und der Welt.
2: Ich bin Diana Kramer. Rund 14.000 Menschen hier in Deutschland sind laut Schätzungen des Robert-Koch-Instituts in diesem Jahr bereits in Zusammenhang mit Hitzeperioden gestorben. Das entspricht fast 17 Sterbefällen pro 100.000 Einwohner, geht aus einem aktuellen RKI-Bericht hervor.
3: Es sind bisher deutlich mehr Menschen infolge von Hitze gestorben als in den vergangenen Jahren. Für die hohe Zahl dieses Jahr fällt die starke Hitzewelle Ende Juni besonders schwer ins Gewicht. Das RKI schätzt, dass zu dem Zeitpunkt über 9000 Menschen gestorben sind. Die Temperaturen lagen in diesen Tagen an vielen Orten in Deutschland über 40 Grad. Besonders gefährlich ist Hitze für alte Menschen. Etwas mehr als die Hälfte der Toten war 85 Jahre alt oder älter. Die Gesamtzahl der diesjährigen Hitzetoten könnte sogar noch höher liegen. Tine Klimach, Berlin.
2: Grünen-Fraktionschefin Katharina Dröge hat mit Blick auf die Hitzewelle, die vielen Toten und auch Waldbrände infolge der Klimakrise Bundeskanzler Friedrich Merz Schweigen und Untätigkeit vorgeworfen. Der Kanzler schweige und tue nichts, sagte sie bei NTV. Aus ihrer Sicht scheine der Kanzler zu hoffen, dass er während seines Urlaubs nicht zuständig sei. Die Menschen würden aber erwarten, dass ein Kanzler in dieser Lage handelt, so Dröge. Zeitdruck und jede Menge Stress. Jeder zweite Azubi hierzulande fühlt sich psychisch belastet. Das ist das Ergebnis einer Umfrage des Deutschen Gewerkschaftsbunds unter jungen Leuten für den Ausbildungsreport 2026.
4: Zeit- und Leistungsdruck, zu wenig Personal, das sind die Hauptkritikpunkte der Azubis. Viele sagen aber auch, wir kommen mit unserem Geld kaum über die Runden. Viele sind also unzufrieden, so viele wie noch nie, seitdem es den Ausbildungsreport überhaupt gibt. Frust herrscht danach vor allem im Friseurhandwerk und der Hotelbranche. Von Industriemechanikern und Verwaltungsangestellten kommt dagegen eher ein Daumen hoch. Claudia Wächter, Nachrichtenredaktion.
2: Der Lotto-Jackpot mit der Maximalhöhe von 50 Millionen Euro ist zum zweiten Mal in Folge geknackt worden. Wie Lotto Bremen mitteilte, gehen 16,6 Millionen Euro einmal nach Hessen und zweimal nach Niedersachsen. Erst am Wochenende hatte ein Tipper aus Thüringen 50 Millionen gewonnen. Zuvor hatte seit Ende März niemand die 6 richtigen Zahlen plus Superzahl getippt. Das war laut Lotto Rekord.
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1: Aktuell zwischen 17 und 18 Grad in der Region. Richtung Nachmittag kommt heute immer mehr die Sonne raus. In Potsdam wird noch ein richtig hübscher Donnerstag. Heute Abend dann auch wolkenlos bei Höchstwerten um die 25 Grad. Nett auch erstmal morgen über den Tag. Sonne und Wolken im Mix. Und erst abends wieder ein, zwei Regentropfen bei 24 Grad. Samstag starten wir dann ordentlich regnerisch ins Wochenende. Heiter erst ab dem Nachmittag bei 21 Grad.
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1: In Potsdam mehr Zeit einplanen in oder auf der Bornstädter Straße. Aktuell stadtauswärts dauert hier 5 bis 10 Minuten länger und gleich ist auch nochmal zwischen der Alleestraße und der Belertstraße beidseitig. Dann Vorsicht auf der A10 nördlicher Berliner Ring Richtung Westen. Zwischen Oranienburg und dem Dreieck Havelland liegen immer noch Gegenstände und gute 10 Minuten auch obendrauf packen auf der A10 westlicher Berliner Ring hier beidseitig an der Baustelle zwischen Werder und Leest. Blitzer stehen in Potsdam in der Rudolf-Breitscheid-Straße, in der Wetzlarer Straße und in der Amundsen-Straße. In Teltow in der Ruhlsdorfer Straße und in Ludwigsfelde in der Großbehrener Landstraße. Haben Sie was gesehen? Staus oder Blitzer? Können Sie uns gerne jederzeit Bescheid sagen per WhatsApp-Nachricht oder Anruf. Geht beides an die 0331 581 692 und die 30. Lieben Dank und eine gute Fahrt.
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1: Ja, so langsam rollt das Leben in Potsdam wieder an. Die Sommerpause, die ist nicht nur für unsere Kinder ab nächster Woche vorbei. Auch das Hans-Otto-Theater, das startet langsam wieder rein in die nächste Spielzeit. Und da wollen wir natürlich gleich schon mal ein bisschen reinschnuppern, gleich in der Radio Potsdam Spielzeit. Kurz nach 12, nach den Eurythmics und aktueller Musik von Austies.
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1: Wir melden uns zurück aus der Sommerpause. Bei uns im Studio wie immer die Referentin Kommunikation und Marketing vom Hans-Otto-Theater, Sarah Kugler. Schön, dass du wieder da bist. Auch du hast dir natürlich eine kleine Auszeit gegönnt. Wie genau sah die bei dir aus? Wie hast du den Sommer genutzt?
2: Ja, hallo. Ich freue mich, wieder da zu sein. Ich habe viel gelesen, nicht ans Theater gedacht und versucht, ein bisschen den Kopf frei zu kriegen. Also ganz entspannt quasi.
1: Hattest du ein persönliches Highlight?
2: In der Sommerpause, ich glaube tatsächlich verschiedene Bücher. Ich habe mich irgendwie voll in die Literatur gestürzt und habe da ganz tolle Sachen gelesen. Zum Beispiel Nelka von Svenja Leiber, das fand ich ganz toll. Sanditz von Lukas Rietschel. Nee, das hatte ich schon vor der Sommerpause gelesen. Egal. Aber es ist, ja, genau. Ich war ganz in der Literatur und das war schön.
1: Ja, und jetzt geht's wieder mit voller Kraft voraus in die nächste Spielzeit. Und das teast das Hans-Otto-Theater auch wieder richtig cool hier bei uns in der Brandenburger Straße, ist tatsächlich immer so mein persönliches Highlight im Jahr. Nächste Woche kommt nämlich wieder das Schauspielfenster zu uns. Und was das genau ist und was generell in der nächsten Spielzeit überhaupt vom Hans-Otto-Theater auf uns wartet, das hören wir gleich alles nach Kesha und den Chainsmokers. Bis gleich.
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1: Zurück aus der Sommerpause. Das Hans-Otto-Theater bereitet sich langsam wieder auf die nächste Spielzeit vor. Sarah Kugler aus der Kommunikations- und Marketingabteilung ist wie immer bei uns und du weißt natürlich mehr als wir. Kannst du uns schon mal so einen kleinen Teaser vielleicht geben, so einen klitzekleinen? Worauf können wir uns denn besonders freuen bald?
2: Auf ganz, ganz viele Produktionen kann sich das Publikum freuen. Wir starten Anfang September mit einer Kinderpremiere, auf die ich mich auch sehr freue. Planet der Hasen heißt das Stück. Da geht es um einen Planeten, der kurz vor dem Untergang steht quasi. Da wird ganz viel über Klimawandel verhandelt und auch über Gesellschaft und was kann die Gesellschaft eigentlich tun, wenn es so kurz vor Peng ist. Was bedeutet es eben auch als Gesellschaft zusammenzuhalten, zusammen anzupacken? Und dann unsere erste große Premiere sind die Nibelungen nach Friedrich Hebbel. Und das wird sicherlich auch spannend. Alice Buddeberg führt die Regie, die hat bei uns auch schon Leben des Galilei inszeniert, Maria Stuart vor ein paar Spielzeiten. Ich glaube, das wird sehr, sehr spannend und sehr anders. Also wenn man jetzt so einen traditionellen Nibelungenstoff erwartet, dann wird man, glaube ich, überrascht sein.
1: So richtig los geht's aber erst ab dem 10. September bei euch. Bis dahin müssen wir uns noch ein bisschen gedulden, aber vorher gibt's noch eines meiner Highlights von euch in diesem Jahr. Und zwar kommt ihr nächste Woche am 29. August wieder hier zu uns in die Innenstadt mit euren Schauspielfenstern. Sarah, erklär mal, warum und was eigentlich genau dahinter steckt.
2: Ja, die Schauspielfenster, wir freuen uns auch jedes Jahr darauf. Das ist ja jetzt schon zur Tradition geworden, dass wir quasi aus der Schiffbauergasse in die Innenstadt kommen zum Saisonauftakt und die neue Spielzeit einfach ein bisschen vorstellen und zu den Leuten bringen und damit vielleicht auch Menschen erreichen, die vielleicht noch gar nicht bei uns im Theater waren oder vielleicht lange nicht mehr waren und jetzt mal wieder dran erinnert werden. Ach, guck mal, was spielen die denn da? Das ganze Ensemble ist involviert und wird kleine Szenen aus den neuen Inszenierungen spielen. In und vor verschiedenen, eigentlich eher vor verschiedenen Läden in der Brandenburger Straße und drumherum. Also das zieht sich vom Internationalen Buch bis zu Carsten Wist dazwischen. Wir sind auch im Innenhof der Kleist-Schule. Dort waren wir im letzten Jahr das erste Mal. Und da werden die Nibelungen gezeigt, also kleine Szenen daraus. Darüber freuen wir uns auch sehr, dass wir da wieder sein können, weil das ist einfach ein sehr schönes Ambiente. Das ist quasi wie so ein kleines Freilufttheater dann auch so in so ein kleiner Kosmos in sich. Und wir sind natürlich aber auch über die ganze Brandenburger Straße verteilt. Die Dramaturgie wird da auch ein bisschen stehen. Unsere Intendantin wird auch natürlich vor Ort sein überall. Das heißt, man erlebt halt auch die SchauspielerInnen und überhaupt so ProtagonistInnen des Theaters, also auch von der Requisite werden Leute da sein. Unsere Techniker wuseln da natürlich überall rum. Man kann das einfach mal so hautnah auch erleben und so ein bisschen so eine Sneak Peek bekommen und vielleicht dann eben auch Lust darauf zu kommen. Und an einem unserer Infostände wird es wahrscheinlich auch ein Glücksrad geben und man kann eventuell Theaterkarten gewinnen. Also es lohnt sich auch dafür vorbeizukommen.
1: Sarah Kugler vom Hans-Otto-Theater mit schon mal einem kleinen Einblick in die nächsten Wochen. Es kommt eine ganz tolle neue Spielzeit ab September auf uns zu und vorher die beliebten Schauspielfenster nächste Woche bei uns rund um die Brandenburger Straße. Und über die sprechen wir dann ganz ausführlich auch nochmal nächsten Donnerstag kurz nach 12 hier in der Radio Potsdam Spielzeit.
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0: Radio Potsdam überall mit dabei. Vielleicht auf dem Heimweg in den Sommerferien unterwegs im Auto oder vielleicht haben Sie ja auch ein langes Wochenende irgendwo nochmal geplant. Wir begleiten Sie auf jeden Fall super gerne und das mit der besten Musik für Potsdam. Gleich eine richtig schön entspannte Sommernummer von Mr. Sie mit dabei. Sometimes I Love You. Achtung, auf jeden Fall ein Ohrwurm. Außerdem geht nochmal zurück in die frühen 80er zu Depeche Mode und Everything Counts. Alles gleich in der nächsten halben Stunde. Vorher unser Job des Tages und der kommt von der Steinwert GmbH. 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
2: Im Studio Charlie Detloff. In Brandenburg startet das neue Schuljahr mit mehr Schülern und zu wenig Lehrkräften. Rund 324.400 Kinder und Jugendliche gehen ab Montag zur Schule. Etwa 1.000 mehr als im vergangenen Schuljahr. Gleichzeitig sind nach Angaben von Bildungsminister Gordon Hoffmann noch 313 Vollzeitlehrerstellen unbesetzt. Um wichtige Abschlussfächer abzusichern, können Schulen deshalb unter anderem Förderstunden oder Arbeitsgemeinschaften reduzieren. Kernfächer wie Deutsch und Mathematik sollen davon nicht betroffen sein. Auch die Gewerkschaft Erziehung und Wissenschaft warnt vor einem schwierigen Schuljahr und rechnet unter anderem mit volleren Klassen. In Brandenburg ist die Finanzierung von mehr als 170 Stellen in den Gesundheitsämtern unklar. Grund ist das Auslaufen des sogenannten Pakts für den öffentlichen Gesundheitsdienst zum Jahresende. Mit Bundesmitteln wurden seit 2021 rund 200 Vollzeitstellen geschaffen. 172 davon sind derzeit unbefristet besetzt. Brandenburg hat aus dem Programm bis Ende 2026 insgesamt rund 93 Millionen Euro erhalten. Gesundheitsminister René Wilke fordert deshalb eine weitere Unterstützung durch den Bund. In Potsdam gibt es Kritik an dem Vorschlag, eine Straße oder einen Platz nach dem früheren linke Politiker Lothar Bisky zu benennen. Brandenburgs Aufarbeitungsbeauftragte Maria Noke fordert, vor einer möglichen Ehrung Biskys Rolle im SED-Regime und mögliche Kontakte zur Staatssicherheit umfassend zu prüfen. Hintergrund sind frühere Vorwürfe, Bisky habe unter einem Decknamen für die DDR-Auslandsspionage berichtet. Bisky selbst hatte diese Vorwürfe zurückgewiesen. Die Initiative für eine Benennung würde ich den 2013 verstorbenen Politiker dagegen als prägende Persönlichkeit der deutschen Demokratiegeschichte. Über neue Straßen und Platznamen entscheidet am Ende die Potsdamer Stadtverordnetenversammlung. Soweit die wichtigsten Nachrichten aus Potsdam und der Region. Die nächsten Lokalnachrichten hören Sie wie immer um halb und damit zurück zu dir, Domi.
0: Dankeschön.
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0: Schauen wir mal auf die aktuellen Temperaturen. Die klettern ganz sachte hoch auf 19 Grad jetzt in Nauen und Borkheide. 20 messen wir aktuell in Werder, Bad Belzig und hier vom Radio Potsdam Studio. Wird nach und nach jetzt so ein bisschen freundlicher in der Region. Sonne hat auch noch mal Bock auf uns heute, zeigt sich im Mix mit Wolken und das bei maximal 25 Grad. Freundlich dann auch morgen tagsüber bei 24 Grad. Erste Regenschauer dann erst wieder ab dem Abend möglich und die ziehen sich dann aber auch durch den Samstagvormittag. Trocken dann zum Nachmittag und maximal 21 Grad.
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0: In Potsdam dauert es ein bisschen länger. Bornstädter Straße stadtauswärts hier 5 bis 10 Minuten obendrauf packen und auch das gleiche nochmal zwischen der Alleestraße und der Belatstraße hier beidseitig. Dann Achtung auf der A10 westlicher Berliner Ring Richtung Norden. Da steht ein Liegenbleiber zwischen Brieselang und dem Dreieck Haveland. Da schön vorsichtig unterwegs sein. Und Blitzer haben wir auch noch ein paar in Potsdam in der Rudolf-Breitscheid-Straße und in der Wetzlarer Straße, in Großbern in der Birkholzer Straße und in Brandenburg an der Havel in der Werner-Seelenbinder Straße. Staus und Blitzer, wenn Sie ergänzen können, gerne einfach machen, eine WhatsApp hier ins Studio schicken oder auch ganz bequem anrufen. Nummer für alles ist die 0331 581 692 und die 30. Vielen Dank und eine gute Fahrt.
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0: Wer regelmäßig von Ihnen über die Brandenburger spaziert oder jeden Morgen auf dem Weg zur Arbeit am Luisenplatz vorbeikommt, der wird es wahrscheinlich schon gesehen haben, aber der Potsdamer Weinmarkt, der ist wieder zurück. Heute geht's los, ab 13 Uhr können Sie vorbeischauen und was da alles Leckeres, auch Alkoholfreies, auf uns wartet die nächsten 11 Tage. Das klären wir gleich, wir testen uns quasi schon mal durch, gleich nach Rod Stewart und Mr. Sie, jetzt ganz neu mit Sometimes I Love You.
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0: 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Entspannte Mittagspause für Sie. Vielleicht sind wir ja gerade ganz kurz auf einem kleinen Spaziergang mit dabei oder beim Shoppen hier in der Innenstadt in den Sommerferien. Und vielleicht ist es Ihnen auf dem Weg schon aufgefallen. Vielleicht heute Morgen auch auf dem Weg zur Arbeit oder gestern schon beim Aufbau. Der Weinmarkt ist wieder zurück hier in der Landeshauptstadt. Heute geht's los und mit dabei natürlich auch wieder Veranstalter Josef Nieke. Hat alles geklappt?
1: Jawohl, wir haben eine eingespielte Truppe hier bei uns. Sind ja jetzt zum 9. Mal im Herbst da, im Mai waren wir zum 10. Mal da, also das heißt 10 Jahre sind wir jetzt hier in Potsdam. Und es ist ja eine tolle Veranstaltung, tolles Publikum hier, die Potsdamer und ihre Gäste, kann man nicht anders sagen. Und es freut uns immer wieder auch, vor allem die Winzer haben ihre Stammkunden gefunden in den Jahren. Und die Freude liegt bei uns, das Wetter soll spitzenmäßig werden, Temperaturen zwischen 20 und 25 Grad. Und das an allen 11 Tagen. Was wollen wir mehr?
0: Ja, absolut. Wie sieht's denn aus mit so ein paar Highlights? Was können Sie besonders empfehlen jetzt in den nächsten 11 Tagen?
1: Jetzt muss ich ein bisschen schmunzeln. Die Highlights sind alkoholfreier Wein. Ganz exzellente Roséweine sind dabei und verschiedene Sektsorten, die ich auch sehr gerne genieße. Wir haben ja auch ein österreichisches Weingut mit hier auf unserer Veranstaltung. Und die haben einen ganz tollen Praktikanten. Lasst euch überraschen, besucht uns. Wir sind jeden Tag von Montags bis Freitags von 13 Uhr bis 22 Uhr geöffnet und Samstags, Sonntags von 12 bis 22 Uhr.
0: Also Weinfest ab heute wieder auf dem Potsdamer Luisenplatz. Wetter, wie gesagt, eigentlich auch super schön dafür die nächsten Tage. Deshalb ist so ein Umweg nach der Arbeit oder jetzt am Wochenende eigentlich auch optimal. Wünschen wir ganz viel Spaß dabei. Genießen Sie die Zeit nochmal mit Ihren Kollegen, Freunden oder der Family und wir natürlich mit der besten Musik auf dem Ohr mit dabei. Hier ist Radio Potsdam gleich mit was Aktuellem von Kevin Harris und jetzt erstmal Train für Sie mit Angel in Blue Jeans. Hübschen Donnerstag.

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0: So eine entspannte Schicht heute oder halt auch leider schon der letzte Feriendonnerstag. Wir auf jeden Fall mit dabei. Radio Potsdam gerne auch in der Hosentasche mit am Start oder im Büro. Gleich mit neuer Musik von Katy Perry. Die bringen wir Ihnen gleich vorbei für einen ordentlichen Powerschub in der nächsten halben Stunde. Gibt's gleich mit Watch It Burn, dazu ein Klassiker von Genesis. Kommen wir nochmal rein in die besten 80er. Invisible Touch, auch gleich kurz vor 2.
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2: Ich bin Selina Töbe und das ist das Top-Thema der Stunde. Brandenburgs Landwirten könnten ab 2027 deutlich höhere Kosten für die Wasserentnahme drohen, besonders für die Bewässerung. Der Landesbauernverband kritisiert die Pläne, beschlossen sind die Gebührenerhöhungen aber noch nicht. Mehr Nachrichten aus unserer Region finden Sie jederzeit bei uns im Netz auf radio-potsdam.de. Und jetzt gibt's mehr Nachrichten aus Deutschland und der Welt.
3: Ich bin Diana Kramer. Rund 14.000 Menschen hier in Deutschland sind laut Schätzungen des Robert-Koch-Instituts in diesem Jahr bereits in Zusammenhang mit Hitzeperioden gestorben. Das entspricht fast 17 Sterbefällen pro 100.000 Einwohner, geht aus einem aktuellen RKI-Bericht hervor.
4: Es sind bisher deutlich mehr Menschen infolge von Hitze gestorben als in den vergangenen Jahren. Für die hohe Zahl dieses Jahr fällt die starke Hitzewelle Ende Juni besonders schwer ins Gewicht. Das RKI schätzt, dass zu dem Zeitpunkt über 9000 Menschen gestorben sind. Die Temperaturen lagen in diesen Tagen an vielen Orten in Deutschland über 40 Grad. Besonders gefährlich ist Hitze für alte Menschen. Etwas mehr als die Hälfte der Toten war 85 Jahre alt oder älter. Die Gesamtzahl der diesjährigen Hitzetoten könnte sogar noch höher liegen. Tine Klimach, Berlin.
3: Grünen-Fraktionschefin Katharina Dröge hat mit Blick auf die Hitzewelle, die vielen Toten und auch Waldbrände infolge der Klimakrise Bundeskanzler Friedrich Merz Schweigen und Untätigkeit vorgeworfen. Der Kanzler schweige und tue nichts, sagte sie bei NTV. Aus ihrer Sicht scheine der Kanzler zu hoffen, dass er während seines Urlaubs nicht zuständig sei. Die Menschen würden aber erwarten, dass ein Kanzler in dieser Lage handelt, so Dröge. Zeitdruck und jede Menge Stress. Jeder zweite Azubi hierzulande fühlt sich psychisch belastet. Das ist das Ergebnis einer Umfrage des Deutschen Gewerkschaftsbunds unter jungen Leuten für den Ausbildungsreport 2026.
5: Zeit- und Leistungsdruck, zu wenig Personal, das sind die Hauptkritikpunkte der Azubis. Viele sagen aber auch, wir kommen mit unserem Geld kaum über die Runden. Viele sind also unzufrieden, so viele wie noch nie, seitdem es den Ausbildungsreport überhaupt gibt. Frust herrscht danach vor allem im Friseurhandwerk und der Hotelbranche. Von Industriemechanikern und Verwaltungsangestellten kommt dagegen eher ein Daumen hoch. Claudia Wächter, Nachrichtenredaktion.
3: Der Lotto-Jackpot mit der Maximalhöhe von 50 Millionen Euro ist zum zweiten Mal in Folge geknackt worden. Wie Lotto Bremen mitteilte, gehen 16,6 Millionen Euro einmal nach Hessen und zweimal nach Niedersachsen. Erst am Wochenende hatte ein Tipper aus Thüringen 50 Millionen gewonnen. Zuvor hatte seit Ende März niemand die 6 richtigen Zahlen plus Superzahl getippt. Das war laut Lotto Rekord.
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0: 19 Grad messen wir in Geltow und Görzke, 20 momentan in Teltow und 22 Grad jetzt in Rathenow. Neben den vielen Wolken von heute Vormittag jetzt auch so langsam ein bisschen mehr Sonne mit dabei. Die kämpft sich jetzt immer weiter durch zum Nachmittag. Bleibt dann auch trocken bei höchstens 25 Grad. Regen dann auch erst wieder morgen Abend und Samstagvormittag. Ansonsten bis dahin teils sonnig und trocken bei Höchstwerten um die 24 Grad.
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0: In Potsdam alles wie immer, 5 bis 10 Minuten mehr im Plan. Bornstädter Straße statt auswärts und beidseitig zwischen der Alleestraße und der Belatstraße. Dann Vorsicht nach wie vor auf der A10, westlicher Berliner Ring Richtung Norden zwischen Brieselang und dem Dreieck Havelland. Da steht ein Pannenauto und geblitzt wird in Potsdam in der Forststraße, in der Leipziger Straße und in der Wetzlarer Straße und in Teltow in der Potsdamer Straße. Staus und Blitzer, wenn Sie ergänzen können, gerne einfach machen per WhatsApp-Nachricht oder direkt bei uns durchrufen. Nummer für alles ist die 0331 581 692 und die 30. Danke dafür und eine gute Fahrt.
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0: Am Montag geht's übrigens auch los mit der Ruder-WM, eine Sportart, die wir hier in Potsdam mit der Havel natürlich auch höchst professionell betreiben können im Verein. Und eine von uns, die da ab Montag auch mit am Start ist, ist Maren Völz. Wie sie sich fühlt, wie viel hartes Training da auch so vor einer WM nötig ist und was sie zum Rudern mitbringen müssen, klären wir alles gleich. Wir sprechen mit ihr kurz nach eins, gleich nach Lionel Richie und Katy Perry, jetzt brandneu mit Watch It Burn.
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1: Wir zeigen Ihnen, was für tolle Menschen bei uns in Potsdam und der Region leben. Und eine von uns ist auch die Ruderin Maren Völz vom Ruderclub Potsdam. Sie ist ab Montag in Amsterdam bei der Ruder-WM mit dabei. Was macht denn für dich diesen Sport so besonders eigentlich?
2: Rudern ist eine sehr komplexe Sportart. Die Boote sind deutlich schmaler als bei den Wikingern. Es gibt sehr viele technische Komponenten. Viele denken ja auch, Rudern geht immer über die Arme. Dabei sind eigentlich 70% Beine. Der Rücken überträgt das dann auf die Arme und dann auf die Skull oder Riemen ins Wasser. Also es ist meistens anders, als sich das die meisten vorstellen.
1: Am Montag startet, wie gesagt, die WM. Sicherlich das Saisonhighlight, auf das du ja auch hart hintrainiert hast. Wie lief denn die Vorbereitung für dich? Wie hart waren die Einheiten?
2: 25 bis 30 Stunden die Woche. Also schon ein großes Pensum. Gerade ist es jetzt weniger, weil wir jetzt anfangen zu tapern. Das heißt, jetzt ist nur noch 15 Stunden die Woche.
1: Wenn man das jetzt selber mal ausprobieren will, was muss ich denn zum Rudern mitbringen? Welche Eigenschaften wären vielleicht ganz praktisch?
2: Also er ist auf jeden Fall sehr abwechslungsreich und facettenreich. Man braucht halt nicht nur Kraft, sondern auch Ausdauer und auch Technik. Also es ist nicht immer so, dass der stärkste Ruderer auch der schnellste ist, weil sehr viele Kleinigkeiten zusammenspielen beim Rudern, also sehr viele Teilbewegungen. Dann ist es natürlich auch in der Natur sehr schön. Und auch wenn man das jetzt nur hobbymäßig machen möchte, ist auch, glaube ich, kann man da gut abschalten oder auch irgendwie mit seinen Freunden oder so einfach mal eine Gemeinschaftsaktivität auf dem Wasser haben und sich dabei auch noch bewegen. Es hält auf jeden Fall fit und ja, macht auch Spaß.
1: Maren Völz, eine von uns. Am Montag geht's nach Amsterdam zur Ruder-WM und wir drücken natürlich ganz, ganz doll die Daumen, dass sie ihre Ziele und Träume erfüllen kann. Und Jackpot wäre natürlich, wenn sie mit einer Medaille auch um den Hals wieder zurück hier nach Potsdam kommt. Aber erstmal ganz viel Spaß, viel Erfolg, das ist das Wichtigste. Wir drücken auf jeden Fall ganz, ganz doll die Daumen.
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0: schönen Donnerstag heute. Gemeinsam mit James Blunt genießen wir nochmal die letzten freien Tage, bevor die Schule wieder startet nächste Woche. 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

0: 2. Wir bringen Sie rein in den Nachmittag, in Ihren wohlverdienten Feierabend später oder Radio Potsdam auch gerne im Auto mit dabei, wenn Sie vielleicht mit den Kindern noch die letzten Schulhefte und Stifte für nächste Woche besorgen müssen. Wir haben auf jeden Fall richtig gute Musik auf dem Weg mit dabei. Gleich zum Beispiel die neue Nummer von den Giant Rooks entdecken wir um 2:15 hier zusammen. Und vorher gibt's noch einen echten Klassiker aus den 80ern. Fleetwood Mac mit Hold Me, auch gleich direkt nach den Nachrichten. Vorher, unser Job des Tages und der kommt von der Steinwert GmbH. 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
2: Mit Selina Töbe. Guten Tag. Ab Anfang nächsten Jahres könnte Wasser für Brandenburgs Landwirte deutlich teurer werden. Nach einem Entwurf des Haushaltsbegleitgesetzes sollen die Gebühren für die Wasserentnahme um 20% steigen, für Bewässerungen sogar um 243%. Der Landesbauernverband kritisiert die Pläne, da vor allem Spargel- und Beerenbetriebe auf Bewässerung angewiesen sind. Beschlossen ist die Erhöhung noch nicht. Das Brandenburger Kabinett will sich voraussichtlich erst ab Anfang September mit dem Doppelhaushalt für 2027 und 2028 befassen. Jeder dritte Erwachsene in Brandenburg leidet an Bluthochdruck. Das zeigen aktuelle Zahlen der AOK für das Jahr 2024. Besonders gefährlich daran ist, die Erkrankung bleibt nämlich oft lange unbemerkt, erhöht aber das Risiko für Herzinfarkte und Schlaganfälle. Die AOK rät deshalb zu regelmäßigen Blutdruckkontrollen, Bewegung und einer gesunden Ernährung. In Stahnsdorf könnte ein neues Wohngebiet künftig ganz im Zeichen des Rock'n'Rolls stehen. 9 Straßen sollen nach Musiklegenden wie zum Beispiel Tina Turner, David Bowie, Madonna, Elvis Presley oder Freddie Mercury benannt werden. Damit möchte die Gemeinde für mehr Vielfalt bei den Straßennamen sorgen und auch mehr Frauen berücksichtigen. Über die Pläne soll ab September in den politischen Gremien beraten werden. Das war das Wichtigste aus Potsdam und der Umgebung. Die nächsten Lokalnachrichten hören Sie bei uns wie immer um 9:30 und damit zurück zu dir, Domi.
0: Selina, ich danke dir.
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0: Glatte 20 Grad in Fichtenwalde und Neusiedin, 21 sind es bei uns in Potsdam, in Kleinmachnow und Samund. Trocken heute Nachmittag und auch halbwegs sonnig, wird immer freundlicher bis zum Abend hin und das bei maximal 25 Grad noch. Relativ hübsch dann auch morgen der Freitag, zumindest tagsüber, erst gegen Abend dann wieder Regenschirm rauskramen bei 24 Grad. Samstag anfangs regnerisch, nachmittags teils sonnig bei 21 Grad.
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0: 5 Minütchen plus momentan in Potsdam auf der Bornstädter Straße stadtauswärts. Ansonsten sieht es hier ganz gut aus. Wir gucken nochmal weiter auf die Autobahn. Achtung auf der A10, westlicher Berliner Ring Richtung Norden. Da immer noch ein Liegenbleiber zwischen Brieselang und dem Dreieck Haveland. Und zwischen Werder und Potsdam Nord weiterhin 20 Minuten Passierdauer an der Baustelle. Geblitzt wird in Potsdam in der Forststraße und in der Leipziger Straße, in Teltow in der Potsdamer Straße und in Bad Belzig auf der L95. Haben Sie noch was entdeckt? Dann gerne Bescheid sagen. Staus und Blitzer einfach schicken an die 0331 581 692 und die 30. Lieben Dank und eine angenehme Fahrt.
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0: Na, sind Ihre Kids zu Hause auch schon ein bisschen traurig, dass die Ferien jetzt langsam zu Ende gehen? Ja, verstehe ich total. Aber anstatt zu schmollen, kann man hier in Potsdam auch einfach Party machen und die Sommerferien nochmal richtig feiern. Und wo das am besten geht, das hören Sie gleich bei uns in den Radio Potsdam Ferientipps.
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1: Heute geht's im Urania-Planetarium Potsdam auf eine Reise bis weit über unser Sonnensystem hinaus. Von 16 bis 17 Uhr fliegt ihr nämlich bei einer live moderierten 360-Grad-Show vorbei an Pluto, Kometen und sogar aus unserer Milchstraße heraus. Am meisten Spaß macht's, wenn ihr über 12 Jahre alt seid, also ein bisschen größer seid. Und mit dem Ferienpass ist der Eintritt sogar kostenlos. Lust auf eine Runde Tischtennis? Dann könnt ihr euch heute in der Sporthalle der Voltaire-Schule Potsdam von 17 bis 22 Uhr an den Schlägern ausprobieren. Egal ob Einzel oder Doppel, Anfänger oder Profi, alle Altersgruppen können hier auf jeden Fall mitmachen. Da ist jeder willkommen und das Angebot ist auch kostenlos. Also einfach vorbeikommen und losspielen. Und wir feiern das Ende der Sommerferien. Da muss man nämlich nicht den Kopf hängen lassen, sondern im Gegenteil einfach eine dicke, fette Party draus machen, oder? Morgen steigt so eine zum Beispiel auf der Wiese am Milanhorst in Schlaz, eine richtige Schulstartparty. Von 15 bis 17 Uhr werden die Sommerferien mit Bewegungs- und Theaterspielen kreativ angeboten und sommerlichen Snacks verabschiedet. Mitmachen könnt ihr, wenn ihr zwischen 6 und 13 Jahre alt seid. Und das Beste, der Eintritt ist auch hier frei.
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0: Wir schwingen die Hüften in Richtung Feierabend mit Ricky Martin und Maria. Der Donnerstagnachmittag auf Radio Potsdam. Gleich wird's rockig mit Green Day, 21 Guns und One Republic melden sich zurück. Neue Single Rescue Me gleich. Jetzt schauen wir auf all das, was wichtig ist, um 14 Uhr.
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2: Ich bin Selina Töbe und das ist das Top-Thema der Stunde. Im Spätsommer können sich Fledermäuse häufiger in unseren Wohnungen verirren. Die untere Naturschutzbehörde rät deswegen, ruhig zu bleiben und ihnen abends bei geöffnetem Fenster den Weg nach draußen zu ermöglichen. Verletzte oder geschwächte Tiere sollten von Fachleuten versorgt werden. Mehr Nachrichten aus unserer Region finden Sie jederzeit bei uns im Netz auf radio-potsdam.de. Und jetzt gibt's mehr Nachrichten aus Deutschland und der Welt.
3: Ich bin Thomas Brockt. Ein Tupfer verbleibt nach der OP im Kieferknochen. Laborwerte werden vertauscht. Rund 11.700 mutmaßliche Behandlungsfehler haben Experten im vergangenen Jahr im Auftrag der Krankenkassen begutachtet. Mit zum Teil gravierenden Folgen. In jedem vierten Fall haben die Patienten gesundheitliche Schäden davongetragen.
4: Dem falschen Patienten wird eine Niere entfernt, eine Horrorvorstellung. Doch 150 solcher und ähnlicher absolut krasser Fälle gab es tatsächlich, etwas mehr als im Jahr zuvor. Und für solche schweren, aber vermeidbaren Fehler fordern die Experten ein verpflichtendes Meldesystem. Knapp 100 Patienten starben sogar durch Behandlungsfehler. Die geplanten Einsparungen im Gesundheitssystem sehen die Fachleute übrigens kritisch. Claudia Wächter, Nachrichtenredaktion.
3: In Deutschland sind laut Schätzungen des Robert-Koch-Instituts in diesem Jahr rund 14.000 Menschen in Zusammenhang mit Hitze gestorben. Das entspricht fast 17 Sterbefällen pro 100.000 Einwohner, geht aus einem aktuellen RKI-Bericht hervor. Er betrachtet den Zeitraum vom 6. April bis 9. August. Damit sind in diesem Jahr bisher deutlich mehr Menschen infolge von Hitze gestorben als sonst in ganzen Jahren. Nachdem der Deutsche Wetterdienst bereits einen Tornado in Brandenburg bestätigt hatte, ist jetzt klar, auch in Hessen hat es einen Tornado gegeben. Er ist am Abend durch den Raum Wetzlar gefegt und hat eine Schneise der Verwüstung hinterlassen.
5: Nach Angaben der Feuerwehr wurden in Wetzlar rund 60 Häuser beschädigt. Die Schäden reichen demnach von einzelnen fehlenden Dachziegeln bis hin zu einer totalen Dachabdeckung. Ein ähnliches Bild ergab sich nach dem Tornado in Fürstenwalde in Brandenburg. Unter anderem ist hier ein Baumstamm in ein Wohnhaus gestürzt und ragte dann in die Küche des Hauses. Die heftigen Unwetter haben vergangene Nacht in vielen Teilen Deutschlands schwere Schäden angerichtet. Eine Frau kam dabei ums Leben. Fiona Reinhardt, Nachrichtenredaktion.
3: Bundeskanzler Merz verliert weiter an Rückhalt in der Bevölkerung. Im neuen ZDF-Politbarometer kommt er bei der Frage, was halten Sie von, auf einer Skala von plus 5 bis minus 5 auf einen Wert von minus 1,9. Laut ZDF ein persönlicher Negativrekord für Merz. SPD-Chef und Vizekanzler Klingbeil liegt mit minus 0,6 auch weiter im Negativbereich. Angeführt wird die Liste von Verteidigungsminister Pistorius mit einem Wert von plus 1,3.
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0: Mit den aktuellen Temperaturen 21 Grad in Werder, in Brandenburg an der Havel und in Potsdam 22 Grad in Teltow. Der Nachmittag zeigt sich mit einer etwas dickeren Wolkendecke. Ab und zu blitzt heute Nachmittag dann aber doch mal die Sonne durch. Regen ist erst einmal nicht in Sicht, hat ja auch genug geregnet heute Nacht. Am Abend und in der Nacht klar und trocken, die Nacht später bei 12 Grad. Radio Potsdam Wettertrend. Morgen zum Start ins Wochenende anfangs schön sonnig. Ab dem Nachmittag zieht es sich dann kräftiger zu, bleibt aber erstmal trocken bei 24 Grad. Erst in der Nacht zu Samstag ist dann wieder Regen möglich. Und der Samstag zeigt sich dann auch verregnet bei nur 19 Grad.
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0: Stadtverkehr Potsdam, Alleestraße, Straße am Neuen Garten bis runter zur Überfahrt zur Hans-Thoma-Straße, 5 bis 8 Minuten plus. Nochmal 5 bis 8 Minuten plus, Bornstedter-Potsdamer Straße stadtauswärts anstehen ab dem Bornstedter See. Die A10, der westliche Berliner Ring Richtung Dreieck Werder, zwischen Potsdam Nord und Vöben, Stau. Aktuell sind es hier 10 Minuten plus, auch in Richtung Dreieck Havelland, zwischen Großkreuz und Vöben, nochmal 10 Minuten oben draufpacken. Dann schauen wir auf die Blitzer. Die stehen heute Nachmittag bei uns in der Region. Leipziger Straße bei Tempo 30 und Forststraße bei Tempo 50. Haben auch Sie noch was entdeckt? Staus oder Blitzer? Sagen Sie gerne jederzeit Bescheid per WhatsApp-Nachricht oder rufen Sie gerne auch durch. Unsere Nummer für alles, das ist die 0331 581 692 und die 30. Danke fürs Bescheid sagen. Eine gute Fahrt.
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0: Kurz nach zwei, der Schröder macht mit Ihnen frei. Kommen Sie gut in diesen Donnerstagnachmittag. Gleich mit der aktuellen Scheibe von One Republic, Rescue Me, spiele ich Ihnen nach rockigen Klängen von Green Day. Hier kommen Sie mit 21 Guns. Hi zusammen.
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1: Die Jungs von One Republic sind zurück mit Rescue Me. 2:12 kommen sie gut in den Feierabend.
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Kommen Sie gut in den Nachmittag um 14.23 Uhr, kurz vor 14:30 in der Region. Der Radio Potsdam Feierabend ist hier. Schauen kurz raus auf die A2 in Richtung Berlin. Bitte Vorsicht aktuell. Zwischen Cieser und Wollin steht ein kaputtes Auto. Wo es noch klemmt und wo es fiese Fotos gibt heute Nachmittag. Alles ausführlich gleich um 14:30.

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1: Lena und What I Want. Hier ist der Radio Potsdam Feierabend. Gleich geht's ganz entspannt in den Feierabend mit Charlie Winston. Say something. Und Mr. President mit dabei. I give you my heart. Gleich vor den Infos kommt hier unser Job des Tages. 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Alles, was wichtig ist, jetzt um 14.30 Uhr.
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3: Mit Selina Töbe. Guten Tag. Jeder dritte Erwachsene in Brandenburg leidet an Bluthochdruck. Das zeigen aktuelle Zahlen der AOK für das Jahr 2024. Besonders gefährlich daran ist, die Erkrankung bleibt nämlich oft lange unbemerkt, erhöht aber das Risiko für Herzinfarkte und Schlaganfälle. Die AOK rät deshalb zu regelmäßigen Blutdruckkontrollen, Bewegung und einer gesunden Ernährung. In Potsdam kann es im Spätsommer häufiger vorkommen, dass sich Fledermäuse in Wohnungen verirren. Die untere Naturschutzbehörde rät in diesem Fall, Ruhe zu bewahren und abends das Fenster weit zu öffnen, Licht aus und Vorhänge beiseite. Meistens finden die Fledermäuse dann auch von alleine wieder nach draußen. Verletzte oder geschwächte Tiere bitte nicht selbst versorgen, sondern am besten Fachleute um Rat fragen. Ab Anfang nächsten Jahres könnte Wasser für Brandenburgs Landwirte deutlich teurer werden. Nach einem Entwurf des Haushaltsbegleitgesetzes sollen die Gebühren für die Wasserentnahme um 20% steigen, für Bewässerungen sogar um 243%. Der Landesbauernverband kritisiert die Pläne, da vor allem Spargel- und Beerenbetriebe auf Bewässerung angewiesen sind. Beschlossen ist die Erhöhung noch nicht. Das Brandenburger Kabinett will sich voraussichtlich erst ab Anfang September mit dem Doppelhaushalt für 2027 und 28 befassen. In Stahnsdorf könnte ein neues Wohngebiet künftig ganz im Zeichen des Rock'n'Rolls stehen. 9 Straßen sollen nach Musiklegenden wie zum Beispiel Tina Turner, David Bowie, Madonna, Elvis Presley oder Freddie Mercury benannt werden. Damit möchte die Gemeinde für mehr Vielfalt bei den Straßennamen sorgen und auch mehr Frauen berücksichtigen. Über die Pläne soll ab September in den politischen Gremien beraten werden. Das war das Wichtigste aus Potsdam und der Umgebung. Die nächsten Lokalnachrichten hören Sie bei uns wie immer um 9:30 und damit zurück zu dir, Paul.
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1: Mit den aktuellen Temperaturen 22 Grad in Werder, in Brandenburg an der Havel und in Potsdam, 23 Grad in Teltow und in Ludwigsfelde. Der Nachmittag zeigt sich zwar mit einer recht dicken Wolkendecke, ab und zu blitzt dann aber doch mal die Sonne durch. Zum Abend hin lockert es sich immer weiter auf, die Nacht später komplett trocken und klar bei 12 Grad. Der Radio Potsdam Wettertrend, morgen vor allem anfangs viel Sonne bei bis zu 24 Grad. Ab dem Nachmittag zieht es sich dann kräftiger zu, bleibt erstmal trocken, Regen dann erst in der Nacht. Uns erwartet dann ein leider durchweg verregneter Samstag bei nur 19 Grad.
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1: Stadtverkehr Potsdam, Bornstädter Potsdamer Straße stadtauswärts, ab dem Bornstädter See eine Viertelstunde plus. Alleestraße, Straße am Neuen Garten bis runter zur Überfahrt zur Hans-Thoma-Straße, aktuell hier 5 bis 8 Minuten plus. Die A10 westlicher Berliner Ring Richtung Dreieck Werder, zwischen Potsdam Nord und Vöben Stau plus 20 Minuten. In Richtung Dreieck Havelland sind es zwischen Großkreuz und Vöben aktuell 10 Minuten plus. Geblitzt wird heute Nachmittag auf der Leipziger Straße bei Tempo 30 und auf der Forststraße bei Tempo 50. Haben auch Sie noch etwas entdeckt, Staus oder Blitzer? Sagen Sie gerne jederzeit Bescheid per WhatsApp-Nachricht oder rufen Sie gerne auch durch. Unsere Nummer für alles ist die 0331 581 692 und die 30. Danke fürs Bescheid sagen. Gute Fahrt.
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1: Kurz nach 3:30, hi, der Schröder macht mit Ihnen frei. Gleich Kult von Mr. President. I give you my heart. Vorher wird's bei uns ganz entspannt mit Charlie Winston. Say something.
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0: Aus 1996, Mr. President, I give you my heart, gehört um 14.41 Uhr, 19 Minuten vor drei, aus den 90ern direkt in die aktuelle Zeit. Zeit für neue Musik.
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0: kommt in dieser Woche von Megastar Olivia Rodrigo. Neues Album ist draußen und schon der erste Titel macht neugierig. Der ist nämlich richtig lang. You seem pretty sad for a girl so in love. Und da zeigt die junge Künstlerin mal wieder, warum sie aktuell zu den größten Popstars der Welt gehört. Auf dem neuen Album treffen nämlich gefühlvolle Herzschmerzgeschichten auf große Mitsingrefrains, rockige Gitarren und diesen, ja, ich würde sagen, leicht nostalgischen 80er-Synthi-Sound. Und besonders cool, was ja auch aktuell voll in ist, bei auch anderen Musikkollegen wie zum Beispiel Taylor Swift und Ray. Das Album hat ein eigenes Konzept, eine eigene Geschichte. Erst geht's nämlich um das Glück, frisch verliebt zu sein. Und später auf der zweiten Hälfte wird's dann eher emotional, wenn die Liebe anfängt, Risse zu bekommen. Ja, kennen wir wahrscheinlich alle aus dem eigenen Leben. Und deshalb hören wir weiter rein in unser Album der Woche. Kommt in dieser Woche von Olivia Rodrigo. Für ihren Donnerstagnachmittag kommt sie hier mit Drop Dead.

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Musik von R.E.M. um 14.53 Uhr, kurz vor drei in der Region. Schönen Feierabend, hier ist Radio Potsdam. Neun Blitzer habe ich für Sie heute Nachmittag. Der steht bei uns in Potsdam auf der Forststraße bei Tempo 50, Fuß vom Gas. Wo sie noch stehen, wo es klemmt heute Nachmittag, mehr gleich für Sie um 15 Uhr.

0: Picture This und Michael Schulte, Giants. Radio Potsdam ist hier am Donnerstagnachmittag. Gleich die Elevator Boys, Love Me Better. It's like rain. Und die Nummer hier hat schon ein paar Jährchen mehr auf dem Buckel. Alanis Morissette ist mit dabei. Ironic, gleich. Alles, was wichtig ist, jetzt um 15 Uhr.
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2: Ich bin Selina Töbe und das ist das Top-Thema der Stunde. Brandenburgs Landwirten könnten ab 2027 deutlich höhere Kosten für die Wasserentnahme drohen, besonders für die Bewässerung. Der Landesbauernverband kritisiert die Pläne, beschlossen sind die Gebührenerhöhungen aber noch nicht. Mehr Nachrichten aus unserer Region finden Sie jederzeit bei uns im Netz auf radio-potsdam.de. Und jetzt gibt's mehr Nachrichten aus Deutschland und der Welt.
3: Ich bin Thomas Brockt. Rund 14.000 Menschen in Deutschland sind laut Schätzungen des Robert-Koch-Instituts in diesem Jahr bereits im Zusammenhang mit Hitzeperioden gestorben. Das entspricht fast 17 Sterbefällen pro 100.000 Einwohner, wie aus dem aktuellen RKI-Bericht hervorgeht. Er betrachtet den Zeitraum vom 6. April bis 9. August.
4: Es sind bisher deutlich mehr Menschen infolge von Hitze gestorben als in den vergangenen Jahren. Für die hohe Zahl dieses Jahr fällt die starke Hitzewelle Ende Juni besonders schwer ins Gewicht. Das RKI schätzt, dass zu dem Zeitpunkt über 9000 Menschen gestorben sind. Die Temperaturen lagen in diesen Tagen an vielen Orten in Deutschland über 40 Grad. Besonders gefährlich ist Hitze für alte Menschen. Etwas mehr als die Hälfte der Toten war 85 Jahre alt oder älter. Tine Klimach, Nachrichtenredaktion.
3: Der Klimawandel könnte einer Studie zufolge die Fläche von Vegetationsbränden in Europa künftig deutlich ausweiten. Je nach Ausmaß der Erderwärmung könnte die von Feuern betroffene jährliche Fläche demnach bis Ende des Jahrhunderts im Vergleich zu heute um 39% steigen, möglicherweise aber auch noch höher, so ein internationales Forschungsteam. Davon wären Mitteleuropa, weite Teile Westeuropas und der Mittelmeerraum besonders betroffen. Auch bei medizinischen Eingriffen kommen Pannen vor und die Folgen können gravierend sein. Rund 11.700 mutmaßliche Behandlungsfehler haben Experten im vergangenen Jahr im Auftrag der Krankenkassen begutachtet. In jedem vierten Fall haben die Patienten gesundheitliche Schäden davongetragen.
5: Den falschen Patienten wird eine Niere entfernt, eine Horrorvorstellung. Doch 150 solcher und ähnlicher absolut krasser Fälle gab es tatsächlich, etwas mehr als im Jahr zuvor. Und für solche schweren, aber vermeidbaren Fehler fordern die Experten ein verpflichtendes Meldesystem. Knapp 100 Patienten starben sogar durch Behandlungsfehler. Claudia Wächter, Nachrichtenredaktion.
3: Bundeskanzler Merz verliert weiter an Rückhalt in der Bevölkerung. Im neuen ZDF-Politbarometer kommt er bei der Frage, was halten Sie von, auf einer Skala von plus 5 bis minus 5 auf einen Wert von minus 1,9. Laut ZDF ein persönlicher Negativrekord für Merz. SPD-Chef und Vizekanzler Klingbeil liegt mit minus 0,6 auch weiter im Negativbereich. Angeführt wird die Liste von Verteidigungsminister Pistorius mit einem Wert von plus 1,3.
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0: Mit den aktuellen Temperaturen 22 Grad in Borkheide, 23 Grad in Werder, in Teltow, in Brandenburg an der Havel und in Potsdam. Der Nachmittag zeigt sich recht dicht bewölkt, ab und zu blitzt aber mal die Sonne durch. Zum Abend hin dann komplett aufgelockert, die Nacht später bei 12 Grad. Der Radio Potsdam Wettertrend, morgen zumindest zu Beginn richtig schön sonnig. Ab dem Nachmittag zieht es sich dann zu, 24 Grad, in der Nacht dann auch Regen. Der Samstag zeigt sich dann auch durchweg verregnet bei nur 19 Grad.
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0: Stadtverkehr Potsdam, Bornstädter, Potsdamer Straße stadtauswärts. Ab dem Bornstädter See sind es 10 Minuten plus. Und die Alleestraße, Straße am Neuen Garten bis runter zur Überfahrt zur Hans-Thoma-Straße, 5 bis 8 Minuten Passierdauer. Die A10 westlicher Berliner Ring Richtung Dreieck Werder. Zwischen Potsdam Nord und Vöben sind es 20 Minuten plus. Richtung Dreieck Havelland zwischen Großkreuz und Vöben 10 Minuten Stop and Go. geblitzt wird. Forststraße bei Tempo 50, Leipziger Straße bei Tempo 30 und sie stehen jetzt auch noch neu auf der Georg-Hermann-Allee bei Tempo 30. Haben auch Sie noch was entdeckt? Staus oder Blitzer? Sagen Sie gerne jederzeit Bescheid per WhatsApp-Nachricht oder rufen Sie gerne auch durch. Nummer für alles ist die 0331 581 692 und die 30. Danke fürs Bescheid sagen. Gute Fahrt.
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0: Kurz nach drei. Der Schröder macht mit Ihnen frei. Einen tollen Nachmittag. Hallöchen.
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0: Alanis Morissette und Ironic. 12:03. Schön, dass Sie da sind. Hier ist Radio Potsdam. So, jetzt stellen Sie sich mal Folgendes vor. Sie befinden sich in einer der schönsten Locations Potsdams, schauen einen großartigen Film, genießen leckeres Essen und ein besonderes Glas Wein und das alles für den guten Zweck. Am Freitag und am Samstag kann man bei uns in Potsdam auf dem Klausberg etwas ganz Besonderes erleben. Open-Air-Kino für den guten Zweck. Organisiert wird dies vom Lions Club Potsdam und vom Leos Club. Am Telefon ist Jan Nordemann. Herr Nordemann, Open-Air-Kino auf dem Klausberg, also viel schöner geht es doch gar nicht, oder?
1: Das muss ich auch sagen. Also das wird ein total stimmungsvolles Open-Air-Sommerkino, wie Sie schon gesagt haben, auf dem königlichen Weinberg am Klausberg, also direkt innerhalb des Parks Sanssouci. Einzigartige Atmosphäre zwischen historischen Weinreben. Bei hoffentlich tollem Sommerwetter wird es ein unvergesslicher Kinoabend.
0: Und wenn man zu Ihnen kommt, dann tut man Gutes, denn alle Einnahmen werden gespendet.
1: Genau, das ist korrekt. Also die Veranstaltung macht keinen Gewinn, sondern der gesamte Gewinn geht an gemeinnützige Einrichtungen und zwar in Potsdam, speziell für Kinder und Jugendliche. Zwei Einrichtungen bekommen das Geld. Die eine ist die Arche Potsdam. Und die andere Einrichtung ist das Büro Kinderarmut. Beide sammeln Geld, um Kindern und Jugendlichen ein besseres Leben zu ermöglichen, die von zu Hause aus nicht die ganz großen finanziellen Möglichkeiten haben.
0: Lassen Sie uns mal aufs Programm schauen. Am Freitag gibt es die großartige französische Komödie Ziemlich beste Freunde. Und am Samstag dann A Star is Born mit Lady Gaga und Bradley Cooper. Aber man kann natürlich noch viel mehr erleben.
1: Ja, es gibt, bevor die Filmvorführung anfängt um 20 Uhr, gibt es ab 19 Uhr ein kleines musikalisches Vorprogramm mit lokalen Musikbands. Man kann was essen und trinken auch, wird angeboten. Und der besondere Clou ist, man kann auch Wein trinken und vielleicht erstmal probieren, der angebaut wird auf dem königlichen Weinberg, in dem das Kinoevent ja stattfindet. Also man kann dann sozusagen gleich den lokalen Wein direkt vor Ort probieren. Ich habe ihn schon probiert, mir schmeckt er gut. Man sollte es vielleicht wirklich mal probieren und vielleicht schon deswegen zum Weinberg kommen.
0: Ja, Open-Air-Kino also am Weinberg morgen oder auch übermorgen. Einlass jeweils um 19 Uhr, der Film startet jeweils um 20 Uhr und wir laden Sie jetzt ein. Ziemlich beste Freunde läuft morgen Abend und wenn Sie plus Begleitung hinwollen, dann sagen Sie einfach Bescheid. WhatsApp oder Anruf ins Studio 0331 581 692 und die 30.

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15:25, 5 Minuten vor halb 4, Radio Potsdam am Donnerstagnachmittag. Jetzt noch die letzten Ferientage ausnutzen, was man alles unternehmen kann bei uns in der Region. Das haben wir für Sie zusammengefasst bei uns im Netz auf radio-potsdam.de. Hier finden Sie die besten Veranstaltungstipps und vor allem auch die besten Tipps für die letzten beiden Sommerferien.

0: Lost Frequencies und The Feeling. Hier ist Radio Potsdam. Gleich mit Sophie the Giants und Private Disco Machine. Paradise und eine dufte Kultnummer ist mit dabei. Freddie Mercury und Living on My Own spiele ich Ihnen gleich in voller Länge. 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
2: Mit Selina Töbe. Guten Tag. In Potsdam kann es im Spätsommer häufiger vorkommen, dass sich Fledermäuse in Wohnungen verirren. Die untere Naturschutzbehörde rät in diesem Fall, Ruhe zu bewahren und abends das Fenster weit zu öffnen, Licht aus und Vorhänge beiseite. Meistens finden die Fledermäuse dann auch von alleine wieder nach draußen. Verletzte oder geschwächte Tiere bitte nicht selbst versorgen, sondern am besten Fachleute um Rat fragen. Ab Anfang nächsten Jahres könnte Wasser für Brandenburgs Landwirte deutlich teurer werden. Nach einem Entwurf des Haushaltsbegleitgesetzes sollen die Gebühren für die Wasserentnahme um 20% steigen, für Bewässerungen sogar um 243%. Der Landesbauernverband kritisiert die Pläne, da vor allem Spargel- und Beerenbetriebe auf Bewässerung angewiesen sind. Beschlossen ist die Erhöhung noch nicht. Das Brandenburger Kabinett will sich voraussichtlich erst ab Anfang September mit dem Doppelhaushalt für 2027 und 28 befassen. Jeder dritte Erwachsene in Brandenburg leidet an Bluthochdruck. Das zeigen aktuelle Zahlen der AOK für das Jahr 2024. Besonders gefährlich daran ist, die Erkrankung bleibt nämlich oft lange unbemerkt, erhöht aber das Risiko für Herzinfarkte und Schlaganfälle. Die AOK rät deshalb zu regelmäßigen Blutdruckkontrollen, Bewegung und einer gesunden Ernährung. In Stahnsdorf könnte ein neues Wohngebiet künftig ganz im Zeichen des Rock'n'Rolls stehen. 9 Straßen sollen nach Musiklegenden wie zum Beispiel Tina Turner, David Bowie, Madonna, Elvis Presley oder Freddie Mercury benannt werden. Damit möchte die Gemeinde für mehr Vielfalt bei den Straßennamen sorgen und auch mehr Frauen berücksichtigen. Über die Pläne soll ab September in den politischen Gremien beraten werden. Das war das Wichtigste aus Potsdam und der Umgebung. Die nächsten Lokalnachrichten hören Sie bei uns wie immer um 9:30 und damit zurück zu dir, Paul.
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0: Das sind die aktuellen Werte über der Region. 24 Grad in Bockheide, in Werder, in Teltow und in Potsdam. 23 Grad messen wir in Brandenburg an der Havel. Der Nachmittag zeigt sich recht dicht bewölkt, ab und an blitzt mal die Sonne durch, es lockert sich in Richtung Abend immer weiter auf, die Nacht später klar und trocken bei 12 Grad. Der Radio Potsdam Wettertrend, morgen anfangs schön sonnig, ab dem Nachmittag zieht es sich dann zu 24 Grad. In der Nacht dann erster Regen, der Regen zieht sich dann leider durch den kompletten Samstag, Samstag nur 19 Grad maximal.
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0: Stadtverkehr Potsdam, Schopenhauer Straße, Bornstädter Straße, Potsdamer Straße, beide Richtungen aktuell 10 Minuten plus und auch Vollalleestraße, Straße am Neuen Garten, auch hier beide Richtungen 10 Minuten Stop and Go. A10 westlicher Berliner Ring Richtung Dreieck Werder, zwischen Potsdam Nord und Vöben Stau, 20 Minuten Passierdauer, Richtung Dreieck Havelland, zwischen Großkreuz und Vöben Stau, 10 Minuten plus. Geblitzt wird heute Nachmittag. Sie stehen aktuell auf der Georg-Hermann-Allee bei Tempo 30. Und wenn Sie noch was entdeckt haben, Staus oder Blitzer, sagen Sie gerne jederzeit Bescheid per WhatsApp-Nachricht oder rufen Sie gerne auch durch. Nummer für alles ist die 0331 581 692 und die 30. Danke fürs Bescheid sagen. Gute Fahrt.
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0: Kurz nach 3:30, der Schröder hier, einen tollen Donnerstagnachmittag.
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0: Freddie Mercury, Living on My Own, 15.42 Uhr.
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0: Unsere Zahl des Tages ist heute die 99 und die bringt uns direkt auf den Luisenplatz. Denn 99 Stunden lang hat der Potsdamer Weinmarkt insgesamt geöffnet. Los geht's heute und bis zum 30. August. Dort können Sie Weine probieren, mit den Winzern ins Gespräch kommen oder auch ein bisschen Weinmarktatmosphäre einfach nur genießen. Montag bis Freitag ist jeweils von 13 bis 22 Uhr geöffnet, Samstag und Sonntag schon ab 12 Uhr. Macht zusammengerechnet 99 Stunden Weinmarkt auf dem Luisenplatz und damit ist die 99 unsere Zahl des Tages.
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und Shy Martin, die Ocean 1553, kurz vor 4 in der Region. Einen schönen Feierabend, hier ist Radio Potsdam. Es meldet sich kurz der Verkehrsservice. Vorsicht aktuell auf der A2 in Richtung Magdeburg. Zwischen Wollin und Ciesa steht ein kaputter PKW auf der rechten Spur und auf der Standspur. Fahren Sie schön vorsichtig.

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2: Ich bin Selina Töbe und das ist das Top-Thema der Stunde. Im Spätsommer können sich Fledermäuse häufiger in unseren Wohnungen verirren. Die untere Naturschutzbehörde rät deswegen, ruhig zu bleiben und ihnen abends bei geöffnetem Fenster den Weg nach draußen zu ermöglichen. Verletzte oder geschwächte Tiere sollten von Fachleuten versorgt werden. Mehr Nachrichten aus unserer Region finden Sie jederzeit bei uns im Netz auf radio-potsdam.de. Und jetzt gibt's mehr Nachrichten aus Deutschland und der Welt.
3: Ich bin Thomas Brockt. Wegen des Verdachts der Bestechlichkeit wird in der JVA Bremen gegen 23 Verdächtige ermittelt. Das teilte die Bremer Staatsanwaltschaft mit. Ermittelt wird demnach gegen 6 Beschäftigte des Gefängnisses sowie Häftlinge.
4: Konkret geht es wohl um Drogen, aber auch Lebensmittel und Handys sollen Gefängnismitarbeiter in den Knast geschmuggelt haben. Dort wurden die Sachen dann zum Teil weiterverkauft. Ermittler haben deshalb heute auch mehrere Wohnungen in Bremen und Knastzellen durchsucht. Ähnliche Fälle gab es vor kurzem auch in NRW-Gefängnissen. Da hatten einige Mitarbeiter sogar Bestechungsabos im Angebot, um Häftlinge vor Kontrollen zu warnen. Claudia Wächter, Nachrichtenredaktion.
3: 9- bis 10-Jährige sollen künftig eine neue Vorsorgeuntersuchung, bekannt als U-Untersuchung, beim Kinderarzt als Kassenleistung bekommen. Das hat der gemeinsame Bundesausschuss beschlossen, der festlegt, welche medizinischen Leistungen gesetzlich Versicherte in Anspruch nehmen können. Untersucht werden sollen besonders ein mögliches Übergewicht, die körperliche Aktivität, die Bildschirmzeit und psychische Auffälligkeiten. Bisher gibt es U-Untersuchungen bis kurz nach dem 5. Geburtstag der Kinder. Rund 14.000 Menschen in Deutschland sind laut Schätzungen des Robert-Koch-Instituts in diesem Jahr bereits im Zusammenhang mit Hitzeperioden gestorben. Das entspricht fast 17 Sterbefällen pro 100.000 Einwohner, wie aus dem aktuellen RKI-Bericht hervorgeht. Er betrachtet den Zeitraum vom 6. April bis 9. August.
5: Es sind bisher deutlich mehr Menschen infolge von Hitze gestorben als in den vergangenen Jahren. Für die hohe Zahl dieses Jahr fällt die starke Hitzewelle Ende Juni besonders schwer ins Gewicht. Das RKI schätzt, dass zu dem Zeitpunkt über 9000 Menschen gestorben sind. Die Temperaturen lagen in diesen Tagen an vielen Orten in Deutschland über 40 Grad. Besonders gefährlich ist Hitze für alte Menschen. Etwas mehr als die Hälfte der Toten war 85 Jahre alt oder älter. Tine Klimach, Nachrichtenredaktion.
3: Der Klimawandel könnte einer Studie zufolge die Fläche von Vegetationsbränden in Europa künftig deutlich ausweiten. Je nach Ausmaß der Erderwärmung könnte die von Feuern betroffene jährliche Fläche demnach bis Ende des Jahrhunderts im Vergleich zu heute um 39% steigen, möglicherweise aber auch noch höher, so ein internationales Forschungsteam. Davon wären Mitteleuropa, weite Teile Westeuropas und der Mittelmeerraum besonders betroffen.
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6: Und das sind die aktuellen Werte über der Region. Wir messen 23 Grad in Sedin, in Brandenburg an der Havel und in Potsdam, 24 Grad in Teltow. Der Nachmittag zeigt sich inzwischen deutlich bewölkter. Am Abend und in der Nacht soll es sich aber noch auflockern, die Nacht später bei 12 Grad. Der Radio Potsdam Wettertrend. Morgen vor allem anfangs richtig schön sonnig. Ab dem Nachmittag zieht es sich dann kräftiger zu, bleibt dann aber erstmal trocken bei 24 Grad. Erst in der Nacht ist dann erster Regen möglich. Und der Regen, der zieht sich dann durch den kompletten Samstag, hier nur 19 Grad.
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6: Stadtverkehr Potsdam, Alleestraße, Straße am Neuen Garten, beide Richtungen aktuell 10 Minuten plus. Bornstädter Potsdamer Straße stadtauswärts, ab dem Bornstädter See 5 Minuten plus, nochmal 5 Minuten mehr Zeit mit Einplan. Nutestraße stadteinwärts anstehen ab der Humboldtbrücke und jetzt auch etwas voller die breite Straße, ab der Dortustraße bis runter zur Zeppelinstraße, 5 Minuten Passierdauer. Vorsicht auf der A2 Richtung Magdeburg. Zwischen Wollin und Seesa steht ein kaputtes Auto auf der rechten Spur und auf der Standspur. Dann unser Dauersorgenkind, die A10 westlicher Berliner Ring Richtung Dreieck Werder. Zwischen Potsdam Nord und Vöben Stau plus 10 Minuten. Richtung Dreieck Havelland sind es zwischen Großkreuz und Vöben 20 Minuten plus. Geblitzt wird heute Nachmittag auf der Georg-Hermann-Allee bei Tempo 30. Und wenn Sie noch etwas entdeckt haben, Staus oder Blitzer, sagen Sie gerne jederzeit Bescheid per WhatsApp-Nachricht oder rufen Sie gerne auch durch. Unsere Nummer für alles ist die 0331 581 692 und die 30. Danke fürs Bescheid sagen. Gute Fahrt.
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6: Kurz nach vier, der Schröder hier im tollen Nachmittag. Hallöchen.
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0: Alle Farben und René Miller, Body Talk, 13 Minuten nach 4.
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0: Immer donnerstags stellen wir Ihnen Menschen vor, die hier bei uns in Potsdam und der Region zu Hause sind, Besonderes leisten und damit eine oder einer von uns sind. Heute ist das Maren Völz vom Ruderclub Potsdam. Für die Ruderinnen steht ab Montag ein echtes Saison-Highlight an. Die Weltmeisterschaft in Amsterdam. Maren, was macht den Sport denn für dich so besonders?
2: Rudern ist eine sehr komplexe Sportart. Die Boote sind deutlich schmaler als bei den Wikingern. Es gibt sehr viele technische Komponenten. Viele denken ja auch, Rudern geht immer über die Arme. Dabei sind eigentlich 70% Beine. Der Rücken überträgt das dann auf die Arme und dann auf die Skull oder Riemen ins Wasser. Also es ist meistens anders, als sich das die meisten vorstellen.
0: Ja, und so eine Weltmeisterschaft fährt man natürlich nicht mal eben aus dem Stand. Auf dieses Saison-Highlight hat sie lange hingearbeitet. Wie die Vorbereitung gelaufen ist und wie hart das Training dafür wirklich war, hat sie uns auch gesagt.
2: 25 bis 30 Stunden die Woche. Also schon ein großes Pensum, gerade ist es jetzt weniger, weil wir jetzt anfangen zu tapern. Das heißt, jetzt ist es nur noch 15 Stunden die Woche.
0: Ja, genug Wasser haben wir ja hier bei uns in Potsdam. Und vielleicht wollen Sie diesen Sport ja auch mal ausprobieren.
2: Also er ist auf jeden Fall sehr abwechslungsreich und facettenreich. Man braucht halt nicht nur Kraft, sondern auch Ausdauer und auch Technik. Also es ist nicht immer so, dass der stärkste Ruderer auch der schnellste ist, weil sehr viele Kleinigkeiten zusammenspielen beim Rudern, also sehr viele Teilbewegungen. Dann ist es natürlich auch in der Natur sehr schön. Und auch wenn man das jetzt nur hobbymäßig machen möchte, ist auch, glaube ich, kann man da gut abschalten oder auch irgendwie mit seinen Freunden oder so einfach mal eine Gemeinschaftsaktivität auf dem Wasser haben und sich dabei auch noch bewegen. Es hält auf jeden Fall fit und ja, macht auch Spaß.
0: Da würde ich sagen, drücken wir Maren Völz für die WM in Amsterdam natürlich kräftig die Daumen. Am liebsten sehen wir sie natürlich mit Edelmetall zurückkommen. Und ganz unabhängig davon ist sie schon jetzt eine von uns.
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0: Donna ist mit dabei, Like a Virgin gleich. 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
2: Mit Selina Töbe. Guten Tag. Jeder dritte Erwachsene in Brandenburg leidet an Bluthochdruck. Das zeigen aktuelle Zahlen der AOK für das Jahr 2024. Besonders gefährlich daran ist, die Erkrankung bleibt nämlich oft lange unbemerkt, erhöht aber das Risiko für Herzinfarkte und Schlaganfälle. Die AOK rät deshalb zu regelmäßigen Blutdruckkontrollen, Bewegung und einer gesunden Ernährung. Ab Anfang nächsten Jahres könnte Wasser für Brandenburgs Landwirte deutlich teurer werden. Nach einem Entwurf des Haushaltsbegleitgesetzes sollen die Gebühren für die Wasserentnahme um 20% steigen, für Bewässerungen sogar um 243%. Der Landesbauernverband kritisiert die Pläne, da vor allem Spargel- und Beerenbetriebe auf Bewässerung angewiesen sind. Beschlossen ist die Erhöhung noch nicht. Das Brandenburger Kabinett will sich voraussichtlich erst ab Anfang September mit dem Doppelhaushalt für 2027 und 2028 befassen. In Stahnsdorf könnte ein neues Wohngebiet künftig ganz im Zeichen des Rock'n'Rolls stehen. 9 Straßen sollen nach Musiklegenden wie zum Beispiel Tina Turner, David Bowie, Madonna, Elvis Presley oder Freddie Mercury benannt werden. Damit möchte die Gemeinde für mehr Vielfalt bei den Straßennamen sorgen und auch mehr Frauen berücksichtigen. Über die Pläne soll ab September in den politischen Gremien beraten werden. Die AWO-Bezirksverbände Brandenburg-Ost und Potsdam kritisieren den aktuellen Gesetzesentwurf zur Reform der Kinder- und Jugendhilfe. Nach Ansicht der Verbänden wird die angekündigte stärkere inklusive Unterstützung von Kindern und Jugendlichen damit nicht ausreichend umgesetzt. Deshalb fordern sie vom Bundestag Nachbesserungen im weiteren Gesetzgebungsverfahren. Das war das Wichtigste aus Potsdam und der Umgebung. Die nächsten Lokalnachrichten hören Sie bei uns wie immer um 9:30 und damit zurück zu dir, Paul.
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0: 24 Grad in Schönefeld, in Teltow, in Brandenburg an der Havel und in Potsdam. Jetzt hat sich's doch wieder kräftiger zugezogen über der Landeshauptstadt. Zum Abend hin soll es sich aber wieder auflockern, die Nacht später dann klar und trocken bei 12 Grad. Der Radio Potsdam Wettertrend. Morgen vor allem anfangs richtig schön sonnig. Ab dem Nachmittag zieht sich's dann kräftiger zu, bleibt aber trocken erst einmal. 24 Grad maximal. In der Nacht zum Samstag gibt es dann kräftigen Regen und dieser Regen zieht sich dann auch durch den kompletten Samstag, 19 Grad hier maximal.
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0: Stadtverkehr Potsdam, Bornstädter Straße, Potsdamer Straße und Schopenhauer Straße. Aktuell voll, beide Richtungen, 5 bis 8 Minuten plus. Alleestraße, Straße am Neuen Garten, auch hier beide Richtungen voll, hier inzwischen 20 Minuten plus und 5 Minütchen plus. Breite Straße bis runter zur Zeppelinstraße. Dann die A2 Berlin Richtung Magdeburg. Zwischen Wollin und Cesa steht ein PKW auf der rechten Spur und auf der Standspur. A9 Leipzig Richtung Berlin. Zwischen Kleinmarzehns und Niemek haben wir Stau plus 10 Minuten. A10 westlicher Berliner Ring Richtung Dreieckwerder, zwischen Potsdam Nord und Vöben 10 Minuten plus, Richtung Dreieck Havelland, zwischen Großkreuz und Vöben 10 Minuten Passierdauer. Dann jetzt ganz frisch reingekommen, die A10 südlicher Berliner Ring Richtung Dreieck Spreeau, zwischen dem Dreieck Nutetal und Ludwigshede West Gefahr durch eine Plane auf der mittleren Spur. Und geblitzt wird auf der Georg-Hermann-Allee bei Tempo 30. Haben auch Sie noch was entdeckt, Staus oder Blitzer? Sagen Sie gerne jederzeit Bescheid per WhatsApp-Nachricht oder rufen Sie gerne auch durch. Unsere Nummer für alles ist die 0331 581 692 und die 30. Danke fürs Bescheid sagen. Gute Fahrt.
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0: Ich freue mich, dass Sie mit dabei sind. Hallöchen.
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0: Da haben wir mal mit Rückraumspieler Markus Mahr gesprochen. Bist du denn zufrieden mit den Vorbereitungen?
1: Ja, ganz gut. Das Trainingslager war wirklich, wirklich cool. Ich meine, für mich als Österreicher natürlich nochmal ein Bonus, dass wir das gleich in meinem Heimatland gemacht haben. Die Testspiele, muss man ehrlich sagen, haben wir uns extrem gesteigert. Also man hat einfach gemerkt, dass wir eine neue Mannschaft sind im ersten Testspiel, dass auch noch nicht alles funktioniert hat. Aber es ist von Spiel zu Spiel besser geworden und ich finde jetzt da am Ende einfach ein richtig gutes Gefühl in der Mannschaft. Und wir freuen uns jetzt alle auf dieses erste Pokalspiel.
0: Ja, nach dem Pokal wartet dann aber auch schon direkt der Liga-Alltag. Bist du bereit?
1: Ja, extreme Vorfreude auf jeden Fall, weil ich glaube, nach so einer Vorbereitung, man freut sich einfach wieder in diesen Bewerb zu kommen. Man trainiert ja dann doch schon sehr viel für nur Trainingsspiele und Anführungszeichen. Und als Ziel muss es einfach für uns sein, dass wir es schaffen, als Mannschaft zusammenzufinden, noch enger zusammenzufinden, dadurch, dass wir schon sehr viele neue Spieler sind. Ist es ganz, ganz schwer zu sagen, was jetzt da eine Platzierung am Ende stehen soll. Aber wir gehen in jedes Spiel, dass wir das gewinnen. Und ich finde auch, dass wir jetzt da vor allem im Pokal einfach, nachdem das die letzten zwei Jahre, glaube ich, Potsdam immer in der ersten Runde ausgeschieden ist, dass auch ein großes Ziel sein muss, dass wir dieses Jahr im Pokal auf jeden Fall diese erste Runde extrem ernst nehmen und die gewinnen.
0: Dann drücken wir den Adlern für morgen erstmal die Daumen. Am kommenden Wochenende startet der VfL dann auswärts in Coburg in die neue Zweitligasaison. Das erste Heimspiel gibt es übrigens am 9. September gegen Hüttenberg. Und wer heute im Sterncenter unterwegs ist, jetzt am Nachmittag präsentieren sich hier noch die Jugendmannschaften des VfL Potsdam. Hier ist der Radio Potsdam Feierabend auf dem Weg in den Donnerstagnachmittag. Jetzt mit Dusty Springfield und in private.

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1: Eloisa, is it right? 16.52 Uhr, 8 Minuten vor 5. Mal raus auf die A2 Richtung Magdeburg. Weiterhin Vorsicht zwischen Wollin und Caesar. Immer noch ein kaputtes Auto auf der rechten Spur und auf der Standspur. Machen Sie schön vorsichtig auf dem Weg in den Donnerstagnachmittag.

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0: Neue Mucke von Kamrad, Love Sober. Der Radio Potsdam Feierabend am Donnerstag, gleich mit Genesis. I Can Dance spiele ich ihn gleich. Und Sizi mit dabei. Wonderful Life gleich. Alles, was wichtig ist, jetzt um 17 Uhr.
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2: Ich bin Selina Töbe und das ist das Top-Thema der Stunde. Brandenburgs Landwirten könnten ab 2027 deutlich höhere Kosten für die Wasserentnahme drohen, besonders für die Bewässerung. Der Landesbauernverband kritisiert die Pläne, beschlossen sind die Gebührenerhöhungen aber noch nicht. 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Und jetzt gibt's mehr Nachrichten aus Deutschland und der Welt.
3: Ich bin Thomas Borgt. Aus der schwächelnden deutschen Wirtschaft kamen zuletzt überraschend positive Zahlen dank wachsender Exporte. Diese Entwicklung werde durch eine neue Belastung schon wieder ausgebremst, heißt es von der Bundesbank, die auf Dürre und Niedrigwasser in deutschen Flüssen verweist.
4: Mit einem Wachstum von 0,4% in den ersten sechs Monaten des Jahres hatte die deutsche Wirtschaft den aktuellen Krisen rund um den Iran-Krieg getrotzt, vor allem weil die Nachfrage aus dem Ausland angezogen hatte. Die dürfte aber wegen steigender Transportkosten und längeren Lieferzeiten durch Niedrigwasser jetzt schon wieder einen Dämpfer bekommen, so die Bundesbank. Die auch beim privaten Konsum wenig optimistisch ist, der werde durch steigende Preise belastet, die auch mit dem ausgelaufenen Tankrabatt zu tun hätten. Jan-Henner Reitze, Nachrichtenredaktion.
3: Der im belgischen Naturschutzgebiet Hohes Venn wütende Brand ist nach offiziellen Angaben inzwischen insgesamt kontrolliert. Laut dem Gouverneur der Provinz Lüttich dürfte sich das Feuer nicht weiter ausbreiten, sofern das Wetter stabil bleibt und keine unvorhergesehenen Ereignisse eintreten. Im westlichen Teil des Brandgebiets gelte die Lage als vollständig gebändigt, hieß es. Im Osten dagegen sei die Situation noch nicht unter Kontrolle. Wegen des Verdachts der Bestechlichkeit wird in der JVA Bremen gegen 23 Verdächtige ermittelt. Das teilte die Bremer Staatsanwaltschaft mit. Ermittelt wird demnach gegen 6 Beschäftigte des Gefängnisses sowie Häftlinge.
5: Konkret geht's wohl um Drogen, aber auch Lebensmittel und Handys sollen Gefängnismitarbeiter in den Knast geschmuggelt haben. Dort wurden die Sachen dann zum Teil weiterverkauft. Ermittler haben deshalb heute auch mehrere Wohnungen in Bremen und Knastzellen durchsucht. Ähnliche Fälle gab's vor kurzem auch in NRW-Gefängnissen. Da hatten einige Mitarbeiter sogar Bestechungsabos im Angebot, um Häftlinge vor Kontrollen zu warnen. Claudia Wächter, Nachrichtenredaktion.
3: 9- bis 10-Jährige sollen künftig eine neue Vorsorgeuntersuchung, bekannt als U-Untersuchung, beim Kinderarzt als Kassenleistung bekommen. Das hat der gemeinsame Bundesausschuss beschlossen, der festlegt, welche medizinischen Leistungen gesetzlich Versicherte in Anspruch nehmen können. Untersucht werden sollen besonders ein mögliches Übergewicht, die körperliche Aktivität, die Bildschirmzeit und psychische Auffälligkeiten. Bisher gibt es U-Untersuchungen bis kurz nach dem 5. Geburtstag der Kinder.
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0: Mit den aktuellen Temperaturen 22 Grad in Borkheide und in Brandenburg an der Havel, 23 Grad in Werder und in Potsdam. Der Nachmittag zeigt sich eher bewölkt, jetzt gerade boxt sich so ein bisschen die Sonne durch. Zum Abend hin lockert es sich immer weiter auf, die Nacht später klar und trocken bei 12 Grad. Der Radio Potsdam Wettertrend. Morgen vor allem vormittags richtig schön sonnig. Ab dem Nachmittag zieht es sich dann kräftiger zu bei 24 Grad. Regen dann aber erst in der Nacht zum Samstag. Auch der Samstag zeigt sich dann durchweg nur mit Regen bei 19 Grad.
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0: Stadtverkehr Potsdam, Bornstädter, Potsdamer Straße stadtauswärts. Ab dem Bornstädter See sind es 10 Minuten plus. Alleestraße, Straße am Neuen Garten bis runter zur Überfahrt zur Hans-Thoma-Straße, 10 Minuten Passierdauer. Und voll die Hegeallee, ja aktuell nochmal 10 Minuten obendrauf packen. Dann raus auf die A2 Richtung Magdeburg. Zwischen Wollin und Seeser steht ein kaputtes Auto auf der rechten Spur und auf der Standspur. A9 Leipzig Richtung Berlin, zwischen Kleinmarkt 10 zu Niemek haben wir Stau plus 10 Minuten. A10 westlicher Berliner Ring Richtung Dreieck Werder, zwischen Potsdam Nord und Föben Stau plus 10 Minuten. Und die A10 südlicher Berliner Ring Richtung Dreieck Spreeau, zwischen dem Dreieck Nutetal und Ludwigshede West Gefahr durch eine Plane auf der mittleren Spur. Geblitzt wird auf der Georg-Hermann-Allee bei Tempo 30 und wenn Sie noch etwas entdeckt haben, Staus oder Blitzer, sagen Sie gerne jederzeit Bescheid per WhatsApp-Nachricht oder rufen Sie gerne auch durch. Unsere Nummer für alles ist die 0331 581 692 und die 30. Danke fürs Bescheid sagen, gute Fahrt.
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0: Kurz nach 5. Ich wünsche einen schönen Nachmittag. Hallo zusammen.
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Der King of Pop, Michael Jackson, The Way You Make Me Feel, 17:24, kurz vor 17:30 in der Region. Schönen Donnerstag, Nachmittag. 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

0: Dance and Boom, Sorry I'm Here for Someone Else. Radio Potsdam ist an, gleich mit Katy Perry. Roar spiele ich ihn in der nächsten halben Stunde. Gemeinsam mit Sascha. Please, please, please, gleich.
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2: Mit Selina Töbe. Guten Tag. Jeder dritte Erwachsene in Brandenburg leidet an Bluthochdruck. Das zeigen aktuelle Zahlen der AOK für das Jahr 2024. Besonders gefährlich daran ist, die Erkrankung bleibt nämlich oft lange unbemerkt, erhöht aber das Risiko für Herzinfarkte und Schlaganfälle. Die AOK rät deshalb zu regelmäßigen Blutdruckkontrollen, Bewegung und einer gesunden Ernährung. Ab Anfang nächsten Jahres könnte Wasser für Brandenburgs Landwirte deutlich teurer werden. Nach einem Entwurf des Haushaltsbegleitgesetzes sollen die Gebühren für die Wasserentnahme um 20% steigen, für Bewässerungen sogar um 243%. Der Landesbauernverband kritisiert die Pläne, da vor allem Spargel- und Beerenbetriebe auf Bewässerung angewiesen sind. Beschlossen ist die Erhöhung noch nicht. Das Brandenburger Kabinett will sich voraussichtlich erst ab Anfang September mit dem Doppelhaushalt für 2027 und 2028 befassen. In Potsdam kann es im Spätsommer häufiger vorkommen, dass sich Fledermäuse in Wohnungen verirren. Die untere Naturschutzbehörde rät in diesem Fall, Ruhe zu bewahren und abends das Fenster weit zu öffnen, Licht aus und Vorhänge beiseite. Meistens finden die Fledermäuse dann auch von alleine wieder nach draußen. Verletzte oder geschwächte Tiere bitte nicht selbst versorgen, sondern am besten Fachleute um Rat fragen. Im September startet im AWO Familienzentrum im Trollberg in Bad Belzig der Elternworkshop Schatzsuche. In 6 Treffen beschäftigen sich Eltern unter anderem mit der Entwicklung ihrer Kinder, dem Familienalltag und dem Umgang mit Gefühlen und Konflikten. Dabei sollen die Stärken und Fähigkeiten von Kindern und Eltern stärker in den Blick genommen werden. Auch der Austausch mit anderen Eltern spielt hier eine ganz wichtige Rolle. Ziel ist es, die seelische Gesundheit von Kindern und Familien zu stärken. Das war das Wichtigste aus Potsdam und der Umgebung. Die nächsten Lokalnachrichten hören Sie bei uns wie immer um 9:30 und damit zurück zu dir, Paul.
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0: Mit den aktuellen Temperaturen 23 Grad in Teltow, 24 Grad in Michendorf und in Potsdam. Es lockert sich inzwischen ein wenig auf über der Region, aber doch ein paar dickere Wolken am Abend und in der Nacht sollen die sich dann allerdings verkrümelt haben. Die Nacht klar bei 12 Grad. Radio Potsdam Wettertrend. Morgen anfangs schön sonnig. Ab dem Nachmittag zieht es sich dann zu, bleibt aber trocken bei 24 Grad. Samstag durchweg verregnet bei nur 19 Grad.
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0: Stadtverkehr Potsdam, Alleestraße, Straße am Neuen Garten bis runter zur Überfahrt zur Hans-Thoma-Straße, 5 Minuten plus. Die A2 Berlin Richtung Magdeburg. Zwischen Wollin und Ciesa steht ein PKW auf der rechten Spur und auf der Standspur. A9 Richtung Berlin, zwischen Kleinmarzehns und Niemeck, Stau plus 10 Minuten. A10 westlicher Berliner Ring Richtung Dreieckwerder, zwischen Potsdam Nord und Vöben, Stau plus 10 Minuten. Auch in Richtung Dreieck Havelland sind es zwischen Großkreuz und Vöben aktuell 10 Minuten plus. Und Vorsicht auf der A10 südlicher Berliner Ring Richtung Dreieck Spreeau, zwischen dem Dreieck Nutetal und Ludwigshelde West Gefahr durch eine Plane auf der mittleren Spur. Geblitzt wird auf der Georg-Hermann-Allee bei Tempo 30 und wenn Sie noch was entdeckt haben, Staus oder Blitzer, sagen Sie gerne jederzeit Bescheid per WhatsApp-Nachricht oder rufen Sie gerne auch durch. Unsere Nummer für alles ist die 0331 581 692 und die 30. Danke fürs Bescheid sagen. Gute Fahrt.
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0: Einen schönen Nachmittag. Schön, dass Sie mit dabei sind.
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0: 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Und falls Sie heute lieber die Stimmbänder aktivieren wollen, bietet die Inselbühne den perfekten Sommerabend. Beim heutigen Inselsingen können Sie ab 18 Uhr gemeinsam singen, egal ob Sie geübte Sängerin, Duschsänger oder begeisterter Mitsänger sind. Hier darf jeder mitmachen. Abschließend gibt es eine fröhliche Karaoke-Runde. Das Angebot auf der Freundschaftsinsel ist kostenfrei und mehr Infos gibt's auf inselbühne-potsdam.de.
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1: Ich bin Thomas Brockt. Über Chats im Internet soll er andere Menschen zu Straftaten bis hin zu Mord angestiftet haben. Die Ermittlungen zu dem Fall gegen einen jungen Mann hat jetzt die Bundesanwaltschaft übernommen. Zu den Vorwürfen zählt auch die Mitgliedschaft in einer terroristischen und einer kriminellen Vereinigung.
2: Der junge Mann sitzt bereits in U-Haft und die Ermittler sagen, er hänge rechtsextremen Ideologien nach, habe deshalb auch eine Vereinigung gegründet. Über Chats soll der Mann einen Jungen zum Beispiel dazu gebracht haben, ein anderes Kind zu töten. Andere animierte er, Fahrzeuge abzufackeln. Es geht aber auch um Vergewaltigung und sexuellen Missbrauch. Und viele erinnert das Ganze an einen anderen spektakulären Fall, das Verfahren White Tiger. Claudia Wächter, Nachrichtenredaktion.
1: 9- bis 10-Jährige sollen künftig eine neue Vorsorgeuntersuchung, bekannt als U-Untersuchung, beim Kinderarzt als Kassenleistung bekommen. Das hat der gemeinsame Bundesausschuss beschlossen, der festlegte, welche medizinischen Leistungen gesetzlich Versicherte in Anspruch nehmen können. Untersucht werden sollen besonders ein mögliches Übergewicht, die körperliche Aktivität, die Bildschirmzeit und psychische Auffälligkeiten. Bisher gibt es U-Untersuchungen bis kurz nach dem 5. Geburtstag der Kinder. Aus der schwächelnden deutschen Wirtschaft kamen zuletzt überraschend positive Zahlen dank wachsender Exporte. Diese Entwicklung werde durch eine neue Belastung schon wieder ausgebremst, heißt es von der Bundesbank, die auf Dürre und Niedrigwasser in deutschen Flüssen verweist.
3: Mit einem Wachstum von 0,4% in den ersten 6 Monaten des Jahres hatte die deutsche Wirtschaft den aktuellen Krisen rund um den Iran-Krieg getrotzt, vor allem weil die Nachfrage aus dem Ausland angezogen hatte. Die dürfte aber wegen steigender Transportkosten und längeren Lieferzeiten durch Niedrigwasser jetzt schon wieder einen Dämpfer bekommen, so die Bundesbank. Die auch beim privaten Konsum wenig optimistisch ist, der werde durch steigende Preise belastet, die auch mit dem ausgelaufenen Tankrabatt zu tun hätten. Jan-Henner Reitze, Nachrichtenredaktion.
1: Der im belgischen Naturschutzgebiet Hohes Venn wütende Brand ist nach offiziellen Angaben inzwischen insgesamt kontrolliert. Laut dem Gouverneur der Provinz Lüttich dürfte sich das Feuer nicht weiter ausbreiten, sofern das Wetter stabil bleibt und keine unvorhergesehenen Ereignisse eintreten. Im westlichen Teil des Brandgebiets gelte die Lage als vollständig gebändigt, hieß es. Im Osten dagegen sei die Situation noch nicht unter Kontrolle.

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1: Ich bin Thomas Brockt. Das Bundeswirtschaftsministerium versucht, Sorgen zu zerstreuen, dass es im kommenden Winter Engpässe bei der Gasversorgung geben könnte. Nach aktuellem Erkenntnisstand sei eine Gasmangellage nicht zu erwarten, heißt es in einem Papier des Hauses. Einen staatlichen Eingriff schließt man aber für die Zukunft nicht aus. Man nehme es ernst, dass die deutschen Gasspeicher aktuell deutlich weniger gefüllt seien als in den vergangenen Jahren. Über Chats im Internet soll er andere Menschen zu Straftaten bis hin zu Mord angestiftet haben. Die Ermittlungen zu dem Fall gegen einen jungen Mann hat jetzt die Bundesanwaltschaft übernommen. Zu den Vorwürfen zählt auch die Mitgliedschaft in einer terroristischen und kriminellen Vereinigung.
2: Der junge Mann sitzt bereits in U-Haft und die Ermittler sagen, er hänge rechtsextremen Ideologien nach, habe deshalb auch eine Vereinigung gegründet. Über Chats soll der Mann einen Jungen zum Beispiel dazu gebracht haben, ein anderes Kind zu töten. Andere animierte er, Fahrzeuge abzufackeln. Es geht aber auch um Vergewaltigung und sexuellen Missbrauch. Und viele erinnert das Ganze an einen anderen spektakulären Fall, das Verfahren White Tiger. Claudia Wächter, Nachrichtenredaktion.
1: Dänemark als Urlaubsland erlebt einen Ansturm. Im ersten Halbjahr wurden rund 26 Millionen Übernachtungen gezählt. Das ist ein Rekord. 7,5 Millionen Übernachtungen gingen davon auf das Konto deutscher Urlauber.
3: Die Faszination Skandinavien ist offenbar ungebrochen und für deutsche Urlauber ist Dänemark als direktes Nachbarland schon lange ein Top-Ziel. Dass die Zahlen in diesem Jahr nochmal deutlich gestiegen sind, dürfte neben der nordischen Gelassenheit auch mit dem Wetter zusammenhängen. Denn während Südeuropa und auch Deutschland selbst wochenlang unter einer Hitzeglocke hingen, war es hoch im Norden deutlich angenehmer. Hotels, Ferienhäuser und auch Campingplätze waren dabei gleichermaßen gefragt. Diana Kramer, Nachrichtenredaktion.
1: 9- bis 10-Jährige sollen künftig eine neue Vorsorgeuntersuchung, bekannt als U-Untersuchung, beim Kinderarzt als Kassenleistung bekommen. Das hat der gemeinsame Bundesausschuss beschlossen, der festlegt, welche medizinischen Leistungen gesetzlich Versicherte in Anspruch nehmen können. Untersucht werden sollen besonders ein mögliches Übergewicht, die körperliche Aktivität, die Bildschirmzeit und psychische Auffälligkeiten. Bisher gibt es U-Untersuchungen bis kurz nach dem 5. Geburtstag der Kinder.

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1: Ich bin Thomas Brock. Bei der Abwehr von Drohnen erwartet Bundesinnenminister Dobrindt in den kommenden Jahren ein Wettrüsten mit Angreifern, die immer neue Technik entwickeln. Gleichzeitig fordern die Grünen im Bundestag festzulegen, dass die Bundespolizei hauptverantwortlich für Drohnenabwehr zuständig ist.
2: Die Drohnenabwehr ist im Moment nämlich vor allem Sache der Länderpolizeien und das bedeutet, so die Grünen, unklare Zuständigkeiten und Sicherheitsrisiken. Außerdem fordern sie eine Art Superüberwachung aller kritischen Standorte bei uns. Die Weichen dafür müssten auf einem Drohnengipfel im Kanzleramt gestellt werden. Sicher ist, die Drohnentechnik, die entwickelt sich rasend schnell. Eine Riesenherausforderung, gibt auch der Bundesinnenminister zu. Claudia Wächter, Nachrichtenredaktion.
1: Das Bundeswirtschaftsministerium versucht, Sorgen zu zerstreuen, dass es im kommenden Winter Engpässe bei der Gasversorgung geben könnte. Nach aktuellem Erkenntnisstand sei eine Gasmangellage nicht zu erwarten, heißt es in einem Papier des Hauses. Einen staatlichen Eingriff schließt man aber für die Zukunft nicht aus. Man nehme es ernst, dass die deutschen Gasspeicher aktuell deutlich weniger gefüllt seien als in den vergangenen Jahren. Dänemark als Urlaubsland erlebt einen Ansturm. Im ersten Halbjahr wurden rund 26 Millionen Übernachtungen gezählt. Das ist ein Rekord. 7,5 Millionen Übernachtungen gingen davon auf das Konto deutscher Urlauber.
3: Die Faszination Skandinavien ist offenbar ungebrochen und für deutsche Urlauber ist Dänemark als direktes Nachbarland schon lange ein Top-Ziel. Dass die Zahlen in diesem Jahr nochmal deutlich gestiegen sind, dürfte neben der nordischen Gelassenheit auch mit dem Wetter zusammenhängen. Denn während Südeuropa und auch Deutschland selbst wochenlang unter einer Hitzeglocke hingen, war es hoch im Norden deutlich angenehmer. Hotels, Ferienhäuser und auch Campingplätze waren dabei gleichermaßen gefragt. Diana Kramer, Nachrichtenredaktion.
1: Der im belgischen Naturschutzgebiet Hohes Venn wütende Brand ist nach offiziellen Angaben inzwischen insgesamt kontrolliert. Laut dem Gouverneur der Provinz Lüttich dürfte sich das Feuer nicht weiter ausbreiten, sofern das Wetter stabil bleibt und keine unvorhergesehenen Ereignisse eintreten. Im westlichen Teil des Brandgebiets gelte die Lage als vollständig gebändigt, hieß es. Im Osten dagegen sei die Situation noch nicht unter Kontrolle.
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4: Willkommen zu Franks Beatkiste 415. Heute zu Gast Maike Fürk und Frank Brennicke von der Maike Fürk Band. Seien Sie gespannt.

0: Ja, ich freue mich sehr, dass heute bei Franks Beatkiste zwei liebe Gäste da sind. Maike Firk, eine Violinistin. Ich habe gelernt, keine Violoncellistin. Was ist der Unterschied, ganz kurz?
1: Eine Violinistin spielt Violine und eine Violoncellistin spielt Cello.
0: Ah, das ist was anderes.
1: Das ist was komplett anderes, ja.
0: Für alle Laien. Okay, und du hast jemanden mitgebracht, der kann sich selber vorstellen?
2: Ja, ich bin Brandy, ich bin Bassist der Band Chicorée und seit Dezember vergangenen Jahres auch Bassist in der Maike Firk Band und darüber bin ich sehr glücklich.
0: Aha, dann hören wir nachher auch was von Chicorée. Wir haben ja mit einem Song begonnen, der heißt Gin und das ist der Eröffnungssong deiner EP.
1: Der Song wird gesungen von meinem Neffen Moritz und er hat ihn auch getextet und ihn komponiert. Auf der EP hat auch jeder Song, also fast jeder Song, einen eigenen Sänger.
0: Wir hören gleich den Titelsong von deiner EP, nämlich Himmelslieder, und der wird ja gesungen von Steffi Breiting. Wie bist du zu Steffi Breiting gekommen?
1: Ja, das war eine sehr schöne und sehr interessante Geschichte. Ich habe Steffi kennengelernt im Machhandeltal. Das heißt, auf dem 60. Geburtstag von Dirk Zöllner beim großen Musikfestival gab es halt viele Bands und unter anderem hat auch Steffi Breiting gesungen. Ich bin oder war immer begeistert von ihrer Stimme. Als ich den Song geschrieben habe, hatte ich ganz klar vor Augen, dass sie den singen muss.

0: ich habe genau gedacht, also ich möchte eigentlich genauso eine Stimme, wie Steffi hat. Sie hat dann gesagt, ja, mache ich. Das war aber erst später. Ich habe noch ein bisschen gebraucht, um ihn rauszubringen.
1: Na, das liest man ja auch, wenn man sich mit dir beschäftigt. Du feilst dann schon und brauchst deine Zeit.
0: Ich feile und brauche meine Zeit, genau. Und die Songs, die müssen wachsen, die müssen entstehen. Und die verändern sich auch permanent. Also Texte verändern sich bei mir auch immer so über ein halbes Jahr. Ich glaube, ein halbes Jahr brauche ich für einen Text, bevor ich ihn wirklich rauslasse.
1: Du hast Violine studiert.
0: Ja.
1: Du hast am Anfang in einer Folkband gespielt, später aber auch dich anderen musikalischen Einflüssen zugewandt. Unter anderem Support von Status Quo, Uriah Heep, Nick Kershaw. Das klingt für mich natürlich schon, meine Güte.
0: Das war in einem anderen Leben, ja.
1: In einem anderen Leben. Und dann die Zappanale.
0: Ja, auch die.
1: Und dann als Studiomusikerin und Gastmusikerin bei ganz vielen Produktionen mitgewirkt. Mhm. Und dann 2022 ein Debütalbum, Something New.
0: Ich habe eigentlich immer bei anderen Leuten mitgespielt. Ich hatte aber irgendwie eine neue Phase in meinem Leben, das ist ja manchmal so. Und dann habe ich gedacht, so, ich möchte jetzt auch Songs schreiben und meine eigenen Songs rausbringen. Der erste Song, der entstanden ist, war Klick. Damals habe ich mich irgendwie noch nicht getraut, Deutsch zu texten, weil ich finde das sehr, sehr intim. Tini Bord ist eine unglaublich tolle junge Sängerin aus Dresden. Ich habe ihre Stimme gehört, habe mich auch sofort verliebt in ihre Stimme. Und zwar genauso, ich habe gesagt, ich will, dass Tini diesen Song singt.

0: der Titelsong vom Album Something New.
1: Genau, Something New wird gesungen, auch von einer Dresdner Sängerin. Silvana Mehnert war früher bekannt als Miss Rockstar, ist jetzt als Smilla unterwegs, macht deutschen Retropop. Sie hat eine unglaublich klare, wunderschöne Stimme. Da war es genauso. Ich habe sie gehört und ich wollte sie haben.
0: Wer spielt denn jetzt aktuell in deiner Band mit?
1: Bei meiner aktuellen Band sind dabei, wie schon gesagt, mein Neffe Moritz. Mit dem mache ich zusammen Musik, seit er 18 ist. In der Tat, jetzt ist er 26. Vor allen Dingen ist er auch Songwriter, schreibt selber Songs. Und es sind auch auf den beiden Alben von ihm Songs drauf. Norbert Munsa am Piano, bekannt auch als Dresdner Keyboarder der Band Mercury. Ab und an auch der Markus Lötsch am Schlagzeug. In meiner Band ist der wunderbare Gitarrist Julian Wolf, also ein unglaublicher Virtuose und Meister seines Faches. Den habe ich bei Dirk Zöllner geklaut, in der Tat. Das hält er mir auch immer wieder vor.
0: Dirk Zöllner kommt ja auch öfter ins Spiel.
1: Ja,
0: auch
1: genau.
0: Was seine Band Chicory betrifft. Da hast du ja auch jemanden geklaut oder ist da freiwillig gekommen?
1: Oh, ich glaube, das war ziemlich freiwillig. Es ist tatsächlich so gewesen, wir haben eine Sendung gehabt im Dezember und wir waren als Band dort verabredet und sollten auch live spielen tatsächlich. Und dann hatte Julian von jetzt auf gleich musste der arbeiten und konnte nicht da sein. Er hat uns gerade kennengelernt und dann habe ich ihn gefragt, ob er mitspielen würde. Naja, also hat er Julian natürlich gar nicht ersetzt, sondern er hat die Band ergänzt und das war natürlich perfekt.
2: Es kam wirklich zur Reunion von Chicory beim Klassentreffen der Ostmusik 2025 in Neuruppin. Genau, und da hatte ich Maike kennengelernt und du hattest mich irgendwann kurz später gefragt, ob ich Interesse hätte, vielleicht auf deiner neuen Platte ein, zwei Songs mitzuspielen. Und als ich gesehen habe, mit wem du da alles musiziert hast, war ich sehr interessiert. Ich fand das toll und habe mich richtig drauf gefreut. Ich bin ja zusammen mit Dirk Zöllner zur Schule gegangen, klassische Schulband, Garagenband. Dann hatten wir, ich denke, relativ schnell großen Erfolg. Vielleicht ging es wirklich zu schnell. Und wir haben 38 Jahre Pause gemacht, um darüber nachzudenken. Und es kam zur Reunion und dort ist auch dieser wunderbare Song Hör mich neu produziert von André Kunze, unserem Keyboarder.
0: Und den hören wir jetzt. Hier ist Chicory mit Hör mich.

0: cool, das war sozusagen ein Frühwerk von uns.
1: Gesungen von deinem Neffen.
0: Gesungen von meinem Neffen Moritz, der ihn auch geschrieben hat. Das war, glaube ich, der zweite Song, den wir zusammen aufgenommen haben. Und ja, man merkt noch so den jungen Dränger und Stürmer bei dem Song so, finde ich. Also da war Moritz ja gerade mal 20 oder so, als er ihn geschrieben hat. Den spielen wir immer noch sehr gerne.
1: Ja, und der kommt auch gut an.
0: Der kommt immer super gut an, ja, ja.
1: Das war also Fool. Ein toller Song und es gibt auf deiner Debüt-CD auch noch einen, den finde ich ziemlich spannend, der heißt Karl Neukauf und der ist mir aufgefallen, als ich im Konzert war bei
0: André Herzberg.
1: Ja, als ich bei André Herzberg im Konzert genau. war, da war ein toller Sänger und der hatte einen Song auf seiner Platte, die ich mir dann besorgt habe und die heißt Falscher Feind.
0: Das nennt sich hier Falscher Feind Hashtag 3, weil es gibt verschiedene Versionen davon. Und ich mag aber tatsächlich unsere Version am liebsten. Eine wirklich sehr, sehr expressive Version. Und ja. natürlich konnte ich mich da violinistisch auch sehr austoben.
1: Den Text finde ich gerade in heutiger Zeit ausgesprochen wichtig. Und deshalb hier Falscher Feind.

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0: auf deiner CD auf Himmelslieder. Der wunderbare Song Meine Hände von Holger Biege. Und nicht zu vergessen natürlich auch ein fantastischer Text von Werner Kramer.
1: Und es ist ein Friedenslied für mich, ja. Ein pazifistisches Friedenslied. Und
0: vielleicht ein Song, der wirklich, wirklich gut in diese Zeit passt.
1: Ja.
0: Du hast ja mit Manuel auch Projekte. Und was macht ihr da zusammen?
1: Es nennt sich so Ostrock und Eigenes. Das heißt, wir machen natürlich auch Balladen, aber wir machen auch andere Sachen. Es ist so entstanden, dass wir im Machandeltal spontan mit

0: ist beeindruckend. Der hat eine Geschichte. Es ist ja ein Brief, glaube ich, der hinterlassen wurde oder so.
1: Es ist eine wahre, authentische, es eine ist authentische wahre, Geschichte. Eine wahre Geschichte, die wirklich passiert ist. Also es geht um den Vater des Songwriters nach dem Zweiten Weltkrieg. Und der Songwriter ist Pingo Schlüter, sollte man vielleicht auch noch dazu sagen. Also es ist ein Song, den wir eigentlich schon in den 90ern das erste Mal aufgenommen haben. Und ich habe ihn jetzt sozusagen neu aufgenommen und ihn neu arrangiert.
0: Und der auch nichts von seiner Aktualität verloren hat. Hier ist Auf der Flucht.
2: Für den letzten goldenen Ring über die Neiße von Schlesien nach Deutschland auf einer Reise ohne Ziel.

0: auch ein grandioser Song. Wir sind leider fast schon am Ende mit der Sendung. Vielen Dank, dass ihr beide hier wart. Wo kann man nachschauen? Wo kann man sich informieren?
1: Informieren könnt ihr euch unter www.maike-firk.com. Die Seite wird gerade neu gestaltet, aber Termine sind auf jeden Fall zu sehen.
0: Ja, und ich kann es auch nur empfehlen, vor allem, weil du ja wirklich in unterschiedlichen Besetzungen etwas machst. Mal mit deiner Band, mal mit Manuel Schmidt und wer weiß, wahrscheinlich auch noch zwei, drei andere Projekte. Also schaut einfach auf die Website.
1: Und ich würde ganz gerne noch loswerden, dass ich demnächst einen neuen Song herausbringen werde, zusammen wieder mit Basti Resnicek und mit Brandy und mit dem Norman Dassler. Also wir vier machen den Song Showbiz, der wird demnächst erscheinen und wir werden auch ein Video dazu drehen. Das wollte ich noch loswerden.
2: Ja, ich möchte mich ganz herzlich bei dir bedanken für die Einladung. Es hat riesig Spaß gemacht und einen ganz, ganz lieben Gruß an die Potsdamer Hörer.
1: Ja, von mir natürlich auch ganz herzlichen Dank, lieber Frank.
0: Alles klar, vielen Dank und ich freue mich darauf. Eine schöne Sendung mit euch. Macht's gut, gute Heimreise. Bis demnächst. Tschüss.
3: Das war also Franks Beatkiste 415. Ich hoffe, es hat Sie auf Maike Firk und ihre Projekte neugierig gemacht. Zum Abschluss gibt es noch einen tollen Song Small Wings vom Album Something New und Asyl im Paradies von den Himmelsliedern. Tschüss.

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1: Ich bin Thomas Brockt. Die Heizsaison steht vor der Tür und die Gasspeicher sind in diesem Jahr nur halb gefüllt. Doch das Bundeswirtschaftsministerium versucht zu beruhigen. Eine Gasmangellage sei im kommenden Winter nicht zu erwarten.
2: Entscheidend sind ja nicht nur die Speicher, betont das Ministerium. Gas komme auch über Pipelines aus Norwegen, anderen EU-Ländern und den LNG-Terminals. Außerdem, eine angespannte Marktlage sei noch keine Versorgungskrise. Aber man werde sich kümmern, falls nötig. Verbraucherschützer haben aber bereits vor steigenden Gaspreisen gewarnt. Und auch die Linke mahnt, die Wirtschaftsministerin müsse endlich aktiv werden. Claudia Wächter, Nachrichtenredaktion.
1: Der Aufbau von Fähigkeiten zur Abwehr von Drohnen wird für die Bundespolizei in den kommenden Jahren eine Daueraufgabe und große Herausforderung sein. Das betonte Innenminister Dobrindt heute bei einem Besuch der Fliegerstaffel der Bundespolizei im hessischen Fuldatal. Er erwarte ein Wettrüsten mit Angreifern, die immer neue Technik entwickeln. Die neue Drohnenabwehreinheit soll bis zum Jahresende von 70 Einsatzkräften auf 300 anwachsen. Das ist eine Reaktion auf den Vorfall Anfang August mit einer mit Sprengstoff bestückten Drohne am Flughafen Leipzig-Halle. Aus der schwächelnden deutschen Wirtschaft kamen zuletzt überraschend positive Zahlen dank wachsender Exporte. Diese Entwicklung werde durch eine neue Belastung schon wieder ausgebremst, heißt es von der Bundesbank, die auf Dürre und Niedrigwasser in deutschen Flüssen verweist.
3: Mit einem Wachstum von 0,4% in den ersten 6 Monaten des Jahres hatte die deutsche Wirtschaft den aktuellen Krisen rund um den Iran-Krieg getrotzt, vor allem weil die Nachfrage aus dem Ausland angezogen hatte. Die dürfte aber wegen steigender Transportkosten und längeren Lieferzeiten durch Niedrigwasser jetzt schon wieder einen Dämpfer bekommen, so die Bundesbank. Die auch beim privaten Konsum wenig optimistisch ist, der werde durch steigende Preise belastet, die auch mit dem ausgelaufenen Tankrabatt zu tun hätten. Jan-Henner Retze, Nachrichtenredaktion.
1: Der größte Brand in der Geschichte Nordrhein-Westfalens ist nach einer Woche gelöscht. Das teilte der Bürgermeister von Hürtgenwald mit. In der Eifelgemeinde war Ende vergangener Woche der Brand entstanden. Zeitweise mussten auch Menschen evakuiert werden. Die letzten Einheiten würden sich nun aus dem Brandgebiet zurückziehen, so der Bürgermeister.

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1: Ich bin David Riemer. Bei der Abwehr von Drohnen erwartet Bundesinnenminister Dobrindt in den kommenden Jahren ein Wettrüsten mit Angreifern, die immer neue Technik entwickeln. Gleichzeitig fordern die Grünen im Bundestag festzulegen, dass die Bundespolizei hauptverantwortlich für die Drohnenabwehr zuständig ist.
2: Die Drohnenabwehr ist im Moment nämlich vor allem Sache der Länderpolizeien und das bedeutet so die Grünen unklare Zuständigkeiten und Sicherheitsrisiken. Außerdem fordern sie eine Art Superüberwachung aller kritischen Standorte bei uns. Die Weichen dafür müssten auf einem Drohnengipfel im Kanzleramt gestellt werden. Sicher ist, die Drohnentechnik, die entwickelt sich rasend schnell. Eine Riesenherausforderung, gibt auch der Bundesinnenminister zu. Claudia Wächter, Nachrichtenredaktion.
1: Das Bundeswirtschaftsministerium versucht Sorgen zu zerstreuen, dass es im kommenden Winter Engpässe bei der Gasversorgung geben könnte. Nach aktuellem Erkenntnisstand sei eine Gasmangellage nicht zu erwarten, heißt es in einem Papier des Ministeriums. Einen staatlichen Eingriff schließt man aber für die Zukunft nicht aus. Man nehme es ernst, dass die deutschen Gasspeicher deutlich weniger gefüllt seien als in den vergangenen Jahren. Wegen eines Feuers im Hürtgenwald in der Eifel in Nordrhein-Westfalen hat es vor einer Woche Evakuierungen gegeben. Jetzt ist der Brand komplett gelöscht. Auch im Brandgebiet im Naturschutzgebiet Hohes Venn im belgischen Grenzgebiet zu Deutschland hat sich die Lage entspannt.
3: Große Erleichterung beim Bürgermeister von Hürtgenwald, der sich bei allen Einsatzkräften und freiwilligen Helfern für ihren unermüdlichen Einsatz bedankt. Kein Haus sei zu Schaden gekommen. Das vom Feuer betroffene Gebiet bleibt allerdings gesperrt, damit kein neuer Brand ausgelöst wird und weil beschädigte Bäume noch umstürzen könnten. Im Hohen Venn sind die Flammen nach offiziellen Angaben unter Kontrolle. Vollständige Entwarnung haben die Behörden aber noch nicht gegeben. Jan-Henner Reitze, Nachrichtenredaktion.
1: 9- bis 10-Jährige sollen künftig eine neue Vorsorgeuntersuchung, bekannt als U-Untersuchung, beim Kinderarzt als Kassenleistung bekommen. Das hat der gemeinsame Bundesausschuss beschlossen, der festlegt, welche medizinischen Leistungen gesetzlich Versicherte in Anspruch nehmen können. Untersucht werden sollen insbesondere ein mögliches Übergewicht, die körperliche Aktivität, die Bildschirmzeit und psychische Auffälligkeiten. Bisher gibt es U-Untersuchungen als Kassenleistung bis kurz nach dem 5. Geburtstag der Kinder.

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1: Ich bin David Riemer. Der Winter rückt näher und Gasspeicher sind erst zur Hälfte gefüllt. Verbraucherschützer warnen deshalb vor steigenden Preisen. Die Opposition fordert die Bundesregierung auf, aktiv zu werden. Das Bundeswirtschaftsministerium versucht zu beruhigen und sagt, es sei keine Mangellage zu erwarten. Der Chef der Bundesnetzagentur Müller appelliert im ZDF an Versorger, ihre Speicher zu füllen.
2: Es ist genug Gas verfügbar. Man muss es nur einkaufen und auch in Deutschland, in Europa einspeichern. Das kann man Stand heute auch noch schaffen. Man muss dafür nur jetzt richtig ranklotzen.
1: Die Gaspreise sind in diesem Sommer wegen des Iran-Kriegs ungewöhnlich hoch, weshalb Händler weniger Gas für den Verkauf im Winter einkaufen. Der Aufbau von Fähigkeiten zur Abwehr von Drohnen wird für die Bundespolizei in den kommenden Jahren eine Daueraufgabe und große Herausforderung sein. Das betonte Bundesinnenminister Dobrindt bei einem Besuch der Fliegerstaffel der Bundespolizei im hessischen Fuldatal. Er erwarte ein Wettrüsten mit Angreifern, die immer neue Technik entwickeln. Die neue Drohnenabwehreinheit soll bis zum Jahresende von 70 Einsatzkräften auf 300 anwachsen. Das ist eine Reaktion auf den Vorfall Anfang August mit einer mit Sprengstoff bestückten Drohne am Flughafen Leipzig-Halle. Ein Tupfer verbleibt im Kieferknochen, Laborwerte werden vertauscht. Fast 12.000 mutmaßliche Behandlungsfehler haben Experten im vergangenen Jahr im Auftrag der Krankenkassen begutachtet, mit zum Teil gravierenden Folgen. In jedem vierten Fall haben die Patienten gesundheitliche Schäden davongetragen.
3: Dem falschen Patienten wird eine Niere entfernt, eine Horrorvorstellung. Doch 150 solcher und ähnlicher absolut krasser Fälle gab es tatsächlich, etwas mehr als im Jahr zuvor. Und für solche schweren, aber vermeidbaren Fehler fordern die Experten ein verpflichtendes Meldesystem. Knapp 100 Patienten starben sogar durch Behandlungsfehler. Die geplanten Einsparungen im Gesundheitssystem sehen die Fachleute übrigens kritisch. Claudia Wächter, Nachrichtenredaktion.
1: Zum Fußball. Jungstar Said Elmala spielt auch in der kommenden Saison beim 1. FC Köln. Der 19-Jährige verlängerte seinen Vertrag vorzeitig um ein Jahr bis 2031. Das teilte der Bundesligist mit. Um Elmala hatte es in den vergangenen Monaten immer wieder Wechselspekulationen gegeben. Borussia Dortmund hatte sich zuletzt aus dem Poker um eine Verpflichtung des Offensivspielers zurückgezogen.

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1: Ich bin David Riemer. Bei der Abwehr von Drohnen erwartet Bundesinnenminister Dobrindt in den kommenden Jahren ein Wettrüsten mit Angreifern, die immer neue Technik entwickeln. Gleichzeitig fordern die Grünen im Bundestag festzulegen, dass die Bundespolizei hauptverantwortlich für die Drohnenabwehr zuständig ist.
2: Die Drohnenabwehr ist im Moment nämlich vor allem Sache der Länderpolizeien und das bedeutet, so die Grünen, unklare Zuständigkeiten und Sicherheitsrisiken. Außerdem fordern sie eine Art Superüberwachung aller kritischen Standorte bei uns. Die Weichen dafür müssten auf einem Drohnengipfel im Kanzleramt gestellt werden. Sicher ist, die Drohnentechnik, die entwickelt sich rasend schnell. Eine Riesenherausforderung, gibt auch der Bundesinnenminister zu. Claudia Wächter, Nachrichtenredaktion.
1: Das Bundeswirtschaftsministerium versucht Sorgen zu zerstreuen, dass es im kommenden Winter Engpässe bei der Gasversorgung geben könnte. Nach aktuellem Erkenntnisstand sei eine Gasmangellage nicht zu erwarten, heißt es in einem Papier des Ministeriums. Einen staatlichen Eingriff schließt man aber für die Zukunft nicht aus. Man nehme es ernst, dass die deutschen Gasspeicher deutlich weniger gefüllt seien als in den vergangenen Jahren. Wegen eines Feuers im Hürtgenwald in der Eifel in Nordrhein-Westfalen hat es vor einer Woche Evakuierungen gegeben. Jetzt ist der Brand komplett gelöscht. Auch im Brandgebiet im Naturschutzgebiet Hohes Venn im belgischen Grenzgebiet zu Deutschland hat sich die Lage entspannt.
3: Große Erleichterung beim Bürgermeister von Hürtgenwald, der sich bei allen Einsatzkräften und freiwilligen Helfern für ihren unermüdlichen Einsatz bedankt. Kein Haus sei zu Schaden gekommen. Das vom Feuer betroffene Gebiet bleibt allerdings gesperrt, damit kein neuer Brand ausgelöst wird und weil beschädigte Bäume noch umstürzen könnten. Im Hohen Venn sind die Flammen nach offiziellen Angaben unter Kontrolle. Vollständige Entwarnung haben die Behörden aber noch nicht gegeben. Jan-Henner Reitze, Nachrichtenredaktion.
1: 9- bis 10-Jährige sollen künftig eine neue Vorsorgeuntersuchung, bekannt als U-Untersuchung, beim Kinderarzt als Kassenleistung bekommen. Das hat der gemeinsame Bundesausschuss beschlossen, der festlegt, welche medizinischen Leistungen gesetzlich Versicherte in Anspruch nehmen können. Untersucht werden sollen insbesondere ein mögliches Übergewicht, die körperliche Aktivität, die Bildschirmzeit und psychische Auffälligkeiten. Bisher gibt es U-Untersuchungen als Kassenleistung bis kurz nach dem 5. Geburtstag der Kinder.

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1: Ich bin David Riemer. In den nächsten Monaten startet die Heizsaison. Die Gasspeicher sind in diesem Jahr nur halb gefüllt. Das Bundeswirtschaftsministerium versucht allerdings zu beruhigen. Eine Gasmangellage sei im kommenden Winter nicht zu erwarten.
2: Entscheidend sind ja nicht nur die Speicher, betont das Ministerium. Gas komme auch über Pipelines aus Norwegen, anderen EU-Ländern und den LNG-Terminals. Außerdem, eine angespannte Marktlage sei noch keine Versorgungskrise. Aber man werde sich kümmern, falls nötig. Verbraucherschützer haben aber bereits vor steigenden Gaspreisen gewarnt. Und auch die Linke mahnt, die Wirtschaftsministerin müsse endlich aktiv werden. Claudia Wächter, Nachrichtenredaktion.
1: Die Bundespolizei muss sich in den kommenden Jahren verstärkt gegen Drohnenangriffe wappnen. Das dürfte herausfordernd werden, denn Bundesinnenminister Dobrindt rechnet mit einem Wettrüsten zwischen der eigenen Drohnenabwehr und Angreifern. Die neue Einheit soll bis Jahresende auf 300 Beamte anwachsen. Grund ist der schwerwiegendste Vorfall mit einer Drohne. Sie war Anfang August mit Sprengstoff und Zündmechanismus am Flughafen Leipzig-Halle entdeckt worden. Viele Politiker vermuten, dass Russland dahinter steckt. Dänemark als Urlaubsland erlebt einen Ansturm. Im ersten Halbjahr wurden rund 26 Millionen Übernachtungen gezählt. Das ist ein Rekord. 7,5 Millionen Übernachtungen gingen davon auf das Konto deutscher Urlauber.
3: Die Faszination Skandinavien ist offenbar ungebrochen und für deutsche Urlauber ist Dänemark als direktes Nachbarland schon lange ein Top-Ziel. Dass die Zahlen in diesem Jahr nochmal deutlich gestiegen sind, dürfte neben der nordischen Gelassenheit auch mit dem Wetter zusammenhängen. Denn während Südeuropa und auch Deutschland selbst wochenlang unter einer Hitzeglocke hingen, war es hoch im Norden deutlich angenehmer. Hotels, Ferienhäuser und auch Campingplätze waren dabei gleichermaßen gefragt. Diana Kramer, Nachrichtenredaktion.
1: Nach dem schweren Erdbeben in Kolumbien ist die Zahl der Toten auf 319 gestiegen. Über 4.500 Menschen wurden verletzt. 260 weitere gelten als vermisst, teilten die Behörden mit. Die Regierung hat für 15 betroffene Bezirke einen 30-tägigen Notstand ausgerufen. Damit kann sie unter anderem schneller Geld für Nothilfe und Wiederaufbau mobilisieren und staatliche Mittel umschichten.

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1: Ich bin David Riemer. Der Winter rückt näher und Gasspeicher sind erst zur Hälfte gefüllt. Verbraucherschützer warnen deshalb vor steigenden Preisen. Die Opposition fordert die Bundesregierung auf, aktiv zu werden. Das Bundeswirtschaftsministerium versucht zu beruhigen und sagt, es sei keine Mangellage zu erwarten. Der Chef der Bundesnetzagentur Müller appelliert im ZDF an Versorger, ihre Speicher zu füllen.
2: Es ist genug Gas verfügbar. Man muss es nur einkaufen und auch in Deutschland, in Europa einspeichern. Das kann man Stand heute auch noch schaffen. Man muss dafür nur jetzt richtig ranklotzen.
1: Die Gaspreise sind in diesem Sommer wegen des Iran-Kriegs ungewöhnlich hoch, weshalb Händler weniger Gas für den Verkauf im Winter einkaufen. Der Aufbau von Fähigkeiten zur Abwehr von Drohnen wird für die Bundespolizei in den kommenden Jahren eine Daueraufgabe und große Herausforderung sein. Das betonte Bundesinnenminister Dobrindt bei einem Besuch der Fliegerstaffel der Bundespolizei im hessischen Fuldatal. Er erwarte ein Wettrüsten mit Angreifern, die immer neue Technik entwickeln. Die neue Drohnenabwehreinheit soll bis zum Jahresende von 70 Einsatzkräften auf 300 anwachsen. Das ist eine Reaktion auf den Vorfall Anfang August mit einer mit Sprengstoff bestückten Drohne am Flughafen Leipzig-Halle. Ein Tupfer verbleibt im Kieferknochen, Laborwerte werden vertauscht. Fast 12.000 mutmaßliche Behandlungsfehler haben Experten im vergangenen Jahr im Auftrag der Krankenkassen begutachtet, mit zum Teil gravierenden Folgen. In jedem vierten Fall haben die Patienten gesundheitliche Schäden davongetragen.
3: Dem falschen Patienten wird eine Niere entfernt, eine Horrorvorstellung. Doch 150 solcher und ähnliche absolut krasser Fälle gab es tatsächlich, etwas mehr als im Jahr zuvor. Und für solche schweren, aber vermeidbaren Fehler fordern die Experten ein verpflichtendes Meldesystem. Knapp 100 Patienten starben sogar durch Behandlungsfehler. Claudia Wächter, Nachrichtenredaktion.
1: Zum Fußball. Jungstar Said Elmala spielt auch in der kommenden Saison beim 1. FC Köln. Der 19-Jährige verlängerte seinen Vertrag vorzeitig um ein Jahr bis 2020.